0: Libyen. Ermittler gehen jedoch davon aus, dass das Kokain für Europa bestimmt war und später auf kleinere Schiffe umgeladen werden sollte. Spaniens Innenminister sprach von einer der größten Drogenbeschlagnahmungen weltweit. Die Zuger Polizei hat am Wochenende an einem Tuning-Treffen mehrere Fahrzeuge aus dem Verkehr gezogen, wegen manipulierter Abgasanlagen, unerlaubtem Software-Tuning und weiterer technischer Mängel. Laut einer Mitteilung kontrollierte die Polizei zusammen mit dem Straßenverkehrsamt rund 30 Fahrzeuge am bewilligten Treffen in der Stadt Zug. 4 Autos wurden wegen abgeänderter Abgasanlagen stillgelegt und 5 Sportwagen sichergestellt. Bei ihnen bestehe der Verdacht auf unerlaubtes Software-Tuning. 3 weitere Fahrzeuge seien in einem nicht vorschriftsgemäßen Zustand unterwegs gewesen. Die fehlbaren Autolenker würden angezeigt und müssten ihre Fahrzeuge erneut vorführen, so die Polizei. Das Wetter, Sonne und Wolken wechseln sich ab. Teilweise gibt es auch Schauer und Gewitter bei rund 20 Grad. Im Süden ist es bewölkt und häufig nass bei 15 Grad. Das waren die Nachrichten von Radio SRF. Verantwortlich Mario Storni.
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1: Die Nachrichten von SRF um 3 Uhr mit Mario Storni. Im Krieg zwischen den USA und Israel gegen den Iran gilt seit fast einem Monat eine Waffenruhe. Nun wurden wieder Raketen abgefeuert und Schiffe beschossen. Ziel von Angriffen waren die Vereinigten Arabischen Emirate. Eine Ölanlage sei von iranischen Drohnen in Brand geschossen worden. Die Emirate sprechen von einer gravierenden Eskalation. Die US-Marine hat nach eigenen Angaben 6 iranische Schnellboote versenkt. Zuvor hatte der Iran US-Schiffe angegriffen. Nach einer mutmaßlichen Amokfahrt in der ostdeutschen Stadt Leipzig sind die Hintergründe der Tat weiter unklar. Ein Mann war gestern am späten Nachmittag mit einem Auto durch eine Fußgängerzone in der Innenstadt gerast. Dabei tötete er 2 Menschen und verletzte mehrere weitere. Armin Schuster, Innenminister des Bundeslands Sachsen, sagte am Abend:
2: Wir haben es mit hoher Wahrscheinlichkeit zum Stand jetzt mit einem Einzeltäter zu tun. Und es ist ein Amoktäter. Der Täter ist 33-jähriger deutscher Staatsangehöriger. Über alles Weitere werden wir nach den Ermittlungen berichten.
1: Der Mann stammt aus der Region Leipzig und hat sich laut den Behörden ohne Widerstand festnehmen lassen. Hinweise auf ein politisches Motiv gebe es nicht. Der sächsische Regierungschef sprach zudem von einem psychisch auffälligen Mann. Laut Medienberichten gibt es Hinweise, dass der Mann erst vor kurzem aus der Psychiatrie entlassen wurde. In New York sind die Pulitzer-Preise verliehen worden. Sie gelten als wichtigste Auszeichnung im Journalismus. Dieses Jahr erhalten gleich mehrere Veröffentlichungen über die US-Regierung von Präsident Donald Trump einen Preis. So wurde unter anderem die Chicago Tribune ausgezeichnet für Artikel zum Vorgehen der umstrittenen Einwanderungsbehörde ICE. In den verschiedenen Kategorien wurden insgesamt 23 Medienhäuser, Journalisten und Kulturschaffenden mit dem Pulitzer-Preis geehrt. Dann noch eine kurze Meldung aus der Schweiz. In Mezzovico-Vira im Tessin ist am Nachmittag ein Helikopter aus rund 20 Metern abgestürzt. 6 Menschen wurden verletzt. Der Helikopter einer privaten Firma verunglückte beim Landeanflug auf eine Baustelle. Die Ursache ist noch nicht klar, wie die Tessiner Polizei mitteilt. Das Wetter, Sonne und Wolken wechseln sich ab. Teilweise gibt es auch Schauer und Gewitter bei rund 20 Grad. Im Süden ist es bewölkt und häufig nass bei 15 Grad. Das waren die Nachrichten von Radio SRF, verantwortlich Mario Storni.
0: Das ist die SRF Musikwelle und es ist noch früh. Wenn Sie aufmühen, dann haben wir Ihnen ein ganz liebevolles Musikprogramm parat für einen sanften Start in den Tag. Guten Morgen.

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1: Die Nachrichten von SRF um 4 Uhr mit Mario Sturni. Die Lage in der Straße von Hormuz bleibt angespannt. Der iranische Außenminister Abbas Araghchi hat die USA davor gewarnt, die Blockade der Meerenge mit militärischen Mitteln aufzulösen. Die USA hatten zuvor eine Initiative zur Absicherung der Straße von Hormuz angekündigt. Zwei Handelsschiffe unter US-Flagge hätten das Seegebiet verlassen können, hieß es von US-Seite. Eine unabhängige Bestätigung dafür gab es aber nicht. Irans Außenminister Araghchi bezeichnete die US-Initiative als Sackgasse. Zuletzt hatte sich die Lage trotz Waffenruhe wieder zugespitzt, so griff der Iran etwa Ölanlagen in den Vereinigten Arabischen Emiraten und US-Schiffe an und die US-Marine versenkte 6 iranische Schnellboote. Russland hat eine 2-tägige Waffenruhe im Krieg gegen die Ukraine angekündigt für kommenden Freitag und Samstag. Anlass ist der Jahrestag des Sieges über Nazi-Deutschland im Zweiten Weltkrieg. Auf die russische Ankündigung hat die Ukraine direkt reagiert. Präsident Volodymyr Zelensky verkündete seinerseits eine Waffenruhe bereits ab morgen Mittwoch. Ab dann werde die Ukraine spiegelbildlich handeln. Das bedeutet, sollte Russland angreifen, würde die Ukraine dies auch tun. Zelensky sagte, es sei an der russischen Seite, echte Schritte für das Ende des Krieges einzuleiten. In der Vergangenheit wurden wiederholt Feuerpausen verkündet. Eingehalten wurden sie aber nur teilweise. Neue Eigenkapitalregeln für die UBS dürften sich verzögern. Die Wirtschaftskommission des Ständerats hat beschlossen, nicht nur den Vorschlag des Bundesrates zu prüfen, sondern auch weitere Optionen anzuschauen. Nachdem sie UBS-Manager, Finanzministerin Karin Keller-Sutter und Fachleute angehört hatte, teilte die Kommission mit, wegen der Tragweite des UBS-Entscheides wolle sie verschiedene Varianten vertieft und mit genügend Zeit diskutieren. Damit dürfte die UBS-Vorlage erst im September ins Parlament kommen. Nach dem Untergang der Credit Suisse vor 3 Jahren fordert der Bundesrat künftig mehr Eigenkapital für systemrelevante Banken. Die spanische Polizei hat im Atlantik vor den Kanarischen Inseln eine mutmaßlich rekordhohe Menge Kokain sichergestellt. Sie hat auf einem Frachtschiff zwischen 30 und 45 Tonnen der Droge entdeckt. Das Schiff war am Freitag in internationalen Gewässern abgefangen worden und rund 20 Personen wurden festgenommen. Es war von Sierra Leone unterwegs Richtung Libyen. Ermittler gehen jedoch davon aus, dass das Kokain für Europa bestimmt war und später auf kleinere Schiffe umgeladen werden sollte. Das Wetter, Sonne und Wolken wechseln sich ab heute. Teilweise gibt es auch Schauer und Gewitter bei rund 20 Grad. Im Süden ist es bewölkt und häufig nass bei 15 Grad. Das waren die Nachrichten von Radio SRF, verantwortlich Mario Sturni.

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1: Die Nachrichten von SRF um 5 Uhr mit Mario Storni. Erstmals seit Wochen sind wieder US-Schiffe durch die Straße von Hormuz gefahren und trotz Waffenruhe kommt es zu Angriffen. Schweigen sollen die Waffen auch in der Ukraine. Putin verkündet eine zweitägige Feuerpause. Auch die Ukraine will auf Angriffe verzichten. Die Wetteraussichten: der Dienstag bringt einen Wechsel aus Sonne, Wolken und teils Schauern und Gewittern. Die Lage in der Straße von Hormuz bleibt angespannt. Der iranische Außenminister Abbas Araghchi hat die USA davor gewarnt, die Blockade der Meerenge mit militärischen Mitteln aufzulösen. Unterdessen haben die USA ihre Operation Projekt Freiheit in der Meerenge gestartet und trotz Waffenruhe hatte es gestern wieder Angriffe gegeben. Aus Washington berichtet Anne Schneider von der ARD.
2: Erstmals seit Wochen sind wieder US-Kriegsschiffe und Handelsschiffe durch die strategisch wichtigste Meerenge der Welt gefahren. Begleitet wird die Aktion allerdings von schweren Zwischenfällen, so CENTCOM-Kommandeur Admiral Brad Cooper im Fernsehsender PBS. Die iranische Revolutionsgarde hat Marschflugkörper, Drohnen und Schnellboote auf Schiffe unter US-Schutz angesetzt. Alle diese Angriffe konnten abgewehrt werden. Trotz dieser Angriffe haben zwei gelenkte Zerstörer der US-Navy sowie zwei unter US-Flagge fahrende Handelsschiffe die Straße von Hormuz erfolgreich passiert. Bestätigt wird die Durchfahrt nicht nur vom US-Militär, sondern auch von einer Reederei, deren Schiff die Meerenge verlassen hat. Iranische Berichte, ein US-Schiff sei beschossen oder zum Abdrehen gezwungen worden, weisen die USA dagegen zurück. Ziel der Operation Project Freedom ist es, den seit Wochen blockierten Schiffsverkehr durch die Straße von Hormuz wieder anzuschieben. Nach Angaben des US-Militärs wurden deshalb zuletzt Dutzende Reedereien direkt kontaktiert, um sie zur Durchfahrt zu ermutigen. Doch viele Unternehmen zögern noch, sie warten ab, ob die erste US-Durchfahrt ein Ausnahmefall bleibt. Ob die Strategie aufgeht, ist deshalb offen. Sicherheitsexperten warnen, dass sich die Lage trotz Waffenruhe weiter zuspitzt.
1: Russland hat eine zweitägige Waffenruhe im Krieg gegen die Ukraine angekündigt für kommenden Freitag und Samstag. Anlass ist der Jahrestag des Sieges über Nazi-Deutschland im Zweiten Weltkrieg. Auf die russische Ankündigung hat die Ukraine direkt reagiert. Präsident Volodymyr Zelensky verkündete seinerseits eine Waffenruhe bereits ab morgen Mittwoch. Ab dann werde die Ukraine spiegelbildlich handeln, sagte Zelensky. Das bedeutet, sollte Russland angreifen, würde die Ukraine dies ebenfalls tun. Zelensky sagte, es sei an der russischen Seite, echte Schritte für das Ende des Krieges einzuleiten. In der Vergangenheit wurden wiederholt Feuerpausen verkündet, eingehalten wurden sie aber nur teilweise. Nach einer mutmaßlichen Amokfahrt in der ostdeutschen Stadt Leipzig sind die Hintergründe der Tat weiter unklar. Ein Mann war gestern am späten Nachmittag mit einem Auto durch eine Fußgängerzone in der Innenstadt gerast. Dabei tötete er zwei Menschen und verletzte mehrere weitere. Armin Schuster, Innenminister des Bundeslandes Sachsen, sagte am Abend:
3: Wir haben es mit hoher Wahrscheinlichkeit zum Stand jetzt mit einem Einzeltäter zu tun. Und es ist ein Amoktäter. Der Täter ist 33-jähriger deutscher Staatsangehöriger.
1: Der Mann stammt aus der Region Leipzig und hat sich laut den Behörden ohne Widerstand festnehmen lassen. Hinweise auf ein politisches Motiv gebe es nicht. Der sächsische Regierungschef sprach zudem von einem psychisch auffälligen Mann. Laut Medienberichten gibt es Hinweise, dass der Mann erst vor kurzem aus der Psychiatrie entlassen wurde. In die Schweiz. Neue Eigenkapitalregeln für die UBS dürften sich verzögern. Die Wirtschaftskommission des Ständerats hat beschlossen, nicht nur den Vorschlag des Bundesrates zu prüfen, sondern auch weitere Optionen anzuschauen. Nachdem sie UBS-Manager, Finanzministerin Karin Keller-Sutter und Fachleute angehört hatte, teilte die Kommission mit, wegen der Tragweite des UBS-Entscheides wolle sie verschiedene Varianten vertieft und mit genügend Zeit diskutieren. Damit dürfte die UBS-Vorlage erst im September ins Parlament kommen. Nach dem Untergang der Credit Suisse vor 3 Jahren fordert der Bundesrat künftig mehr Eigenkapital für systemrelevante Banken. Bei einer Explosion in einer Feuerwerksfabrik in Zentralchina sind mindestens 21 Menschen getötet worden. 61 weitere wurden verletzt, wie die staatliche Nachrichtenagentur Xinhua berichtete. Das Unglück ereignete sich demnach gestern Nachmittag in der Stadt Luoyang. Die Stadt gilt als Chinas Feuerwerkshochburg. Etliche Hersteller haben dort ihre Fabriken. Die Wetteraussichten für heute Dienstag, den 5. Mai. Im Norden wechseln sich sonnige und bewölkte Phasen ab. Vor allem in Jura-Nähe und entlang der Voralpen bilden sich Platzregen, lokal auch Hagelgewitter. Es wird rund 20 Grad warm, dazu bläst Südwestwind und Föhn. Im Süden ist es bewölkt und häufig nass bei rund 15 Grad. Das waren die Nachrichten von Radio SRF, verantwortlich Mario Storni.

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1: Es ist 6. Guten Morgen. Ist das Ende der Waffenruhe im Nahen Osten? Die Spannungen zwischen den USA und dem Iran, die verschärfen sich wieder. Es gibt gegenseitige Angriffe. Unser Korrespondent schätzt die Lage ein. Und später dann geht's um nichts weniger als die Quadratur des Kreises. In Sachen UBS überlegt sich nämlich jetzt eine Parlamentskommission, wie sie die Interessen der Großbank und die der Steuerzahler unter einen Hut bringen kann. Das, wie gesagt, später. Das Wetter ist ein bisschen einfacher, oder Sandro Peter?
2: Ja, guten Morgen. Im Norden hat's viele Wolken, es gibt aber auch Sonne und gewittrige Schauer bei rund 20 Grad. Im Süden ist es bewölkt, häufig nass und kühler.
1: Im Nahen Osten ist es gestern zu einem militärischen Schlagabtausch gekommen zwischen den USA und dem Iran. Grund dafür: die US-Streitkräfte versuchen, Transportschiffe durch die Straße von Hormuz zu schleusen, und dabei haben beide Seiten eben aufeinander geschossen. Das ist die ernsthafteste Eskalation seit dem Beginn der Waffenruhe, analysiert USA-Korrespondent Andrea Christen.
3: Operation Freiheit heißt das Unternehmen, mit dem die USA Transportschiffe durch die Straße von Hormuz führen wollen. Zwei Schiffe unter US-Flagge seien gestern unbeschadet durch die Meerenge gebracht worden, hieß es von den USA. Admiral Brad Cooper, der Befehlshaber im Nahen Osten, erklärte in einem Telefonat mit Journalisten: Den iranischen Streitkräften raten wir sehr, den US-Streitkräften fern zu bleiben, in und in der Nähe der Straße von Hormuz. Die US-Streitkräfte hätten Raketen und Drohnen abgefangen, die der Iran gegen US-Kriegsschiffe und die Transportschiffe abgeschossen habe, sowie 6 iranische Schnellboote zerstört. Die USA hätten Dutzende Schiffe ermutigt, mit dem Schutz der US-Streitkräfte aus dem Persischen Golf hinauszufahren.
4: This news has been quite enthusiastically received and we're already beginning to see movement.
3: Die Reaktion darauf sei enthusiastisch und man sehe bereits Bewegung, so Admiral Cooper. Doch falls die USA demonstrieren wollen, dass die Meerenge wieder sicher ist vor iranischen Angriffen, und falls es darum ging, die Ölmärkte zu beruhigen, so darf man bezweifeln, ob das schon gelungen ist. Anscheinend wurden gestern mehrere Frachtschiffe getroffen, und aus den Vereinigten Arabischen Emiraten hieß es, iranische Drohnen hätten Ölanlagen in Brand gesetzt. Die Waffenruhe, die seit knapp einem Monat gilt, wird ernsthaft auf die Probe gestellt.
1: Und wir haben auch eine politische Reaktion des Iran. Der Außenminister Abbas Araghchi hat die USA davor gewarnt, Schiffe in der Straße von Hormuz mit seiner Marine zu eskortieren. Er bezeichnete die US-Initiative zudem als Sackgasse. Ja, und die Waffenruhe oder eine Waffenruhe ist auch im Ukraine-Krieg Thema. Dort hat Russland eine Waffenruhe angekündigt. Die soll 2 Tage dauern. Es geht um den kommenden Freitag und Samstag, Sandro Peter.
2: Ja, Anlass dazu ist der Jahrestag des Sieges über Nazi-Deutschland im Zweiten Weltkrieg. Der ukrainische Präsident Volodymyr Zelensky hat auf die russische Ankündigung direkt reagiert. Er verkündete seinerseits eine Waffenruhe bereits ab morgen. Ab dann werde die Ukraine spiegelbildlich handeln. Das bedeutet, sollte Russland angreifen, würde die Ukraine dies auch tun. Zelensky sagte, es sei an der russischen Seite, echte Schritte für das Ende des Krieges einzuleiten. In der Vergangenheit wurden wiederholt Feuerpausen verkündet, eingehalten wurden sie aber nur teilweise.
1: Damit jetzt nach Leipzig. In der ostdeutschen Stadt ist ein Mann mit einem Auto durch eine Fußgängerzone in der Innenstadt gerast. Dabei tötete er gestern Nachmittag 2 Menschen. Weitere wurden verletzt. Gibt's da jetzt neue Informationen zum Hintergrund der Tat?
2: Nein, die Hintergründe sind weiter unklar. Die Behörden haben noch am Abend gesagt, dass es sich wohl um eine Amoktat gehandelt hat. So sagte der Innenminister des Bundeslandes Sachsen, Armin Schuster.
5: Wir haben es mit hoher Wahrscheinlichkeit zum Stand jetzt mit einem Einzeltäter zu tun. Und es ist ein Amoktäter. Der Täter ist 33-jähriger deutscher Staatsangehöriger.
2: Der Mann stammt aus der Region Leipzig und hat sich laut den Behörden ohne Widerstand festnehmen lassen. Hinweise auf ein politisches Motiv gebe es nicht. Der sächsische Regierungschef sprach zudem von einem psychisch auffälligen Mann. Laut Medienberichten gibt es Hinweise, wonach der Mann erst vor kurzem aus der Psychiatrie entlassen wurde. Bei einer Explosion in einer Feuerwerksfabrik in China sind mindestens 21 Menschen ums Leben gekommen. 61 weitere wurden verletzt, wie die staatliche Nachrichtenagentur Xinhua berichtet. Das Unglück ereignete sich demnach gestern Nachmittag in der Stadt Luoyang. Die Stadt gilt als Chinas Feuerwerkshochburg. Etliche Hersteller haben dort ihre Fabriken. Bei der Herstellung von Feuerwerk kommt es in China immer wieder zu schweren Unfällen. Die Behörden gehen zwar gegen Sicherheitsverstöße vor, dennoch werden die Vorschriften nicht immer eingehalten. Erst im letzten Sommer starben bei einer Explosion in einer Feuerwerksfabrik 9 Menschen.
1: Jetzt geht's um die UBS und die Frage, mit wie viel Eigenkapital sollen sich solche systemrelevante Banken künftig absichern müssen? 2 Wochen nachdem der Bundesrat seine Vorstellungen dazu bekannt gegeben hat, hat sich gestern Abend nun die zuständige Kommission des Ständerates über das Gesetz gebeugt. Sie will sich aber Zeit lassen mit dem Entscheid und braucht weitere Abklärungen, sagt sie. Aus dem Bundeshaus dazu Christine Wanner.
6: Auf dem Tisch liegt die sogenannte Lex UBS. Das Gesetz macht international tätigen, systemrelevanten Schweizer Großbanken künftig strengere Vorgaben zum Eigenkapital. Nach dem Untergang und der Übernahme der Credit Suisse ist die UBS die letzte ihrer Art in der Schweiz. Vor 2 Wochen legte der Bundesrat diese Lex UBS sowie eine Verordnung zu den Eigenmitteln vor. Das Gesetz verlangt, ausländische Tochtergesellschaften sind künftig vollständig mit Eigenkapital abzusichern. Finanzministerin Karin Keller-Sutter hielt dabei fest, der Bundesrat sei sich sehr einig und könnte über die Verordnung korrigieren.
7: Sollten die im Bankengesetz vorgeschlagene Eigenkapitalunterlegung für ausländische Töchter vom Parlament nicht hinreichend umgesetzt werden?
6: Die UBS-Spitze befürchtet einen Wettbewerbsnachteil und lehnt das ab. Die Zeitung Der Blick verdichtet den Widerstand gegen mehr Eigenkapital auf die Schlagzeile «Team Ermotti» gegen Team KKS, Karin Keller-Sutter. Die zuständige Ständeratskommission will nach einer breiten Anhörung gestern mit ihrem Entscheid zuwarten. Ist das zum Vorteil von Team Ermotti oder Team KKS? Für Kommissionspräsident Erich Etlin, Obwaldner Ständerat der Mitte-Partei, ist klar:
8: Das spricht für Team Schweiz. Das heißt, dass wir es gut machen wollen. Wir wollen es richtig machen, dass wir das Gesetz machen können, das die verschiedenen Ansprüche zusammenfasst.
6: Und er schiebt nach:
8: Unbestritten war, dass man eine starke Regulierung braucht, dass man gut absichern muss, dass die Steuerzahlerinnen und Steuerzahler gesichert sind, aber auch natürlich die Wettbewerbsfähigkeit der Banken möglich ist, hier bei UBS vor allem.
6: Zur umstrittenen Frage der Eigenmittel für ausländische Beteiligungen will die Kommission verschiedene Varianten prüfen. Erich Etlin sagt es so:
8: Es stellt sich nur die Frage, wie die Beteiligungen unterlegt werden. Nur mit Eigenkapital oder vielleicht mit Eigenkapital und speziellen Instrumenten wie AT1? Das ist die Frage, um die wir uns dann noch drehen werden.
6: Das allerdings wird erst im August der Fall sein, schreibt die Kommission und lässt sich so zeitlich nicht unter Druck setzen.
1: Christine Wannert berichtet. Ja, und in Zusammenhang mit der Bankenregulierung stand auch das Lobbying der UBS immer wieder im Fokus. Aber was dürfen Unternehmen in Sachen Lobbying eigentlich und was nicht? 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Und damit nochmal ins Ausland, in die US-Metropole New York. Dort sind die Pulitzer-Preise verliehen worden. Die gelten als wichtigste Auszeichnung im Journalismus in den USA.
2: Ja, und dieses Jahr haben gleich mehrere Veröffentlichungen einen Preis erhalten, die über die US-Regierung von Präsident Donald Trump berichteten. So wurde zum Beispiel die Chicago Tribune ausgezeichnet für Artikel zum Vorgehen der umstrittenen Einwanderungsbehörde ICE. In den verschiedenen Kategorien wurden insgesamt 23 Medienhäuser, Journalistinnen und Journalisten sowie Kulturschaffende mit dem Pulitzer-Preis

Es ist ja wirklich noch feierlich früh am Morgen. Also, falls ihr jetzt schon lächelt, habt ihr wahrscheinlich gut geschlafen oder ihr hört die Musik. Gute Laune gibt es jetzt von der Manuela. Schönen guten Morgen wünscht euch die Pia Käser.

Berner Klang haben wir hier gehört. Hier auf der SRF Musikgala von der Kuhli Musik mit dem Martin Schütz. Der Fünf-Stern-Marsch hat er uns gespielt. Viertel ab sechs ist es, weiss nicht, wie putz und munter dir schon unterwegs seid. Es muss nur für ein Telefon reichen. Dann bin ich schon zufrieden. Vielleicht hättet ihr ja einen musikalischen Morgengruß oder einen Morgenwunsch, der euch ein bisschen den Tag verschönert oder wollt ihr vielleicht jemanden damit überraschen. Dann könnt ihr mir jetzt gerade anrufen ins Musikwellenstudio auf das Nummer 0848 531 531. Nicht lange zögern. Was darf es denn sein? Ihr könnt etwas wählen aus dem breite musikalische Menü, wo wir euch anbieten. 0848 531 531.

0: Sylvie Vartan hat da feierlich Schwung im Morgen gebracht, hier auf die SRF Musikwelle. Und jetzt für musikalische Unterhaltung sorgt Rebecca Balsiger von Zollikofen. Sie ist eigentlich keine Frühaufsteherin, aber heute Morgen hat sie nicht so gut schlafen können. Gell, Frau Balsiger?
1: Ja, das ist es so. Wenn mein Mann so eine weite Reise macht aus Spanien, dann bin ich nicht so schläfrig.
0: Mhm, dann seid ihr schon ein bisschen unruhig, oder? Solange es noch nicht gut angekommen ist, dort unten.
1: Nicht unbedingt unruhig, ich habe da gutes Vertrauen, aber man ist gleich gespannt.
0: Mhm. Und euer Mann geht auf Spanien und ihr bleibt daheim?
1: Nein, ich gehe da auch. Am Sonntag gehe ich da auch.
0: Okay.
1: Ich habe ein kleines Problem mit den Augen und darum muss ich noch einen Termin wahrnehmen. Mm. Das ist wichtig für mich.
0: Mm-hmm.
1: Und dann gehe ich dann einfach nachher nach.
0: Ja, sehr schön. Sehr schön. Und dann lasst ihr euren wunderbaren Garten einfach so zurück. Dir erzählt ihr ja einen schönen Garten mit, sogar Igeli, mehrere.
1: Ja, das ist Natur, das kommt selber für. Was für kommt, kommt für, sage ich oben. Und den Rest tun wir dort dazu, wenn ich wieder zurückkomme.
0: Mm-hmm. Aber die machen
1: das selber eine Überraschung.
0: Mm-hmm. Jawohl, ganz schön. Also, ja, dann lassen wir doch los mit ein bisschen Entspannung, die ihr eigentlich schon selber gehört. Die seht ihr, ein paar Vögel möchte ich schon hören. Aber die gehört ihr eigentlich gerade in eurem eigenen Garten, gell, Frau Balsiger?
1: Ja. Wir schauen ganz gut, dass es viele Insekten hat, dass wir die Vögel anziehen können in dem Sinn. Und haben schon 2-3 neue, was kann man sagen, Arten, die zugeflogen sind, die vorher nicht da waren. Durch das, dass wir eine Hecke pflegen und eben den Garten mit Steinhäufen, Asthäufen und.
0: Wow.
1: Ja, weil ich immer schlechter sehe, tue ich die Vögel halt mit den Ohren wahrnehmen. Und das ist wunderschön.
0: Hey. Ja, wirklich schön. Oh ja, und dann hat er wirklich auch, also das ist ja nicht so einfach, den Garten so herzubringen, dass die Tiere sich wohlfühlen. Da muss man schon etwas wissen und auch Zeit investieren, oder?
1: Ja, ich denke, man muss einfach viel die Natur machen und es nicht gerne ein Pützerl haben. Mhm. Und wirklich aber nur Zeug. Das ist für mich nichts.
0: Ja, sehr schön. Ich kann mir den Garten schön vorstellen. Frau Balsiger, dann wünsche ich noch doch ganz schönen Tag und später dann eine gute Reise auf Spanien, dass alles gut kommt, dass das dort geniessen
1: könnt. Danke vielmals, Frau Käfer.
0: Und jetzt hören wir den Alain Morisot and Sweet People et les oiseaux chanter.
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So wie beim Alain Morissot and Sweet People tönt es, so kann ich mir vorstellen, etwa im Garten von der Rebecca Balziger in Zollikofen. Sie, die einen richtig schönen Naturgarten hat, wo sich Insekten, Igeli und eben auch Vögel wohlfühlen. Sie hat sich die Vögel les oiseaux chanter gewünscht. Hier im Morgenwunsch auf der SRF Musikala. So, und jetzt ist fertig. Ein bisschen genossen und die Füße hochgelagert. Jetzt sind wir wach. Und wir steigen aktiv in den Tag mit dem Ralf Bendix. Schaffen, schaffen, Häusle bauen.

Trevor Horn Orchester hat die Stadt besungen, die schon so manches erlebt hat, unter anderem eben verschiedenste Namen gegeben hat. Istanbul, früher Konstantinopel, noch früher Byzanz. Wunderschöner Titel, wie man gehört. Istanbul, not Konstantinopel. Da auf der SRF Musikwelle. 2:30 ist es. Jetzt nehmt euch den Nick P. in Richtung Himmel mit.

0: schwungvoll durch den Morgen ist es da gegangen mit dem Charleston Medley.
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0: 20 von 6 ist es bei uns, scheint indirekt die Sonne ins musikale Studio, aber da und dort muss man mit dem Regenschirm unterwegs sein, oder Jan Eitel?
2: Ja, das ist vor allem in der westlichen Landeshälfte von der Schweiz. Man könnte sagen, wirklich, das Wetter hält sich gerade ein bisschen an den Röstigraben. So Westschweiz, Romandie bis Seeland und dann auch so zum Beispiel Nordwestschweiz, Aschwa zum Beispiel oder auch Delemont, wo es nass ist, auch Unterwallis. Und dann auch übrigens im Tessin, da ziehen jetzt Regenwolken auf. Es wird aber sonst in der Deutschschweiz, im Großteil der Deutschschweiz, zuerst mal trocken bleiben. Dann aber am Nachmittag, kommen dann Regengüsse und Gewitter generell auf, wo dann mit dem Südwestwind auch mehr und mehr in die Deutschschweiz reinziehen, auch weit in den Osten. Ich denke gerade so in den inneren Alpen, sei das jetzt im Wallis, also im Rhonetal oder dann auch in Graubünden, da hebt der Föhn ein bisschen dagegen, da bleibt es an vielen Orten einfach trocken. Die Temperaturen, die liegen jetzt schon bei milden 10 Grad, in den Föhn alles schon ein bisschen milder und am Nachmittag gibt es im Norden etwa 20 Grad, im Süden 15 Grad.
0: Und wie sieht es am Mittwoch aus? Müssen wir da noch einmal mit so Gewitter rechnen?
2: Ja, also im Süden vor allem, da kann es immer wieder am Vormittag, so wie am Nachmittag, gewitterige Regengüsse geben. Da kommt auch einiges an Nass zusammen. Sonst haben wir dann vor allem Regenwolken. Vereinzelt kann es schon mal blitzen und donnern. Aber morgen wird es doch recht verbreitet, einmal nass. Ich denke, morgen wird fast jeden Mal Regen gesehen. Die einen ein bisschen mehr, die anderen ein bisschen weniger. Ich denke gerade so in Graubünden, Nordmittelbünden ist noch länger trocken. Aber am Nachmittag oben kommt es auch dort dann endlich einmal regnen. Temperaturen, die liegen so bei rund 16 Grad im Norden, im Süden 15 Grad. Es ist morgen also ein bisschen frischer und die Sonne, die macht an vielen Orten mal Pause.
0: Also die erfrischende Dusche nehmen wir doch gerne. Danke, Jan Eitel, SRF Meteo.

0: Zucker hat er gar im Kaffee, der Erik. Silvester, wie es aussieht. 10 vor 7 ist es jetzt gerade. Am Sonntag, da ist Muttertag, da kommen die Mütter bescheicht oder überrascht. Und um einfach nochmal zu klären, warum eigentlich?
1: Um die Mutter eine Freude machen, weil sie über das ganze Jahr arbeitet. Und dann, dass sie sich einmal für einen Tag ausruhen.
0: Ja, genau. Die Mütter haben es verdient, einmal auszuruhen. Natürlich auch die Väter, wenn sie die klassische Betreuungsrolle daheim übernehmen. Aber jetzt, was sollen wir denn in Mami überhaupt scheichen?
1: Einfach ein kleines Geschenk. Mutter hat gerade so Freude an einem ganz kleinen Geschenk, das man dafür ganz selber gemacht hat. Und das einfach mit Gefühl hat gemacht, anstatt wenn man dann so ein riesiges Geschenk im Warenhaus kauft.
0: Schöne Idee. Ein kleines Geschenk, am besten selber gemacht. Da fangen wir vielleicht an zu basteln, backen oder kochen, für uns als Mami zu überraschen, oder? Die Kids euch auch einfacher machen. 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

0: Wunderschöne Klänge vom Salonorchester Schwanen hier auf der SRF Musikwelle. Jetzt heute Morgen mit der Susanne Stöckel. Guten Morgen.
1: Guten Morgen. Wir schauen zuerst auf die neuesten Entwicklungen im Iran-Krieg. In der Straße von Hormuz sind trotz Waffenruhe Raketen geflogen. Die Lage droht zu eskalieren. Und in der Schweiz gibt die sogenannte Lex UBS zu reden. Das Gesetz, mit dem der Bund die Regeln für die Großbank verschärfen will. Nun sollte die zuständige Kommission des Ständerats darüber entscheiden. Die will sich aber mehr Zeit lassen. Ja, und Regen wäre für die Natur dringend nötig. Sandro Peter, gibt's den heute?
2: Guten Morgen. Ja, zum Teil gibt's den. Im Norden hat's viele Wolken. Es gibt zwar Sonne, aber eben auch gewitterige Schauer bei rund 20 Grad. Im Süden ist es bewölkt, häufig nass und kühler.
1: Die Lage in der Straße von Hormuz spitzt sich also weiter zu. Grund: Die US-Streitkräfte wollen Transportschiffe durch die Straße schleusen. Gestern ist es zu einem militärischen Schlagabtausch gekommen zwischen den USA und dem Iran, zum ersten Mal wieder seit einem Monat. Das ist die ernsthafteste Eskalation seit dem Beginn der Waffenruhe, analysiert USA-Korrespondent Andrea Christen.
3: Operation Freiheit heißt das Unternehmen, mit dem die USA Transportschiffe durch die Straße von Hormuz führen wollen. Zwei Schiffe unter US-Flagge seien gestern unbeschadet durch die Meerenge gebracht worden, hieß es von den USA. Admiral Brad Cooper, der Befehlshaber im Nahen Osten, erklärte in einem Telefonat mit Journalisten:
4: Den iranischen Streitkräften raten wir sehr, den US-Streitkräften fern zu bleiben, in und in der Nähe der Straße von Hormuz.
3: Die US-Streitkräfte hätten Raketen und Drohnen abgefangen, die der Iran gegen US-Kriegsschiffe und die Transportschiffe abgeschossen habe, sowie 6 iranische Schnellboote zerstört. Die USA hätten Dutzende Schiffe ermutigt, mit dem Schutz der US-Streitkräfte aus dem Persischen Golf hinauszufahren. Die Reaktion darauf sei enthusiastisch und man sehe bereits Bewegung, so Admiral Cooper. Doch falls die USA demonstrieren wollen, dass die Meerenge wieder sicher ist vor iranischen Angriffen und falls es darum ging, die Ölmärkte zu beruhigen, so darf man bezweifeln, ob das schon gelungen ist. Anscheinend wurden gestern mehrere Frachtschiffe getroffen und aus den Vereinigten Arabischen Emiraten hieß es, iranische Drohnen hätten Ölanlagen in Brand gesetzt. Die Waffenruhe, die seit knapp einem Monat gilt, wird ernsthaft auf die Probe gestellt.
1: Irans Außenminister Abbas Araghchi hatte die USA davor gewarnt, die iranische Blockade der Meerenge mit militärischen Mitteln aufzulösen. Und Araghchi bezeichnete die US-Initiative zudem als Sackgasse. Tja, diese sogenannte Operation Freedom, also das Vorhaben der USA, Frachtschiffe mit dem Militär zu eskortieren, das könne langfristig nicht erfolgreich sein, meint Moritz Brake. Er ist Experte für maritime Sicherheit an der Universität Bonn.
5: Ein Zustand, wie er vor dem Krieg einmal herrschte, der friedlichen Passage durch die Straße von Hormuz, scheint aus meiner Sicht gerade nicht greifbar. Denn wenn wir uns dabei nur auf eine Sicherung durch Marine konzentrieren, dann wird die immer lückenhaft sein. Man kann auch durch die Flugabwehrsysteme von amerikanischen Schiffen gegen Drohnen, Marschflugkörperangriffe, ballistische Raketen versuchen, ein Stück weit Sicherheit zu bieten. Aber das wird eben nicht absolut gelingen. Es wird vereinzelte Passagen geben, wo möglicherweise Glücksritter bereit sind, für viel Geld hohe Risiken in Kauf zu nehmen. Oder es wird Situationen geben, wo vielleicht irgendwann Staaten dazu übergehen, Handelsschiffe angeleitet durch diese Risikozone zu bringen. Aber eben immer in Kauf nehmend, dass dabei auch Verluste bei den Handelsschiffen entstehen, dass dabei Besatzungen möglicherweise ums Leben kommen, dass dabei Schiffe verloren gehen.
1: Das sagt Moritz Brake, Experte für maritime Sicherheit. Und welchen Einfluss hat das Ganze auf den Ölpreis? Können Sie nachschauen, wir haben eine Grafik dafür für Sie aufbereitet auf srf.ch/news. Und während im Iran die Waffenruhe bröckelt, ist im Ukraine-Krieg eine neue Waffenruhe geplant. Russland hat nämlich angekündigt, die Waffen 2 Tage lang ruhen zu lassen. Es geht um den kommenden Freitag und Samstag, Sandro Peter.
2: Ja, und der Anlass dazu ist der Jahrestag des Siegs über Nazi-Deutschland im Zweiten Weltkrieg. Der ukrainische Präsident Volodymyr Zelensky hat auf die russische Ankündigung direkt reagiert. Er verkündete seinerseits eine Waffenruhe bereits ab morgen. Ab dann werde die Ukraine spiegelbildlich handeln. Das bedeutet, sollte Russland angreifen, würde die Ukraine dies auch tun. Zelensky sagte, es sei an der russischen Seite, echte Schritte für das Ende des Krieges einzuleiten. In der Vergangenheit wurden wiederholt Feuerpausen verkündet, eingehalten wurden sie aber nur teilweise.
1: Damit nach Leipzig. In der ostdeutschen Stadt ist ein Mann mit einem Auto durch eine Fußgängerzone in der Innenstadt gerast. Dabei tötete er gestern Nachmittag 2 Menschen, mehrere weitere wurden verletzt. Gibt's denn da mittlerweile neue Informationen zum Hintergrund der Tat?
2: Nein, die Hintergründe sind weiter unklar. Die Behörden haben noch am Abend gesagt, dass es sich wohl um eine Amoktat gehandelt hat. Der Täter sei ein 33-jähriger Deutscher, der aus der Region Leipzig stamme. Er hat sich laut den Behörden ohne Widerstand festnehmen lassen. Hinweise auf ein politisches Motiv gebe es nicht. Der sächsische Regierungschef sprach von einem psychisch auffälligen Mann. Laut Medienberichten gibt es Hinweise, wonach der Mann erst vor kurzem aus der Psychiatrie entlassen wurde.
1: Und jetzt geht's hier bei uns um die UBS und die Frage, mit wie viel Eigenkapital sollen sich systemrelevante Banken eigentlich künftig absichern müssen? 2 Wochen nachdem der Bundesrat seine Vorstellungen dazu bekannt gegeben hat, hat sich gestern Abend nun die zuständige Kommission des Ständerats über dieses Gesetz gebeugt. Die will sich aber Zeit lassen mit dem Entscheid und will erstmal weitere Abklärungen. Aus dem Bundeshaus Christina Warner.
6: Auf dem Tisch liegt die sogenannte Lex UBS. Das Gesetz macht international tätigen, systemrelevanten Schweizer Großbanken künftig strengere Vorgaben zum Eigenkapital. Nach dem Untergang und der Übernahme der Credit Suisse ist die UBS die letzte ihrer Art in der Schweiz. Vor 2 Wochen legte der Bundesrat diese Lex UBS sowie eine Verordnung zu den Eigenmitteln vor. Das Gesetz verlangt, ausländische Tochtergesellschaften sind künftig vollständig mit Eigenkapital abzusichern. Finanzministerin Karin Keller-Sutter hielt dabei fest, der Bundesrat sei sich sehr einig und könnte über die Verordnung korrigieren.
7: Sollten die im Bankengesetz vorgeschlagene Eigenkapitalunterlegung für ausländische Töchter vom Parlament nicht hinreichend umgesetzt werden?
6: Die UBS-Spitze befürchtet einen Wettbewerbsnachteil und lehnt das ab. Die Zeitung Der Blick verdichtet den Widerstand gegen mehr Eigenkapital auf die Schlagzeile «Team Ermotti» gegen Team KKS, Karin Keller-Sutter. Die zuständige Ständeratskommission will nach einer breiten Anhörung gestern mit ihrem Entscheid zuwarten. Ist das zum Vorteil von Team Ermotti oder Team KKS? Für Kommissionspräsident Erich Etlin, Obwaldner Ständerat der Mittepartei, ist klar:
8: Das spricht für Team Schweiz. Das heißt, dass wir es gut machen wollen. Wir wollen es richtig machen, dass wir das Gesetz machen können, das die verschiedenen Ansprüche zusammenfasst.
6: Und er schiebt nach:
8: Unbestritten war, dass man eine starke Regulierung braucht, dass man gut absichern muss, dass die Steuerzahlerinnen und Steuerzahler gesichert sind, aber auch natürlich die Wettbewerbsfähigkeit der Banken möglich ist, hier ist UBS vor allem.
6: Zur umstrittenen Frage der Eigenmittel für ausländische Beteiligungen will die Kommission verschiedene Varianten prüfen. Erich Etlin sagt es so:
8: Es stellt sich nur die Frage, wie die Beteiligungen unterlegt werden. Nur mit Eigenkapital oder vielleicht mit Eigenkapital und speziellen Instrumenten wie AT1? Das ist die Frage, um die wir uns dann noch drehen werden.
6: Das allerdings wird erst im August der Fall sein, schreibt die Kommission und lässt sich so zeitlich nicht unter Druck setzen.
1: Der Bericht von Christina Wanner. Der Nachrichtendienst des Bundes hat gestern angekündigt, dass er Zugang gewähren will zum Dossier über den Nazi-Verbrecher Josef Mengele. Und nun hat sich das internationale Auschwitz-Komitee dazu geäußert, Sandro Peter.
2: Das Komitee hat die Öffnung des Dossiers als Genugtuung bezeichnet. Für Überlebende des Konzentrationslagers Auschwitz sei Josef Mengele auch nach vielen Jahren ein Name, der ihr Herz kalt werden lasse, heißt es vom Komitee laut der Nachrichtenagentur Ester. Mengele war im Konzentrationslager Auschwitz verantwortlich für grausame medizinische Experimente. Nach dem Zweiten Weltkrieg floh er nach Südamerika, wo er Ende der 1970er Jahre starb.
1: Und eben in der Schweiz gibt es ein Dossier über Mengele, das bis jetzt unter Verschluss gehalten wurde. Warum will denn der Nachrichtendienst jetzt dieses Dossier öffnen?
2: Es geht da um eine Beschwerde eines Historikers, dessen Einsichtsgesuch abgelehnt wurde. Er will herausfinden, ob Mengele 1961 in Kloten war und ihn die Schweizer Behörden damals entkommen ließen. Mengele war

0: Medienhäuser, Journalistinnen und Journalisten sowie Kulturschaffende mit dem Pulitzerpreis geehrt. Zu den Börsendaten von SIX. Der Dow Jones Index in New York hat 1,1% verloren. Der Euro wird zu 91,64 gehandelt und der Dollar zu 78,46.
1: Das sind die Informationen von heute Morgen. Verantwortlich Amir Ali. Die Zeit gleich 6:55.
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1: Der Tag hat schon ein bisschen geübt, ist in Schwung gekommen, Zeit auch unsere Muskeln und Knochen ein bisschen zu strecken und zu lockern. Können wir gerade machen, zusammen mit dem Roland Kaiser. Einen schönen guten Morgen. Wünscht euch die Pia Käser.

Pretty Words, Tom Salvador Orchestra, haben wir gehört. So gebig flutscht es einfach so durch den Morgen, ich weiss nicht, vielleicht seid ihr ganz wohlig unterwegs, ein bisschen eingekuschelt noch in eurer Morgenstimmung, in eurer Welt, in eurer bekannten Umgebung. Aber manchmal lohnt es sich ja, ein bisschen die Welt zu verlassen oder mindestens einen Rand sich rauszubewegen, über den Zaun zu gucken, in andere Welten, in andere Lebensbereiche. Menschen, die zum Beispiel überhaupt nichts verbinden, die können manchmal einen schönen, verbindenden Moment erleben, wenn sie es zulassen und eben mal den Grenzzaun einreissen. Ganz eine schöne Geschichte, wie Menschen aus ganz unterschiedlichen Kulturen so einen Moment erleben, hören wir im Wortschatz. Gerade nach dem Joe Dassin, hier auf der Musikwelle.

La Fleur aux Dents. Schön leichte Klänge hier am Morgen 20 ab 7. Der Walter Depp, der Berner Schriftsteller, bringt jetzt in der schönen Geschichte zwei Realitäten zusammen. Zwei Realitäten, die die meisten von uns, würde ich behaupten, nur aus der Distanz kennen. Die Lebenswelt der Geflüchteten in der Schweiz und die Welt von denen, die ein urschweizerisches Hobby betreiben.

Vor der Baracke sind Asylbewerber gehockt. Sie haben probiert, Tage irgendwie durchzubringen, zu warten, zu verkürzen. Zu warten, wo sie nicht so recht gewusst haben, auf was. Und nebendran, auf einem gemeinten Bitz Land, haben junge Männer trainiert. Einheimische, Hornhauser. Jeden Dienstag Abend haben sie sich hier getroffen, für einen Hornhaus oder Nose, wie sie ihnen sagen, auf dem Bock möglichst präzise zu breichen. Mit dem Treff, dem harten Holzstück vor dem Stecken. Sie haben untereinander abgewechselt, für das jeder ein paar Mal Gelegenheit hatte, der Nose trainingshalber möglichst weit ins Spielfeld rauszuschlagen, ins Reis. Und die anderen haben probiert, ihn mit Holzbrettern, mit Schindeln, möglichst früh vom Himmel oben abzuholen. Abzutun, wie sie dem sagen. Sie waren voll bei Sache. Wir haben gemerkt, dass sie weiterkommen wollen in ihrem Sport, unter die Besten, am nächsten Fest. Und nebendran, vor der Baracke, also die afrikanischen Asylbewerber. Ein paar junge Männer, die meisten in alten Trainingsanzügen, fast sportlicher angelegt als die Hornhauser. Und zwei Frauen in farbigen Kleidern und mit wunderschön zweckgemachten Lockenfrisuren. Sie haben zugeschaut. Ein bisschen scheu. Haben nicht recht gewusst, was die echt da machen, die Männer mit ihren Stecken und ihren hölzigen Brettern, wo sie auch in die Luft aufschiessen, für das kleine schwarze Geschoss, das die anderen hinterher schlagen, oben runterzuholen. Zwei Welten, die da aufeinandergeprallt sind. Nur ein paar Schritte und doch eine riesige Distanz zwischen den einen, den Einheimischen und den anderen, den Fremden. Und wahrscheinlich auch gegenseitig eine gewisse Ratlosigkeit. Vielleicht auch Vorbehalte und Vorurteile, Ablehnung und Ängste. Bis plötzlich in der Trainingspause einer von den Hornhauser auf einen von den Asylbewerbern zugegangen ist und ihn gefragt hat, ob er auch mal probieren will, den Nose abzuschlagen. Der ist zuerst fast ein bisschen erklüpft, hat sich das dann aber nicht lang gegeben.

einfach schon sehr prägend, die Stimme von der Sue, oder? In diesem Trio Peter, Sue und Mark. Sie, die so schön oben durch singt, bringt irgendwie eine Leichtigkeit in die Melodie. Once in a World, hat man gehört hier auf der SRF Musikwelle. 7:30 ist es und da tun wir jetzt uns um ein bisschen Bödele, nämlich mit den Örgeli-Knechten Honneri aus dem Kanton Luzern. Sie präsentieren uns den Schottisch, der Milchpanscher. Ein weiterer schöner guten Morgen wünsche ich euch.

0: Da kommt sie ihm fast ein bisschen Sturm, wenn man da gedanklich mitdreht mit dem Frühlingsstimmenwalzer. Wunderschön vom Berliner Pavillon Orchester haben wir es gehört. 20 vor 8 ist es.
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0: Man braucht den Schirm, das sind eigentlich gute Nachrichten, würde ich jetzt mal behaupten. Ja, Neidl von SRF Meteo, wo braucht es denn heute Morgen?
2: Also aktuell braucht man vor allem in der Westschweiz, von Genf, Lausanne, aber auch Bern und Basel hat es auch zum Teil schon ein bisschen geregnet. Und dann im Tessin, da regnet es durchaus auch schon, zum Teil auch kräftig. Es wird nicht einfach nur die ganze Zeit in den Regionen, die ich jetzt gerade gesagt habe, regnen. Es wird eher ab und zu nass. Und sonst im Grossteil von der Schweiz, da ist es ja noch trocken, zumindest in der Deutschschweiz. Und dort kommen dann im Verlauf des Nachmittags den Regengüsse und zum Teil auch Gewitter. Es wird also an vielen Orten heute mal nass. Ich denke aber in den Alpentälern, wo der Föhn bläst, vor allem so im Oberwallis oder auch zum Teil in Graubünden, Zentralschweiz, da wird es dann halt auch Stellen geben, wo es einfach trocken bleibt. Mit dem Föhn, wo eine Stärke hat von 40 bis 70 km pro Stunde in Spitzenböen, kann es dann bis zu 22 Grad geben. Sonst haben wir im Mittelland so um die 20 Grad. Am Bodensee ist es ein bisschen wärmer, wie zum Beispiel jetzt am Genfersee. Und im Süden, da längt es nur für 15 Grad, weil da geht es nass weiter den ganzen Tag. Dort gibt es kaum Sonne.
0: Und wie sieht es dann morgen Mittwoch aus? Und dort haben wir am besten den Schirm dabei.
2: Ja, morgen auf jeden Fall. Auch wenn es jetzt am Morgen zum Teil im Osten oder in Zentralschweiz auch noch länger trocken ist. Es kommen Regengüsse und Gewitter auf. Es wird also an vielen Orten mal nass. Auch in den Alpentälern, wo es zuerst noch föhnig ist, dann geht zusammen der Föhn. Und dann wird es im Verlauf am Nachmittag und oben auch dort nass. Am meisten Regen gibt es vor allem auf der Alpen-Südseite, im Tessin, Misox, Bergell. Dort ist das Ganze halt noch durch Gewitter verstärkt. Also da ist es wirklich sehr nass, bei rund 15 Grad, im Norden längt für 16 Grad.
0: Ist schon mal etwas anderes, oder? Den Regenschirm einpacken, wir sind es ja gar nicht mehr gewöhnt. Merci, Jan Eitel von SRF Meteo.

So schön kann Musik sein. Die Monique hat gesungen auf der Musikwelle. Ich gebe ja zu, man muss überhaupt nicht mitmachen. Es geht sehr gut ohne. Den ganzen Tag haben wir ja so ein farbiges Musikprogramm. Da bleibt eigentlich gar kein Wunsch offen. Aber wenn man Musik hört im Radio, die man sich selber gewünscht hat, das ist dann schon ein ganz besonders schönes Gefühl. Alle die, die schon mal mitgemacht haben in unserem Wunschkonzert, wissen es. Falls dir nicht dazugehört, noch nie etwas gewünscht habt, probiert es einmal aus. Ich kann euch versprechen, es tut wirklich gut und die Freude ist gross. Wenn man entweder sich selber gehört im Radio, wie man sich den Titel wünscht, oder wenn man einfach den eigenen Gruss gehört, den wir in eurem Namen weitergeben. Ist wirklich, glaube ich, schon noch eine schöne Sache. Probiert es einmal aus, wenn ihr es noch nie gemacht habt. Zum Beispiel eben per Telefon, da könnt ihr selber auf das Tonbändchen reden und dann hören wir dann euch, wie ihr selber etwas wünscht. Könnt ihr machen auf unserem Wunsch- und Gruß-Telefonnummer. Gerade jetzt zum Mitschreiben 0848 086 086. Da könnt ihr einfach mal locker anrufen und drauf reden. Und ja, falls es dann nicht gut kommt, machen das einfach noch einmal. Es ist überhaupt kein Problem. Anrufen für einen Wunsch für heute Nachmittag, könnt ihr heute Morgen noch bis 10 Uhr. Ich sage jetzt die Nummer nochmal zum Aufschreiben 0848 086 086. Wenn ihr uns lieber schreibt, geht das natürlich auch über srfmusikwelle.ch. Das ist unsere Internetseite. Dort, wenn ihr ein bisschen einscrollt, dann findet ihr unser Wunschkonzert, wo ihr direkt euer Musikwunsch eintöckeln könnt. srfmusikwelle.ch. Wir freuen uns auf jeden Fall auf eure Nachricht oder auf eure schriftliche Post.

0: Adventkamüre da auf der SRF Musikgala. Jetzt heute Morgen, heute mit der Susanne Stöckel. Guten Morgen.
1: Guten Morgen. Der Iran-Krieg ist unser erstes Thema heute. Da spitzt sich die Lage in der Straße von Hormuz wieder zu, weil die USA versuchen, Transportschiffe durchzuschleusen. Das könne längerfristig nicht gut gehen, sagt der Experte. Tja, und soll es strengere Regeln geben für die UBS? Diese Frage abzuklären brauche Zeit, sagt die zuständige Kommission des Ständerates. Sie verschiebt darum ihren Entscheid zur sogenannten Lex UBS. Und Sandro Peter hat noch das Wetter von diesem Dienstag heute.
2: Guten Morgen. Im Norden hat es viele Wolken, es gibt aber auch Sonne und gewittrige Schauer bei rund 20 Grad. Im Süden ist es bewölkt, häufig nass und kühler.
1: Die Lage im Nahen Osten spitzt sich wieder zu. Grund, die US-Streitkräfte wollen Transportschiffe durch die Straße von Hormuz schleusen. Gestern ist es zu einem militärischen Schlagabtausch gekommen zwischen den USA und dem Iran. Zum ersten Mal wieder seit einem Monat. Das sei die ernsthafteste Eskalation seit dem Beginn der Waffenruhe, analysiert USA-Korrespondent Andrea Christen.
3: Operation Freiheit heißt das Unternehmen, mit dem die USA Transportschiffe durch die Straße von Hormuz führen wollen. Zwei Schiffe unter US-Flagge seien gestern unbeschadet durch die Meerenge gebracht worden, hieß es von den USA. Admiral Brad Cooper, der Befehlshaber im Nahen Osten, erklärte in einem Telefonat mit Journalisten: Den iranischen Streitkräften raten wir sehr, den US-Streitkräften fern zu bleiben, in und in der Nähe der Straße von Hormuz. Die US-Streitkräfte hätten Raketen und Drohnen abgefangen, die der Iran gegen US-Kriegsschiffe und die Transportschiffe abgeschossen habe, sowie 6 iranische Schnellboote zerstört. Die USA hätten Dutzende Schiffe ermutigt, mit dem Schutz der US-Streitkräfte aus dem Persischen Golf hinauszufahren.
4: This news has been quite enthusiastically received and we're already beginning to see movement.
3: Die Reaktion darauf sei enthusiastisch und man sehe bereits Bewegung, so Admiral Cooper. Doch falls die USA demonstrieren wollen, dass die Meerenge wieder sicher ist vor iranischen Angriffen und falls es darum ging, die Ölmärkte zu beruhigen, so darf man bezweifeln, ob das schon gelungen ist. Anscheinend wurden gestern mehrere Frachtschiffe getroffen und aus den Vereinigten Arabischen Emiraten hieß es, iranische Drohnen hätten Ölanlagen in Brand gesetzt. Die Waffenruhe, die seit knapp einem Monat gilt, wird ernsthaft auf die Probe gestellt.
1: Irans Außenminister Abbas Araghchi hatte die USA davor gewarnt, die iranische Blockade der Meerenge mit militärischen Mitteln aufzulösen. Araghchi bezeichnete die US-Initiative zudem als Sackgasse. Diese sogenannte Operation Freedom, also das Vorhaben der USA, Frachtschiffe mit dem Militär zu eskortieren, das könne langfristig nicht erfolgreich sein, meint Moritz Brake. Er ist Experte für maritime Sicherheit an der Universität Bonn.
5: Ein Zustand, wie er vor dem Krieg einmal herrschte, der friedlichen Passage durch die Straße von Hormuz, scheint aus meiner Sicht gerade nicht greifbar. Denn wenn wir uns dabei nur auf eine Sicherung durch Marine konzentrieren, dann wird die immer lückenhaft sein. Man kann auch durch die Flugabwehrsysteme von amerikanischen Schiffen gegen Drohnen, Marschflugkörperangriffe, ballistische Raketen versuchen, ein Stück weit Sicherheit zu bieten. Aber das wird eben nicht absolut gelingen. Es wird vereinzelte Passagen geben, wo möglicherweise Glücksritter bereit sind, für viel Geld hohe Risiken in Kauf zu nehmen. Oder es wird Situationen geben, wo vielleicht irgendwann Staaten dazu übergehen, Handelsschiffe angeleitet durch diese Risikozone zu bringen. Aber eben immer in Kauf nehmend, dass dabei auch Verluste bei den Handelsschiffen entstehen, dass dabei Besatzungen möglicherweise ums Leben kommen, dass dabei Schiffe verloren gehen.
1: Soweit der Experte für maritime Sicherheit, Moritz Brake. Und während im Iran die Waffenruhe bröckelt, ist im Ukraine-Krieg eine neue Waffenruhe geplant. Russland hat nämlich angekündigt, die Waffen 2 Tage lang ruhen zu lassen. Es geht um den kommenden Freitag und Samstag, Sandro Peter.
2: Und der Anlass dazu ist der Jahrestag des Sieges über Nazi-Deutschland im Zweiten Weltkrieg. Der ukrainische Präsident Volodymyr Zelensky hat auf die russische Ankündigung direkt reagiert. Er verkündete seinerseits eine Waffenruhe bereits ab morgen. Ab dann werde die Ukraine spiegelbildlich handeln. Das bedeutet, sollte Russland angreifen, würde die Ukraine dies auch tun. Zelensky sagte, es sei an der russischen Seite, echte Schritte für das Ende des Krieges einzuleiten. In der Vergangenheit wurden wiederholt Feuerpausen verkündet, eingehalten wurden sie aber nur teilweise.
1: Es kann Fieber, Muskel- und Gelenkschmerzen sowie schwere Atemwegserkrankungen auslösen und in einzelnen Fällen auch tödlich sein, das Hantavirus. Auf einem Kreuzfahrtschiff im Atlantik ist nun ein weiterer Fall eben des Hantavirus bestätigt worden.
2: 3 Passagiere des Schiffs waren gestorben. Bei einer dieser verstorbenen Personen sei nun das Hantavirus nachgewiesen worden, teilt der Schiffsbetreiber mit. Zuvor war bereits bei einem schwer erkrankten Passagier das Hantavirus nachgewiesen worden. Bei den beiden anderen Toten und weiteren Erkrankten wird eine Infektion überprüft. Das Kreuzfahrtschiff liegt im Moment vor den Kapverden. Die rund 150 Passagiere dürfen dort aber nicht von Bord. Für 3 erkrankte Passagiere sei eine Evakuierung geplant, so der Schiffsbetreiber weiter. Außerdem erwäge man, in Richtung der Kanarischen Inseln weiterzufahren.
1: Ja, und was hat's mit diesem Hantavirus genau auf sich? 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Jetzt geht's bei uns um die UBS und die Frage, mit wie viel Eigenkapital sollen sich systemrelevante Banken künftig eigentlich absichern müssen? 2 Wochen nachdem der Bundesrat seine Vorstellungen dazu bekannt gegeben hat, hat sich gestern Abend nun die zuständige Kommission des Ständerates über das Gesetz gebeugt. Sie will sich aber Zeit lassen mit dem Entscheid und braucht weitere Abklärungen, sagt sie. Aus dem Bundeshaus Christine Wanner.
6: Auf dem Tisch liegt die sogenannte Lex UBS. Das Gesetz macht international tätigen systemrelevanten Schweizer Großbanken künftig strengere Vorgaben zum Eigenkapital. Ausländische Tochtergesellschaften sind künftig vollständig mit Eigenkapital abzusichern. Die UBS-Spitze befürchtet einen Wettbewerbsnachteil und lehnt das ab. Doch von dieser Ausgangslage ließ sich die zuständige Ständeratskommission nicht beeindrucken. Nach einer breiten Anhörung gestern wartet sie mit ihrem Entscheid zu. Für Kommissionspräsident Erich Etlin, Obwaldner Ständerat der Mittepartei, ist klar:
7: Das heißt, dass wir es gut machen wollen. Wir wollen es richtig machen, dass wir das Gesetz machen können, das die verschiedenen Ansprüche zusammenfasst.
6: Und er schiebt nach:
7: Unbestritten war, dass man eine starke Regulierung braucht, dass man gut absichern muss, dass die Steuerzahlerinnen und Steuerzahler gesichert sind, aber auch natürlich die Wettbewerbsfähigkeit der Banken möglich ist, hier bei UBS vor allem.
6: Zur umstrittenen Frage der Eigenmittel für ausländische Beteiligungen will die Kommission verschiedene Varianten und Alternativen prüfen. Das allerdings wird erst im August der Fall sein. Zeitlich lässt sich die Kommission nicht unter Druck setzen.
1: Der Bericht von Christine Wanner. Der Nachrichtendienst des Bundes hat gestern angekündigt, dass er Zugang gewähren will zum Dossier über den Nazi-Verbrecher Josef Mengele. Nun hat sich das internationale Auschwitz-Komitee dazu geäußert.
2: Das Komitee hat die Öffnung des Dossiers als Genugtuung bezeichnet. Für Überlebende des Konzentrationslagers Auschwitz sei Josef Mengele auch nach vielen Jahren ein Name, der ihr Herz kalt werden lasse, heißt es vom Komitee laut der Nachrichtenagentur Keystone Estia. Mengele war im Konzentrationslager Auschwitz verantwortlich für grausame medizinische Experimente. Nach dem Zweiten Weltkrieg floh er nach Südamerika, wo er Ende der 1970er Jahre starb.
1: Und eben in der Schweiz gibt es jetzt ein Dossier über Mengele, das bis jetzt unter Verschluss gehalten wurde. Wieso will der Nachrichtendienst denn jetzt dieses Dossier öffnen?
2: Es geht da um eine Beschwerde eines Historikers, dessen Einsichtsgesuch abgelehnt wurde. Er will herausfinden, ob Mengele 1961 in Kloten war und ihn die Schweizer Behörden damals entkommen ließen. Mengele war international zur Verhaftung ausgeschrieben.
1: Und nochmal ins Ausland, in die US-Metropole New York. Dort sind die Pulitzer-Preise verliehen worden. Die gelten als wichtigste Auszeichnung im Journalismus in den USA.
2: Und dieses Jahr haben gleich mehrere Veröffentlichungen einen Preis erhalten, die über die US-Regierung von Präsident Donald Trump berichteten. So wurde zum Beispiel die Chicago Tribune ausgezeichnet für Artikel zum Vorgehen der umstrittenen Einwanderungsbehörde ICE. In den verschiedenen Kategorien wurden insgesamt 23 Medienhäuser, Journalistinnen und Journalisten sowie Kulturschaffende mit dem Pulitzerpreis geehrt. Die Börsendaten, sie kommen von SIX. Der Dow Jones Index in New York hat 1,1% verloren. Der Euro wird zu 91,64 gehandelt, der Dollar zu 78,42.
1: Das sind die Informationen von heute Morgen, verantwortlich Amir Ali. Die Zeit jetzt ziemlich genau 8:10.
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9: Der Tag und ihr auch seid hoffentlich jetzt ziemlich wach, weil es ist, glaube

Kapfenburger Quintett mit dem schönen Namen von dem Titel «Sachs mit Blumen» immer von Ihnen gehört. Hier auf der SRF Musikala, wo wir jetzt spielen, das Quiz «Ja oder Nein» mit den 5 Behauptungen, die dir gebig könnt mitraten. Und wer es per Telefon probiert, kann um Billettgutscheine spielen im Wert von 130 Franken für das Musical «Chaplin» auf der Wallensee-Bühne zu Wallenstadt. Bis zu 2 Ticketgutscheine gibt es zu gewinnen für das Musical. Anrufen könnt ihr jetzt gerade und mitmachen unter dem Nummer 0848 531 531. Ist ja ziemlich einfach, ihr müsst gar nicht einen Haufen erzählen, einfach ja oder nein. Das reicht aus Antwort. 0848 531 531.

0: Baccarat hat uns schon zum Einwärmen eine Frage gestellt, die dir sicher mit Ja oder Nein könnt beantworten. Parlez-vous français?
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0: Nimmt mit Wunder Sepp Müller von Hünenberg, Kanton Zug. Guten Morgen, Herr Müller.
3: Guten Morgen.
0: Redet ihr Französisch? Parlez-vous français?
3: Ja, wir haben da ein bisschen in der Show gelernt, ja. Aber nachher nicht mehr.
0: Ist schon ein Moment her, oder?
3: Ja. Schon lange her.
0: Ja. Gut, und dann habe ich noch eine andere Frage. Lasst eure Frau die Margrit jetzt gerade zu?
3: Ja, sie ist irgendwo, ja. Sie ist irgendwo. Ich bin etwa 10 Meter davon weg.
0: Okay, also falls Sie jetzt ein Radio hört, liebe Margrit, viel Glück zum Geburtstag. Ta-da-da-da.
3: Sie wird Freude haben.
0: Sehr schön. Sie feiern Geburtstag und die machen auch schönes Ausflügel, oder? Der Margrit zu lieb, aber nicht richtig Deutschland geht's.
3: Nein. Wir gehen Richtung Osten.
0: Richtung Osten, Vorarlberg. Ja. Sehr schön. Ja. Das heisst, Dir hat die Sachen schon gepackt, sind schon bereit und springen jetzt gerade aus dem Haus.
3: Ja, das ist genau so.
0: Also, dann lassen wir doch los mit unserem Quiz, damit du da nicht mehr lange umfackeln. Ist gut,
3: Herr Müller. Ja, gerne.
0: Und los geht's. Für alle zusammen. Jetzt zum Mitlosen die und mitraten natürlich die 5 Behauptungen. Behauptung Nummer 1, da geht es um den Begriff Osteopathie. Ich behaupte, Osteopathie ist eine fernöstliche Meditationsmethode.
3: Osteopathie.
0: Auch schon gehört, oder?
3: Ich sage ja.
0: Also, ist notiert. Behauptung Nummer 2, da hören wir uns jemanden an. Ich behaupte, dass da hier ist die Schlagersängerin Linda Fäh.
4: Steht wirklich mein Name drauf, gut. Der ist wirklich noch schwer, hei.
3: Ich habe die letzte gesehen. Sie war im Tierpark zu Goldau. Mhm. Stimme machen, könnten sie sein, ja. Mhm.
0: Also. Notieren wir, ja. Dann, Behauptung Nummer 3, der Muttertag, der ist ging am 2. Sonntag im Mai.
3: Ja, der ist am nächsten Sonntag, ja.
0: Also, ist auch notiert, ja, 3-mal ja, hat er bis jetzt gesehen. Behauptung Nummer 4, da hören wir uns noch einmal etwas an. Die Melodie hier, behaupte ich, das ist die Melodie vom Pinocchio. Ist das Pinocchio-Melodie?
3: Ich sage einmal, der erste Gedanke. Ich sage einmal, ja.
0: Gehört hinter sie auch schon, oder? Die Melodie kommt ihm schon bekannt vor.
3: Ja, ich sage ja.
0: Also.
3: Ich kenne sie zwar nicht, aber ja.
0: 50% Chance hat er ja immerhin. Dann Behauptung Nummer 5, da geht es gerade nochmal um die gleiche Melodie. Diesmal behaupte ich aber, da hören wir 2 Instrumente, und zwar eine Querflöte und ein Euphonium. Wir hören gerade nochmal. Ist das eine Querflöte und ein Euphonium?
3: Querflöte höre ich und das andere nehme ich auch an. Sagen auch ja.
0: Also, bis jetzt hat er mir alles gelobt. 5-mal ja hat er gesagt. Herr Müller, was denkt ihr? Wie manchmal hat er richtig geantwortet?
3: Ich sage 4.
0: Also, 4. Wenn er 4 richtige hat, können wir verdoppeln auf 8. Und dann hat er dann auf jeden Fall 2 Billettgutscheine gewonnen. Dann hoffen wir doch. Ab 3 Punkten gibt es einen Ticketgutschein und ab 5 2. Lösen wir die Geschichte auf. Behauptung Nummer 1 ist es um die Osteopathie gegangen. Ich habe gesehen, Osteopathie sei eine fernöstliche Meditationsmethode. Die haben gesagt, ja, nein, ist falsch. Es ist eine so eine medizinische Behandlungsmethode. Also mit Meditieren hat Osteopathie nichts zu tun. Da hat er keinen Punkt, aber jetzt, wenn er die nächsten vier richtig hat, können wir verdoppeln. Behauptung Nummer 2, da habe ich gesehen, die Dame hier sei Linda Fäh.
4: Steht wirklich mein Name drauf, gut. Der ist wirklich noch schwer, hei, hei, hei.
0: Und da hat er gesagt, doch, der stimmt nachher, das ist sie. Es ist absolut auch richtig, es ist Linda Fäh. Und zwar hat sie hier den Privalo im Schlager gewonnen und hat die Trophäe bekommen. Und hat geguckt, ob da wirklich euer Name drauf steht. Gut, Poptik Nummer 3, Muttertag ist am 2. Sonntag vom Mai. Ihr habt gesagt, ja, und es ist genau so. Dann hat er den zweiten Punkt verdient. Dann haben wir die Melodie hier angehört, die ich gesehen habe. Es sei von Pinocchio. Die haben gesagt, ja, nein, ist nicht so. Es ist nicht Pinocchio, sondern Pippi Langstrumpf von der Serie, von der Fernsehserie. Da können wir jetzt keinen Punkt geben, wir können nicht mehr verdoppeln, aber auf 3 Punkte könnt ihr noch kommen, also das Billett könnt ihr noch gewinnen. Mit der letzten Behauptung, die ich ja gesehen habe, da haben wir ein Euphonium gehört und eine Querflöte, die ihr hier seht, ja, und es ist richtig. Genau, die zwei Instrumente spielen. Also, wir haben die 3 Punkte, wir können nicht verdoppeln, aber immerhin ist Billett hat er gewonnen für das Musical.
3: Ja, das ist schön.
0: Chaplin. Sehr schön. Wunderbar, gut gemacht. Ja, Herr Müller.
3: Dann können wir ja den, mit der Frau Einfahrt noch lösen.
0: Ja, ganz genau. Ganz genau. Ja, kein Problem.
3: Mama.
0: Gut, also, dann lasse ich euch springen. Wünsche euch einen ganz schönen Tag, schönen Ausflug.
3: Ja, danke.
0: Und euer Margrit natürlich noch ganz schönen Geburtstag.
3: Ja, ich werde dafür schauen.
0: Wunderbar.
3: Mal. Gut.
0: Alles Gute, Herr Müller.
1: Ja oder nein? Spiel um 5 Behauptungen.
0: Der Sepp Müller von Hünenberg hat es wunderbar gemacht. Ja, nicht ganz die Höchstzahl, aber immerhin Chaplin kann er sich eben angucken. Kann man ja noch ein Billett dazu posten. Das war es. Ja oder nein, Spielermummi. Morgen um die gleiche Zeit. Und da hören wir jetzt noch die ganze nicht Pinocchio, sondern Pippi Landstrumpf-Melodie vom Duo Gio Vivo. Die Muriel Zeiter und der Fabian Bloch sind da zu hören mit der Querflöte und mit dem Euphonium. Beides Multi-Instrumentalisten, die beiden spielen Klavier, Querflöte, Giga spielt die Muriel und der Fabian, der spielt Euphonium, Alphorn, Basstrompete und Wunderhorn. Wahnsinnige Talente haben eine neue CD rausgegeben, wo mein Kollege, der Roman Portmann, übrigens gestern in der Feierabendmusik am Abend vorgestellt hat. Die Feierabendmusik, die ganze, findet ihr bei uns online auf srfmusikwelle.ch.

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0: Beste Stimmung hat da gehört. Beim Schottisch «Mein Name ist Hase» gespielt vom Rekrutenspiel aus dem 2007 Arrangement, das für Ländlerkapelle und Blasorchester gemacht wurde.
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0: Wir haben heute Morgen schon ein paar Mal darüber geredet. Jan Eitel, SRF Meteo, wo die Gewitter unterwegs sind. Aber es nimmt mich das Wunder, wo scheint im Moment die Sonne?
2: Also im Moment ist es zum Beispiel gerade am Untersee in Steckborn sonnig gewesen. 2 Stunden Sonne haben die dort schon registriert. Jetzt werden aber auch dort die Wolken dichter. Es ist doch ziemlich fast überall dann mal ein bisschen grau am Himmel. Oder es gibt auch Regen. Der Regen ist jetzt zum Beispiel gerade so in der Westschweiz aufgezogen, der Jura aufgezogen und kommt jetzt in die Nordwestschweiz, Region Basel, Delémont oder Aschwer, wo es dann doch einmal ein bisschen mehr regnet. Und allgemein wird das dann aber am Nachmittag mit Regengüssen weitergehen und auch zum Teil mit Gewitter. Also die Gewitter, die kommen erst eigentlich am Nachmittag dann. Und die können durchaus auch mal ein bisschen Hagel dabei haben. Ich denke, gerade der Voralpen entlang oder gerade so im östlichen Mittelland ist das durchaus möglich. In den inneren Alpen mit Föhn, dort ist es aber an vielen Orten trocken weiterhin. Und im Süden, da regnet es jetzt am Vormittag, so wie auch am Nachmittag immer wieder. Da gibt es doch einiges an Nass, bei Temperaturen gerade mal bei 15 Grad im Süden, im Norden. Dort reicht es für rund 20 Grad.
0: Und morgen Mittwoch sieht man die Sonne noch weniger.
2: Ja, nein, morgen ist es wechselnd bewölkt. Es kann mal kurz davor oder auch nach dem Regen noch ein paar Sonnenstrahlen geben. Generell würde ich sagen, auch morgen dominiert sicher die Wolke am Himmel. Es ist in der Deutschschweiz auch wieder am Vormittag an vielen Orten mal zuerst länger trocken. Dann fährt das wieder an im Westen mit Regengüssen. Und die ziehen dann im Verlauf des Tages dann auch mehr und mehr Richtung Osten. Es kann auch mal gewitterig verstärkt sein. Ich denke, also morgen sehen wir wirklich viele verbreitet mal Regen. Und im Süden, da ist der ganze Tag immer wieder nass, zum Teil auch verstärkt mit Gewitter. Dort kommt doch einiges zusammen, gerade speziell im Tessin oder dann auch im Sox und Bergell-Buschlaf. Dort wird es dann also richtig nass. Temperaturen beizieht von Alpen etwa so um die 15 Grad und dazu kann mal auch der Wind Böge auffrischen.
0: Danke an Jan Eitel von SRF Meteo. Also dann suchen wir einmal unseren Regenschirm. Wenn ihr ihn denn noch findet, ist ja schon das Titel her, das wir das letzte Mal gebraucht haben.

0: Einsamkeit ist ein sozialer Stress. Und wenn man sich kurzfristig gestresst fühlt, kann das quasi neue Energien freisetzen und im Fall von Einsamkeit wie einmal dazu motivieren, um wieder Kontakt zu anderen Leuten zu suchen, um mit jemand anderem darüber zu reden, wie man sich fühlt. Aber wenn Stress lange anhalten, hat das eine schädigende Wirkung auf unser körperliches Funktionieren und auch auf unser psychisches Befinden.
1: Spricht euch das gerade an, was da der Tobias Krieger gesehen hat über die Einsamkeit. Er ist Psychotherapeut und weiss, von was er redet. 46%, die bei uns bei der Online-Umfrage mitgemacht haben, haben angegeben, dass sie ab und zu einsam sind. Das entspricht auch den offiziellen Zahlen vom Bundesamt für Statistik. Also, ganze Haufen von uns sind ab und zu oder auch häufig einsam. Ich weiss nicht, gibt es euch auch so, kennt ihr das Gefühl, den Stress? Oder man will aus dieser Einsamkeit rauskommen, schafft es aber irgendwie nicht, weil das ist ziemlich, ziemlich schwierig. Da braucht es nämlich, aus der Einsamkeit rauszukommen, nicht einfach nur soziale Kontakte, das auf jeden Fall, aber es braucht auch einen Sinn im Leben. Es braucht Interesse, das ihn motiviert, eben rauszugehen und etwas zu erleben, für neue Leidenschaften zu entdecken. Und dass das wichtig ist, aber gar nicht so einfach ist. Das hat die Verena Steiner erlebt. Sie hat das Buch «Solo» geschrieben, weil sie nach einer Trennung und nach dem Tod von ihrem zweiten Mann in eine Krise gestürzt ist. Sie ist einfach nicht daraus rausgekommen, hat sich dann aufgemacht und gesucht, was es mit der Einsamkeit auf sich hat. Und hat dann gemerkt, ja, ich muss da etwas unternehmen.
2: Ich musste lernen, dass ich auch gerne alleine bin. Ich habe gemeint, ich könnte da, wo ich meinen Mann noch hatte, bin ich gerne alleine gewesen. Aber wenn das emotionale Bödeli weg ist, ist es schwierig. Und dann muss man es wie neu lernen.
1: Und das hat sie gemacht, die Verena Steiner. Hat gelernt, auch alleine unterwegs können zu sein. Neben natürlich den alten Freundschaften, die sie auch pflegt. Und darüber hat sie ein Buch verzählt, «Solo». Und sie verzählt über den Weg und hat auch Tipps parat, wie man das trainieren kann, auch alleine Freude haben am Leben. Wer es noch interessiert, bei uns online auf srfmusikwelle.ch findet ihr mehr dazu von der Verena Steiner, von Tobias Krieger und ihr findet auch Tipps, wie man einfach überhaupt ganz gewöhnlich mit Menschen grundsätzlich kann ins Gespräch kommen. Ist ja manchmal gar nicht so einfach. Wie spreche ich zu jemandem an? Wo finde ich überhaupt jemanden, den ich ansprechen kann? Schöne Tipps, interessante Gespräche findet ihr bei uns online auf srfmusikwelle.ch.

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1: Die Nachrichten von SRF um 9 mit David Burkhardt. In welchen Jobs sind Arbeitnehmende in der Schweiz am zufriedensten? Eine neue Studie gibt dazu Aufschluss. Wie wirkt sich der Krieg im Iran auf die Schweiz aus? Der Bund stellt einen Anstieg bei den Preisen fest. Das Wetter im Norden Wolken, Sonne und gewittrige Schauer, im Süden bewölkt und häufig nass. Menschen, die in der Schweiz im Pflegebereich oder in der Baubranche arbeiten, sind mit ihrer Arbeit am zufriedensten. Das zeigt eine Studie des Meinungsforschungsinstitutes Sotomo, die von verschiedenen Pflegeorganisationen in Auftrag gegeben wurde. 8 von 10 Personen aus dem Pflegebereich gaben in der Umfrage an, dass sie in einer sinnvollen Tätigkeit nachgehen. Auch beim Berufsstolz oder der Bewertung der Jobsicherheit erreichen Pflegeberufe besonders hohe Werte. Es gibt aber auch Kritik, etwa bei der Vereinbarkeit von Berufs- und Privatleben in der Pflegebranche. Hinter den Pflegeberufen folgt in Sachen Berufszufriedenheit die Baubranche. Hier trägt insbesondere die Sichtbarkeit des Geleisteten zur Erfüllung im Berufsalltag bei. Am tiefsten ist die Zufriedenheit im Job laut Umfrage in der Administration und in der Industrie. Das Dossier in der Schweiz über den Nazi-Verbrecher Josef Mengele soll geöffnet werden, unter Auflagen. Das kündigte gestern der Nachrichtendienst des Bundes an. Das internationale Auschwitz-Komitee bezeichnet dies nun als, Zitat, Genugtuung. Für Überlebende des Konzentrationslagers Auschwitz sei Josef Mengele auch nach vielen Jahren ein Name, der ihr Herz kalt werden lasse. Mengele war in Auschwitz verantwortlich für grausame medizinische Experimente. Nach dem Zweiten Weltkrieg floh er nach Südamerika, weil er international zur Verhaftung ausgeschrieben war. Ein Schweizer Historiker will herausfinden, ob Mengele 1961 in Kloten war und ihn die Schweizer Behörden damals entkommen ließen. Seine Einsichtsgesuche zum Dossier wurden bisher aber stets abgewiesen. Ins Ausland. Die Lage in der Straße von Hormuz bleibt angespannt. Der iranische Außenminister Abbas Araghchi hat die USA davor gewarnt, die Blockade der Meerenge mit militärischen Mitteln aufzulösen. Zuvor hatte die US-Armee nach eigenen Angaben 2 US-Handelsschiffe aus der Straße begleitet und sei dabei vom Iran mit Drohnen, Raketen und Schnellbooten angegriffen worden. Dazu USA-Korrespondent Andrea Christen.
2: Operation Freiheit heißt das Unternehmen, mit dem die USA Transportschiffe durch die Straße von Hormuz führen wollen. 2 US-Schiffe seien gestern unbeschadet durch die Meerenge gebracht worden, hieß es von den USA. Die US-Streitkräfte hätten Raketen und Drohnen abgefangen, die der Iran gegen US-Kriegsschiffe und die Transportschiffe geschossen habe. Zudem seien 6 iranische Schnellboote zerstört worden. Die USA hätten Dutzende Schiffe ermutigt, unter dem Schutz der US-Streitkräfte aus dem Persischen Golf hinauszufahren, sagte Admiral Brad Cooper, der Befehlshaber in der Region, in einem Telefonat mit Journalisten.
3: This news has been quite enthusiastically received and we're already beginning to see movement.
2: Die Reaktion sei enthusiastisch und man sehe bereits Bewegung. Doch falls die USA demonstrieren wollen, dass die Meerenge wieder sicher ist vor iranischen Angriffen, so darf man bezweifeln, ob das schon gelungen ist. Anscheinend wurden gestern mehrere Frachtschiffe getroffen. Und aus den Vereinigten Arabischen Emiraten hieß es, iranische Drohnen hätten Ölanlagen in Brand gesetzt. Die Waffenruhe, die seit knapp einem Monat gilt, wird ernsthaft auf die Probe gestellt.
1: Der Krieg im Nahen Osten hat Auswirkungen auf die Preise für Waren und Dienstleistungen in der Schweiz. Im letzten Monat sind diese Preise im Vergleich zum April im Vorjahr um 0,6% gestiegen, wie das Bundesamt für Statistik mitteilt. Damit hat sich die Teuerung im Vergleich zum März verdoppelt. Das habe vor allem mit den höheren Ölpreisen zu tun, so das Bundesamt. Damit zu den Devisenkursen geliefert von SIX. Der Euro wird zu 91,67 Rappen gehandelt und der Dollar zu 78,41 Rappen. Das Wetter. Heute wechseln sich viele Wolken mit sonnigen Abschnitten ab. Vor allem am Nachmittag gibt es Platzregen und Gewitter. Die Höchstwerte liegen bei rund 20 Grad. Im Süden ist es heute bewölkt und häufig nass, dies bei 15 Grad. Das waren Nachrichten von Radio SRF. Verantwortlich Adrian Huber.
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0: 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Was ist gefeiert gekommen, die letzten Tage, vor allem über das Wochenende? Oder nach diesen beiden Siegen bei der Krönung von diesen beiden Schweizer Meister im Schutten vom FC Thun und im Eishockey vom HC Fribourg-Gotteron. Das waren viele Kehlen häser nach diesen Meisterfeiern. Und wir feiern heute aber, ich denke, eher ein bisschen ruhiger. Wir feiern unseren Geburtstag von den Jubilarinnen und Jubilaren und von den ganz besonderen Hochzeitstagen hier in dieser Stunde bei uns. Am Mikrofon ist Pia Käser. Allen, die irgendwie sonst etwas zu feiern haben, wünsche ich ganz einen gefreuten Tag und auch den anderen natürlich auch. Oh.

Musik zum Fest von unseren Jubilarinnen und Jubilaren. Die Frau Maria Stössi zum Beispiel feiert heute ihren 96. Geburtstag. Die Frau Stössi ist zu Olten daheim im Kanton Solothurn und kann dort anstossen auf die 96 Jahre. Ganz, ganz herzliche Grüße und eine freudige Gratulation darf ich ausrichten, liebe Frau Stössi. Die ganze Familie gratuliert von Herzen und alle zusammen vom Haus zur Heimat, wo ihr daheim seid. Bewohnerinnen und Bewohner, der Geschäftsführer und das ganze Personal wünschen euch von Herzen alles Liebe und Gute zum Geburtstag. Und mir von der SRF Musikgala, das ganze Team, gratuliert euch, liebe Frau Stössi, ganz herzlich. Ich hoffe, ihr könnt euren Tag geniessen, den 96. Lasst euch nur ein bisschen hochleben und verwöhnen, Frau Stössi.

Wir gratulieren hier auf der SRF Musikwelle jetzt zum 98. Geburtstag. Und zwar feiert heute die Frau Agnes Iten-Müller. Die Frau Iten wohnt im Betagtenheim Breite, das Oberägere im Kanton Zug. Und kann dort also den 98. Geburtstag feiern. Ja, liebe Frau Iten, der Jazzclub Hauptsee gratuliert euch ganz, ganz herzlich zum hohen 98. Geburtstag. Ihr habt ja keine leichte Zeit hinter euch und ihr seid erst gerade bloß vor knapp 2 Wochen ins Altersheim gezügelt. Alle zusammen hoffen, dass ihr euch jetzt schon ein bisschen können einleben können. Sie wünschen euch für die nächste Zeit alles, alles Gute und viel Böckte beim Jassen, wo ihr ja eine richtige Könnerin seid. Der ganze Jassclub Hauptsee freut sich auf ein nächstes Jass mit euch. Liebe Frau Iten, es grüßt von Herzen die Vreni, die Hanni und Silvia. Und natürlich auch wir von der SRF Musikwelle drücken euch den Daumen, dass ihr gute Karten zieht beim nächsten Jazz und heute ganz einen schönen Geburtstag feiern. Liebe Frau Iten.

Galway auf seiner Flöte gespielt für unsere Jubilarinnen und Jubilare, ganz speziell natürlich. Auch für unser Ehepaar, das heute die Diamantige Hochzeit kann feiern kann. Das Ehepaar Lori und Kurt Hug. Die beiden sind im Kanton Solothurn dahin zwangen bei Olten. Hier am 5.5.1966 sich das Ja-Wort gegeben. Ja, ist fein ein paar Jahre her, genau 60. Liebes Ehepaar Hug, liebe Lori und lieber Kurz. Ganz, ganz herzlich. Gratuliert Daniel und der Reto mit der Karin und der Petra sowie der Ramon und der Raffaela von Herzen. Und wünscht euch weiterhin Gesundheit, Freude und viele schöne gemeinsame Moment und alles Liebe wünschen sie euch zur diamantigen Hochzeit. Das ist ja wirklich etwas Besonderes. Ihr habt ja in und um Wangen bei Olten eine gemeinsame Geschichte geschrieben und die ganze Familie prägt. Und auf das könnt ihr anstossen heute an eurem diamantigen Hochzeit. Lieber Kurt und liebe Lori Hug. Auch wir von der SRF Musikwelle, das ganze Team gratuliert von Herzen. Zu diesen 60 Ehejahren. Stossen zusammen mit euch an. Ich denke, ihr habt heute vielleicht etwas Besonderes geplant, etwas feines Essen, vielleicht mit der Familie zusammenkommen, was auch immer. Viel Vergnügen wünschen wir euch dabei. Ganz ein schönes Fest und auch in Zukunft noch ganz ein Haufen Schönes zusammen.

Steiner Kilby mit der Kapella Jost Ribari. René Wicki hat da einen würdigen musikalischen Rahmen geboten für unsere Jubilarinnen und Jubilare und für ihnes Fest. Auch das 64. Hochzeitstag. So eine lange Zeit ist das Ehepaar Ruth und Walter Götti verheiratet. Ruth und der Walter Frey Haldi. Den 64. Hochzeitstag dürfen sie heute Zursee feiern im Kanton Luzern. Und Doris Kappeler ist das Gotte-Mädchen von diesen beiden, von der Ruth, und möchte darum im Walter, im Getty Walter und der Ruth von ganzem Herzen gratulieren zu diesem grossen Jubiläum. Schon 64 Jahre ist es her, wo die kleine Doris seinerzeit aus Vorbrütli nach der Küche dürfen ein ganzes Körbli voll Hochzeitsgutzli verteilen. Ja, sicher ein schöner Moment, wo sie sich noch gut daran erinnern kann. Doris wünscht diesen beiden im Walter und in der Ruth viel Glück und beste Gesundheit. Und sie soll doch den Tag geniessen. Und auf diesem Weg möchte Doris auch ihrem Götti und der Ruth Danke sagen für die Zeit, die sie in jungen Jahren dürfen mit ihnen erleben. Ganz liebe Grüße also vom Getty Meitschi, Doris Kappeler, Zünti und der ganze grosse Familie und von der Familie Zünti, Adolf, Beatrice und Martha. Und auch von unserer Seite, das SRF Musikala Team gratuliert euch, liebe Ruth und lieber Walter Freihaldi, ganz, ganz herzlich zu dem 64. Hochzeitstag und wünscht ganz ein schönes Fest.

Ja, ein spezieller Tag ist es tatsächlich. Der 5. Mai. Auch für unser nächstes Ehepaar. Sicher wirklich ein Fest feiern, das die allerwenigsten dürfen erleben. 70 Jahre sind die beiden geheiratet, feiern heute also Gnadenhochzeit. Das Ehepaar Weibel Breitenstein, Zili und der Emil. Die beiden sind im Kanton Aargau daheim, zu Muri, und dürfen heute also an dem 5. Mai die Gnadenhochzeit feiern. Vor 70 Jahren haben sie, Zili und der Emil Weibel Breitenstein von Muri, im Frühling beim Bruder Klaus geheiratet. Ein gutes Jahr später haben sie dann in ein erste Tochter dürfen in die Arme schliessen und 4 Mädchen und ein Bub sind dann nach dies nach dazugekommen. Im Königsberg, in Bethmu, hat man dann eine schöne und behütete Kinder dürfen erleben und sie sind dann ging für die Kinder da gewesen und später auch für die 12 Grosskinder, wo sie dann viel gehütet haben. Und der Grossdaddy, der habe ich ging um mit Zeit gefunden und habe auch viel zu tun gegeben mit Spülsachen flicken. Vor 3 Jahren sind die beiden von Bettwil auf Muri in eine Alterswohnung gezügelt. Und jetzt geniessen sie bei guter Gesundheit die gemeinsame Zeit und freuen sich an den schon bald 7 Urgrosskind. Euer Wunsch war, den Tag mit euren Kindern im Frühling zu feiern, und alle zusammen freuen sich sehr und wünschen für die weiteren gemeinsamen Jahre alles Gute, Gottes Segen und Gottes Walten möge euch gesund erhalten und das Glück vergnügt und heiter bleibt euer ständiger Begleiter. Alle zusammen sagen Danke für alles, was dir ihnen allen zu lieb gemacht hat. Alle Kinder, Gross- und Urgrosskinder, gratulieren von Herzen euch, liebes Ehepaar Zili und Emil Weibel Breitenstein. Was für ein Fest, die Gnadenhochzeit, die man nach 70 Jahren feiert, nach 70 Ehejahren. Und Gnadenhochzeit, darum, weil so eine lange gemeinsame Zeit etwas ganz, ganz Besonderes ist und aus Gescheich angeguckt kommt, also aus Gnade und nicht aus Selbstverständlichkeit, sondern aus etwas, wo man dafür dankbar ist. Ein paar Dinge im Leben sind eben kein Verdienst, sondern ein Gescheich, wie die Gnadenhochzeit. Und wir vom SRF Musikwellen-Team alle zusammen gratulieren euch, liebe Zili und lieber Emil Weibel Breitenstein, ganz, ganz herzlich zu diesem ganz besonderen Tag.

0: Polka Rosamunde. Haben wir gehört vom Rekrutenspiel Herisau.
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0: Wir tun auch sehr gerne eurem Namen gratulieren. Wenn ihr jemanden kennt in der Familie, in der Nachbarschaft, in der Bekanntschaft, jemanden, der einen hohen Geburtstag feiern kann, einen 95. oder noch einen höheren, sagt sie uns. Schreibt uns über srfmusikwelle.ch unter den Gratulationen. So können wir auch in eurem Namen Glückwünsche über das Radio weiter schicken. Zu einem hohen Geburtstag oder auch zu einem speziellen Hochzeitstag, zum Diamantigen zum Beispiel. Sagen Sie uns, wir freuen uns über eure Post, über srfmusikwelle.ch unter den Gratulationen.

der Chiero, die Helene Fischer im Kürz. Jetzt gehen wir 70 Jahre zurück in die Vergangenheit. In genau in einer Woche startet in Wien der Eurovision Song Contest mit dem ersten Halbfinale. Das ist ja ein riesiger Musikanlass. Ein Anlass, der gegen 200 Millionen Zuschauerinnen und Zuschauer das Event im Fernsehen mitverfolgen und mitfiebern. Eine unglaubliche Zahl. Angefangen hat der Song Contest ja viel kleiner, im 1956 nämlich, vor 70 Jahren also. Und zwar zu Lugano, und gewonnen hat, ihr wisst es wahrscheinlich, seinerzeit die Schweizerin Lise Assia. Christian Salzmann lässt mit uns zurück, wie die erste Ausgabe vom Eurovision Song Contest, seinerzeit noch Eurovision de la Chanson, tönt hat.

0: Signore e signori, buonasera. Buonasera. Eccoci giunti alla finale europea dei concorsi della canzone che si sono svolti in Belgio, Francia, Germania, Italia, Lussemburgo, Olanda e Svizzera.
1: 25. Juli 1956. Es ist zu Abend um 9 Uhr. Der Kursaal Theater Lugano ist voll besetzt. Zuschauerinnen und Zuschauer haben sich in Schalen geworfen. Die Männer im schwarzen Anzug mit Flügen, die Frauen im Obikleid. Der Moderator Lengrin Filippello hat Zuschauerinnen und Zuschauer nett begrüßt und hat dann das erste Mal müssen erklären, um was es überhaupt geht beim Eurovision de la Chanson, wie es dann noch geheissen hat. Ja, und nachher sind sie gekommen, die Vertreterinnen und Vertreter von den europäischen Ländern, und haben ihre Lieder ins einzige Mikrofon gesungen, das dort auf der Bühne gestanden ist. Die Etty Perl von Holland hat den Anfang gemacht.

Eins kann man sagen beim Nachhören, sie haben schön gesungen, die Sängerinnen und Sänger, und zwar alle. Und auch ganz ohne ultra knappe Kleider, wie man es heute sieht, oder sonst skandalöse Szenen auf der Bühne. Auch bei der Lise Assia nicht, die für die Schweiz angetreten ist.

0: Nachdem er also alle Chansons aus diesen 7 Ländern gehört hat, die mitgemacht haben, war eine Pause. Die Jury hat sich beraten, welches das denn jetzt der erste Sieger, die erste Siegerin ist vom neuen Eurovision de la Chanson. Und dann ist der Chef der Jury, der Rolf Liebermann, ans Mikrofon geschritten und er hat hochoffiziell verkündet, wer das denn jetzt Rennen gemacht hat.
1: Mesdames, Mesdemoiselles, Messieurs, le Jury européen, composé de deux délégués de chacun des 7 services de télévision participant au présent concours, ayant jugé, dans les conditions prévues aux articles 12 et 13 du règlement de l'Union européenne de radiodiffusion, a décerné le Grand Prix Eurovision 1956 de la chanson européenne à la chanson refrain.
0: Sie hat es also geschafft, die Lisassia, und ist natürlich wahnsinnig glücklich gewesen. So fest, dass ihr ein Malheur passiert ist, wo sie ihr Lied nochmal vorgesungen hat.

0: société m'ont émotionnée, je regrette. 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
1: Lise Assi hat den Text vergessen vor lauter Nervosität. Aber das Publikum, Sie haben es gehört, hat der jungen Sängerin schnell verziehen. Und so ist er fertig gegangen, der erste Eurovision-Gesangswettbewerb zu Lugano, mit einer strahlenden Siegerin und einem kleinen Aufreger ganz zum Schluss.
2: Jawohl, Lise Assi hat das ganze Lied schon noch gesungen, und zwar ohne Pause an seiner Zeit. Das Lied Ziegerlied Refrain 1956 zu Lugano. Und da ist es.

Lisasia mit dem Siegertitel Refrain aus dem 1956 an Woche vor dem nächsten Eurovision Song Contest und 70 Jahre nach dem ersten Eurovision de la Chanson.

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0: Capella Joe. Wie geht's mit dem schottischen Schwager Kurt? Gehört da auf der SRF Musikwelle.
1: Die Nachrichten von SRF um 10 mit Ronja Bollinger. Der Krieg im Iran hat Auswirkungen auf die Preise für Waren und Dienstleistungen in der Schweiz. Im letzten Monat sind diese Preise im Vergleich zum April im Vorjahr um 0,6% gestiegen, wie das Bundesamt für Statistik mitteilt. Damit hat sich die Teuerung im Vergleich zum März verdoppelt. Das habe vor allem mit den höheren Ölpreisen zu tun, so das Bundesamt. Die sogenannte Kerninflation ist hingegen gleich geblieben. Darin nicht enthalten sind die Preise für Energie, Treibstoffe und für saisonale Produkte. Menschen, die in der Schweiz im Pflegebereich oder in der Baubranche arbeiten, sind mit ihrer Arbeit am zufriedensten. Das zeigt eine Studie des Meinungsforschungsinstitutes Sotomo, die von verschiedenen Pflegeorganisationen in Auftrag gegeben wurde. 8 von 10 Personen aus dem Pflegebereich gaben in der Umfrage an, dass sie einer sinnvollen Tätigkeit nachgehen. Auch beim Berufsstolz oder der Bewertung der Jobsicherheit erreichen Pflegeberufe besonders hohe Werte. Es gibt aber auch Kritik, etwa bei der Vereinbarkeit von Berufs- und Privatleben in der Pflegebranche. Hinter den Pflegeberufen folgt in Sachen Berufszufriedenheit die Baubranche. Hier trägt insbesondere die Sichtbarkeit des Geleisteten zur Erfüllung im Berufsalltag bei. Am tiefsten ist die Zufriedenheit im Job laut Umfrage in der Administration und in der Industrie. In der Ukraine sind bei russischen Angriffen mit Raketen und Drohnen mehrere Menschen getötet worden. Es habe an mehreren Orten Einschläge gegeben, in der Zentralukraine, aber auch in der Region um die Hauptstadt Kiew. Dabei seien insgesamt 5 Menschen getötet und Dutzende verletzt worden, schreibt der ukrainische Präsident Volodymyr Zelensky auf X. Erst kürzlich hatte Russland eine Waffenruhe für Freitag und Samstag angekündigt. Kiew reagierte darauf mit der Ankündigung einer Waffenruhe bereits ab der Nacht auf morgen. Zelensky spricht von, Zitat, völligem Zynismus von Russland, zuerst eine Waffenruhe zu fordern und dann Angriffe zu starten. Die Börsendaten von SIX, der Swiss Market Index, liegt im Moment bei 13.072 Punkten, ein Plus von 0,5%. Der Euro wird zu 91,57 gehandelt, der Dollar zu 78,33. Das Wetter, heute gibt es einen Wechsel aus vielen Wolken, Sonne und gewitterigen Schauern bei bis zu 20 Grad. Im Süden ist es bewölkt und häufig nass bei 15 Grad. Das waren Nachrichten von Radio SRF, verantwortlich Adrian Huber.
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3: Guten Morgen. Die meisten von Ihnen haben heute wohl nichts zu feiern, aber anstecken lassen von der Stimmung der Geschwister Biberstein können wir uns ja schon. Sie singen eben «Wir feiern heute mit Stadt und Land». Und wir senden für Stadt und Land. Schön sind Sie da. Am Mikrofon ist Frenzi Haller.

Peter Engelbert, «There goes my everything». 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

0: Der Hubert Theuringer Akkordeon mit seinem Sweet Waltz.
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0: Der Peter Kraus, er ist eine lebendige Legende. Sugar, Baby. 87 unterdessen und er tritt immer noch auf. Und morgen gibt es für ihn und sein Publikum sogar eine Premiere. Er tritt nämlich das erste Mal im Fürstentum Liechtenstein auf. Im TAK, im Theater Liechtenstein, zu Schaan, morgen um 7:30. Es gibt einen Abend, wo man in alten Zeiten schwelgen kann, mit Musik und Geschichten von dortzmal. Aber auch mit Musik von Peter Kraus, seinem neuesten Album, das vor 4 Jahren rausgekommen ist. Tickets und Informationen gibt es im Internet unter tak.li. Oder Sie schauen einfach unter Peter Kraus Konzert. Und dann habe ich noch einen Konzerttipp für den Donnerstag. Da treten im Zunfthaus zum Weissen Wind Zürich im Niederdorf die Schwestern Evelyn und Christina Brunner auf. Das ist die Musik, die sie machen. Die beiden Schwestern, die machen seit dem Kindergarten Musik. Zuerst haben sie mit Schweizerögli angefangen, nachher sind Cello und Kontrabass dazugekommen. Sie haben auch studiert in Luzern an der Musikhochschule. Sie verbinden ihre verschiedenen Instrumente in ihrem Programm und die Musik, die entstehe einmal gerade während dem Konzert. Nicht alles sei vorne aufgeschrieben und eingeübt. Evelyn und Christina Brunner, die können Sie am Donnerstagabend um 8 Uhr in Zürich im Weissen Wind sehen. Informationen finden Sie auch im Internet, wenn Sie suchen unter Evelyn Christina Brunner oder Weisser Wind Zürich. Und dann habe ich noch einen Hinweis für den Juni.
3: 43 Formationen, 43 Konzerte und über 100 Stunden Volksmusik. Das sind ein paar Zahlen zum Heirassa-Festival 2026. Das Wesentliche steckt aber hinter diesen Zahlen. Die Freude an der Volksmusik, am gemeinsamen Musizieren und am gemeinsamen Zuhören. Ob von gestandenen Grössen oder von aufstrebenden Talenten, ob traditionell oder experimentell, es hat Platz für viele Facetten von der Schweizer Volksmusik. Am Heirassa-Festival vom 4. bis 7. Juni zu Wackis am Vierwaldstättersee.
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0: Wenn Sie auch einen haben, einen Veranstaltungstipp für Ihr Konzert, Theater oder was auch immer, irgendein Event, wo Musikwellen-Hörerinnen und Hörer interessieren könnte, schreiben Sie uns, schicken Sie uns Ihre Unterlagen. Wir haben auf srfmusikwelle.ch ein Formular dafür, für den Veranstaltungstipp. Und jetzt hören wir Evelyn und Christina Brunner noch, wo ich vorne angeteasert habe. Sie haben das Konzert ja dann am Donnerstag. Da hören wir den Schottisch. Ach,

Der Sergio Endrigo, Mani Bucate, das heisst wörtlich übersetzt Hände mit Löchern, aber bedeutet offenbar verschwenderisch sein. Glatt ein Ausdruck, oder? Dass nichts in den Händen hineinbleibt, sondern durch die Löcher rausgeht. Das ist die SRF Musikwelle, wo wir in ein paar Minuten wieder nicht Redewendungen oder Sprichwörter heute erklären, sondern Familien nehmen. Heute der Name Zollinger oder Zolliker. Woher die Namen kommen und was sie bedeuten, das weiss unser Mundart-Experte, der Matthias Friedli. In ein paar Minuten, 5 Minuten etwa, genau. Vorne gibt es noch ein bisschen Musik, jetzt gab von der Bowlen-Musik. Zondkova-Polka.

0: Silvana, solange mein Herz. Schwyz und Deutlich. Am Dienstag geht es bei uns im Schwyz und Deutlich einmal um Familiennamen. Heute um den Familiennamen Zollinger oder Zollika. Mit mir verbunden ist jetzt der Matthias Friedli vom Schweizerischen Idiotikon, der uns mehr zu diesen beiden Namen sagen kann. Matthias, haben die beiden Familiennamen etwas mit der Ortschaft Zollikon am Zürichsee zu tun, also wo man auf Schweizerdeutsch Zolliken sagt?
1: Ja, genau. Es handelt sich bei Zollinger bzw. Zolliker um einen Herkunftsnamen zu dieser Zürcher Gemeinde. Schon im 13. Jahrhundert ist das Geschlecht zu Grünigen im Zürcher Oberland belegt und noch dies noch findet man den Namen weiters verbreitet. Als altes Bürgergeschlecht ist Zollinger respektive Zolliker dann in über 20 Gemeinden, vor allem im Gebiet östlich vom Zürichsee, verzeichnet.
0: Also ein typischer Zürcher Name.
1: Ja, so ist es, genau. Und das hat auch der Christoph Zollinger in seinem Buch «1000 Jahre Zürcher Wurzeln» gezeigt.
0: Jetzt haben wir mit Zollinger und Zolliker ja eben zwei Familiennamen mit Bezug zu Zolliken. Wie ist das gekommen?
1: Ja, so wie ich das sehe, ist da eine zeitliche Komponente dahinter. Zollinger kommt in historischen Quellen früher vor. Ich kann den Namen im 15. Jahrhundert festmachen. Erst im 16. Jahrhundert ist der Familienname Zolliker fassbar. Ich habe vorher ja gesagt, dass das Geschlecht schon im 13. Jahrhundert belegt ist. Die erst erwähnten Personen im 13. Jahrhundert sind alle noch typischerweise aus von Zollikon bezeichnet worden.
0: Und der Ortsname Zolliken, ich habe mir überlegt, es könnte ja etwas mit Zoll zu tun haben, aber das ist offenbar gar nicht so. Was steckt denn dahinter?
1: Ja, der älteste Namensbeleg lautet Zollinkofin und das kann man etwa übersetzen als «bei den Höfen der Leute des Zollo». Und Zollo ist ein althochdeutscher Personenname und der Zollo hat also dieser Siedlung den Namen gegeben. Das hat jetzt nichts mit dem Zoll zu tun. Wer jetzt aber findet, dass das Zollinkofin, das eigentlich verdächtig ähnlich tönt wie das heutige Zollikofen bei Bern, der hat natürlich recht, weil beide Ortsnamen Zolliken und Zollikofen sind historisch genau gleich gebildet, eben aus Zollo plus einer Endung Inghofen. Aber wie wir hören, hat sich die Aussprache unterschiedlich entwickelt.
0: Ist das ungewöhnlich, dass es auch da vom gleichen Namen zwei verschiedene Formen gibt?
1: Nein, die lautliche Entwicklung von dieser Endung Inghofen ist in vielen Orten, also die findet man die Endung in vielen Ortsnamen in der Deutschschweiz und die ist bei Zolliken und Zollikofen eben regionaltypisch hat sich die entwickelt. Vor allem im Westen ist aus dieser Endung eben ein Inghofen geworden, wie in Brenzikofen, Ettikofen, Bütikofen etc. Im Kanton Zürich, Aargau, Luzern ist daraus ein Ikon, respektive eben Icke geworden, wie wir in Kölliken, Pfäffiken, Dottiken, Belliken, Ringliken etc. hören.
0: Ah, so ist das. Jetzt noch eine Frage zum Familiennamen. Findet man die Zollinger respektive Zolliker auch heute noch, vor allem im Kanton Zürich?
1: Ja, von knapp 2'000 Personen mit dem Namen Zollinger leben über 1'100 im Kanton Zürich. Von knapp 200 Personen mit dem Namen Zolliker sind es über 120. Also definitiv immer noch ein Zürcher Geschlecht.
0: Merci vielmals für die Erklärungen, Matthias Friedli.
2: Schwyz und Deutlich.
0: Sind wir wieder ein bisschen gescheiter geworden. 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Da kommt das Orchester von der Wiener Volksoper.

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Glatte Geschichte, Hildegard Knef. Der Mond hatte frei. Zu Rom ist sie da mit dem Typ über 6 Rotlichter gefahren und hat am Ende 6 Kinder von ihm. Ja, jetzt wechseln wir von einer in die andere Grossstadt, von Rom auf Paris. Place Clichy im Norden von der Stadt, in der Nähe von Montmartre. Die besingt jetzt der Julien Clerc. Erzählt, was es dort hat, wie es aussieht an der Place Clichy, wenn es regnet.

0: Fricktaler Musikanten Abendrot auf meinen Bergen. 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
1: Die Nachrichten von SRF um 11 mit Ronja Bollinger. Es habe schwere Fehler gegeben in seiner Herzchirurgie. Das sagt das Universitätsspital Zürich. Es hat einen Untersuchungsbericht für die Jahre 2016 bis 2020 präsentiert. Dieser sagt, es habe in dieser Zeit eine Übermortalität gegeben. Das heißt konkret, laut statistischen Berechnungen gab es im untersuchten Zeitraum 68 bis 74 Todesfälle mehr, als statistisch zu erwarten gewesen wären. Es habe auch 11 unerwartete Todesfälle gegeben und Medizinprodukte seien unsachgemäß eingesetzt worden. Diese Vorfälle habe das Spital der Staatsanwaltschaft gemeldet. Zu den Gründen sagt der Bericht, es habe an Führungskompetenz gemangelt beim Klinikleiter und es habe Interessenskonflikte gegeben. Und die Aufsicht durch die Spitaldirektion sei ungenügend gewesen. 3 Mitglieder des Spitalrates treten deshalb nun zurück. Das Spital schreibt in der Mitteilung, inzwischen habe die Herzchirurgie-Klinik ihr Qualitätsniveau wieder erreicht, unter neuer Leitung. In etwas mehr als einem Monat stimmen wir in der Schweiz über einen erschwerten Zugang zum Zivildienst ab. Heute hat das Nein-Komitee seine Argumente gegen die Revision des Zivildienstgesetzes präsentiert. Das Komitee besteht aus dem Zivildienstverband Civivia und den Jungen Grünen, die das Referendum gegen die Gesetzesrevision ergriffen hatten. Auch die SP, Grünen, GLP oder auch die Gruppe für eine Schweiz ohne Armee sind vertreten. Sie warnen vor einer massiven Reduktion der Leistungen von Zivis. Junge Menschen dürften nicht davon abgehalten werden, sich für die Gesellschaft einzusetzen. Die Leistungen des Zivildienstes seien unverzichtbar, insbesondere in Pflegeheimen, Spitälern sowie in der Landwirtschaft. Über das Gesetz wird am 14. Juni abgestimmt. Zu 2 weiteren Meldungen aus der Schweiz in Kurzform. Die steigenden Ölpreise wegen des Krieges im Iran haben Auswirkungen auf die Preise von Waren und Dienstleistungen in der Schweiz. Im letzten Monat sind diese Preise im Vergleich zum April im Vorjahr um 0,6% gestiegen, wie das Bundesamt für Statistik mitteilt. Menschen, die in der Schweiz im Pflegebereich sind, mit ihrer Arbeit am zufriedensten. Das zeigt eine Studie des Meinungsforschungsinstitutes Sotomo im Auftrag von Pflegeorganisationen. Es wird insbesondere die sinnvolle Tätigkeit hoch bewertet. Es gibt aber auch Kritik, etwa bei der Vereinbarkeit von Berufs- und Privatleben. Das Wetter: heute gibt es einen Wechsel aus vielen Wolken, Sonne und gewitterigen Schauern bei bis zu 20 Grad. Im Süden ist es bewölkt und häufig nass bei 15 Grad. Es waren Nachrichten von Radio SRF, verantwortlich Dominik Brandt.
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0: Die SRF Musikwelle am Dienstagmorgen und das Beste, Sie sind da. Das freut mich sehr. Schön. Am Mikrofon ist Franzi Haller und Musik machen jetzt Shadows.

0: vom Schweizer Country-Sänger John Brack. Selig, leider, das Praline. Ich hoffe, sie freuen sich genau so drauf wie ich. Da kommt's.
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0: So romantisch sind wir heute auf der SRF Musikwelle. Der Perry Como ist das mit seinem Welthit «It's Impossible». Vor 25 Jahren ist der amerikanische Musiker gestorben. Also nicht gerade heute vor 25 Jahren, sondern am 12. Mai ist dann sein Todestag. Schmusesänger, Schauspieler, Fernsehmoderator, der Perry Como ist einer der vielseitigsten Künstler, die es im amerikanischen Unterhaltungsgeschäft je gegeben hat. Der Weltstar mit italienischen Wurzeln hat von 1912 bis 2001 gelebt. Irgendwann hat der Perry Como mal gesagt, er könne sein Leben in drei Sätzen erzählen. Ich war Herrencoiffeur, dann bin ich Sänger geworden. That's it. Bei mir ist jetzt der Ueli Stump, unser Musikredaktor. Was sagst du zu dem Zitat, Ueli?
1: Ja, das ist einfach ein herrliches Understatement. Und man muss sagen, es passt super zum Perry Como. Er hat nämlich seiner Lebte keinen einzigen Skandal gehabt. So 65 Jahre mit der gleichen Frau geheiratet, kein Alkohol, kein Drogenexzess. 50 Jahre bei der gleichen Plattenfirma unter Vertrag, das muss man zuerst schon mal machen. Und das gefällt dem amerikanischen Publikum.
0: Also durch und durch ein Mr. Nice Guy.
1: Ja, verglichen mit anderen zeitgenössischen Entertainern das also auf jeden Fall. Ruhig, stabil, seriös. So könnte man den Perry Como beschreiben. Und natürlich hat er extrem viel Charme gehabt und hat gut ausgesehen. Das noch darüber rein. Aber jetzt zurück zu diesen berühmten drei Sätzen. Also der Perry Como hat tatsächlich mit 17 seinen eigenen Barbershop aufgetan. Dort hat man ihn dann als singenden Coiffeur entdeckt, also richtig italienisch. Und in den 30er und 40er Jahren ist er dann langsam aber sicher ins Musikbusiness eingestiegen. Also seine erste Plattenaufnahme, die hat er im Mai 1936 gemacht mit dem Ted Weems und seinem Orchester, also ziemlich genau vor 90 Jahren.
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0: Und tönt noch nicht so nach Perry Como noch ein bisschen anders als später?
1: So ein bisschen altmütig, also im typischen Stil von den 30er Jahren halt. Aber nach seinem Durchbruch, also so in den 40er und 50er Jahren, dort hat es dann ein bisschen charakteristischer geklungen. Zum Beispiel hier im Papa Loves Mambo von 1954.

0: Schön. Jetzt hätten wir schon zwei von diesen drei Sätzen von Perry Como in einer Kurzbiografie abgehökelt. Er war Coiffeur und Sänger gewesen. Seine Karriere war aber hier noch nicht vorbei gewesen. Er ist ja auch noch im amerikanischen Fernsehen eine Ikone geworden, gell?
1: Jawohl, dort hat er eigentlich gerade nochmal ein riesengroßes Fass aufgetan, wenn man so will. Er hat einen Höhepunkt gehabt, also während 12 Jahren, zwischen 1955 und 1967. Dort hat er seine eigene Show gehabt, also Perry Como Show, die hat er moderiert, eine stündige Sendung, respektive später hat es dann geheissen Perry Como's Craft Music Hall. Ab 1959 war das. Und dort hat es, das war eine Unterhaltungssendung mit viel Musik, es hat Comedy gegeben und Varieté, und die war extrem populär gewesen.
2: Good evening, ladies and gentlemen. Welcome to Perry Como's Crafts Music Hall, brought to you by Crafts. And now, Mr. C.
0: Ich bin Herrencoiffeur gsi, hat er eben gesagt, dann bin ich Sänger geworden, that's it. Aber eben Perry Como's Zitat. Sind wir jetzt mitten in den 60er Jahren, am Schluss von Perry Como's im Werdegang. In der Zeit der Beatles und der Rolling Stones ist es für ihn als Schmusensänger ja wahrscheinlich ein bisschen schwieriger geworden, oder?
1: Das ist so gewesen. Für alle, die, für den Genre Musik ist es schwieriger geworden in den 60er Jahren. Aber man muss sagen, die Entwicklung hat er einfach übersprungen. Er und sein Publikum sind eigentlich von dort aus nahtlos ins Evergreen. Zeitalter übergekommen. Und seinen letzten Auftritt hat der Perry Como 1997 gehabt, also 4 Jahre vor seinem Tod. Da war er 85.
0: Und welcher Titel von Perry Como gefällt denn dir am besten, Uli?
1: Ich stehe auf 50er Jahre. Also ich finde den Sound einfach dort super. Darum schlage ich vor, dass man das Papa Loves Mambo, dass man das noch ganz hört.
0: Ja, da bin ich sehr einverstanden. Und Sie, liebe Hörerinnen und Hörer, hoffentlich auch. Aus dem Jahr 1954, der Perry Como mit Papa Loves Mambo.

Da kommen 50er Jahre wieder zurück in unsere gute Stube. Der Perry Como war das, begleitet von Mitchell Ayres. Und sie machen es. Der Papa Loves Mambo, haben wir gehört. Ja, auch wenn der Perry Como einen total skandalfreien Lebenswandel geführt hat, ein Lichtgewicht war er wegen dem noch lange nicht gewesen. Er hat 100 Millionen Platten verkauft. 42 von seinen Hits sind in den Top 10 der amerikanischen Hitparade gelandet. Auf dem berühmten Hollywood Walk of Fame hat er gerade 3 Sterne bekommen, je einen für die Sparte Radio, Fernsehen und Musik. Nicht schlecht. 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

0: Linda Fäh mit ganz neuer Musik. Die Linda Fäh, die am Wochenende den Prix Valo bekommen hat.
1: Merci vielmals!
0: Da hat sich jemand gefreut und sie hat es kaum können glauben, dass sie den Prix Valo bekommen hat.
1: Aber ich gebe es zu, ich feiere es extrem, dass ich den Stern heute mit heine, weil heute ist wirklich ein besonderer Tag für mich. Ich habe das ganze 25 Jahre eigentlich im stillen Kämmerli verbracht und an meinem neuen Mundartweg gearbeitet. Bevor jetzt gestern endlich mal ein erster Step rausgekommen ist, gestern ist meine erste Mundart-Single erschienen in meinem kleinen Dorf. Und jetzt mit dem Preis, der für mich eine riesige Anerkennung ist für die letzten 15 Jahre im Schlager, dürfen auf die neue Mundart-Schlagerreise zu gehen, das erfüllt mich wirklich mit Dankbarkeit und mit mega viel Stolz.
0: Ja, schön. Und hoffen wir, die Reise ging für sie noch lange weiter und erfolgreich weiter. Unsere Reise, die geht scharf auf den Mittag zu. Es ist schon 20 vor 12 Uhr. Da kommen die Köhlibach-Musikanten mit dem Walzer «Der Wind hat ein Z».

0: Maite Kelly, einmal ist immer das erste Mal. Sie sind eine professionelle Musikerin und ein professioneller Musiker. Sie sind neben der Bühne und auf der Bühne ein Paar. Sie spielen beide mehrere Instrumente. Und das Schönste für sie ist, wenn sie ihre Freude an der Musik weitergeben können. Die Rede ist vom Duo Jovivo. Das sind Muriel Zeiter, sie spielt Klavier, Geige und Flöte, und der Fabian Bloch. Er spielt Euphonium, Basstrompete und Alphorn. Gerade kürzlich hat das Duo Jovivo eine neue CD rausgegeben mit dem Titel «Just Wonderful». Es ist schon die vierte CD von diesen beiden. Es ist immer spannend, so eine CD zu machen, hat Fabian Bloch unserem Musikredaktor Roman Bartmann erzählt.
1: Jedes Mal, wenn wir ein neues Album rausgeben, ist es natürlich ein langer Prozess von eigentlich mehr als ein Jahr, eher zwei Jahre, von der Planung, bis nachher man endlich mal in diesem Studio ist und aufnimmt, bis es nachher eben öffentlich präsentiert wird. Und die Motivation ist, es gibt Energie, es gibt wieder neue, man lernt immer viel Neues dazu und das Gefühl, wir werden immer besser.
2: An Ideen mangelt es euch ja nicht. Es geht auf dieser CD von Chopin bis Fats Domino, von einem Jodelied bis zu der Pippi Langstrumpf. Ich könnte mir vorstellen, ihr habt eher Mühe, noch auf 18 Titel zu beschränken auf so einer CD.
3: Also meistens hat der Fabian die gute Idee oder es liegen in unserem Alltag Inspirationen. Ja, als Musiker, wir hören gerne Musik. Bei uns läuft eigentlich auch immer Musik. Und da hört man halt immer etwas Schönes, wo man denkt, das könnte man ins Repertoire aufnehmen und dem ein bisschen Jovivo-Touch geben. Und ja, das mache ich dann besonders gerne, wenn ich arrangiere und das an ein Instrument anpasse. Das ist so meine Lieblingsarbeit, glaube ich.
2: Ihr spielt ja beide zusammen mehrere Instrumente. Jetzt, wie muss ich mir das vorstellen bei euch daheim? Ist da permanent Musik irgendwie? Die Instrumente müssen ja alle auch geübt sein.
1: Ja, kann man schon so sagen. Auf jeden Fall hat es überall Instrumente rum. Und das lockt einem dann auch immer wieder zu spielen natürlich. Und bei mir ist das Hauptinstrument das Euphonium, das ist klar. Und die anderen funktionieren ähnlich wie das Euphonium, die gleiche Blastechnik. Bei Muriel ist es schwieriger, weil sie hat das Klavier, Geigen und Flöten, die alle ganz anders sind, die muss man wirklich alle Tage einzeln trainieren. Das geht manchmal bis morgen um 3 und vor dem Morgen um 6 Uhr. Ja, es ist eigentlich immer Musik.
2: Gibt es denn nie irgendwie einen Ruhetag, wo ihr sagt, so, heute wollen wir jetzt mal keinen Ton hören von nichts?
3: Also ich brauche jeden Tag Musik. Das gehört zu meinem Leben, so wie ich aufgewachsen als Kind. Und ich spüre einfach, wenn ich mal nicht spielen kann, dann fehlt es mir. Und wenn ich den Konzert noch habe, dann muss ich sowieso gespielt haben, sonst fühle ich mich nicht wohl. Also muss ich wirklich jeden Tag jedes Instrument in der Hand haben und spüren, dass ich mich nachher wohlfühle. Ja.
2: Ihr geht ja für eure CD-Aufnahmen immer auf Leipzig, ins Gewandhaus, die Aufnahmen machen. Und das gibt, glaube ich, auch immer mal wieder ein Anekdote, wenn ihr dort seid. Jetzt, bei dem Mal war irgendwie eine Taube mit dem Spiel.
1: Ja, also das ist eigentlich ziemlich ein neues Gebäude. Es ist nicht ein uraltes Konzertgebäude. Das ist abgebrannt und hat sich neu gebaut. Ich weiß nicht, aber 30, 40 Jahre alt ist es schon mindestens. Und irgendwie haben wir so ein Gurren gehört oben in der Lüftungsschacht. Und das Gurren ist plötzlich lauter geworden. So als irgendeine Taube hat sich tatsächlich in den riesigen Saal rein verirrt. Und natürlich ist die nie mehr rausgekommen. Die hat nicht mehr zurückgefunden. Wir haben sie dann probiert zu locken. Ja, es war also ein Highlight gewesen. Und irgendwann am letzten Tag ist sie dann raus. Also durch die Türen ins Foyer vom Konzert.
2: Also die war permanent bei diesen Aufnahmen dabei gewesen.
1: Die war eigentlich dabei gewesen. Die kennt alle Fehler, die auch noch gespielt worden sind. Ja, auf jeden Fall. Aber natürlich, manchmal ist sie in Kronleuchter reingeflogen und rumgeflattert. Dann müssen wir es abbrechen. Das war auch ein bisschen Stress gewesen, muss man sagen. Weil die Anspannung ist schon gross, wenn man in 3 Tagen das Album muss aufnehmen, ja, und nachher so eine Taube. Natürlich, ist auch lustig gewesen.
2: Aber kann man sich da irgendwie überhaupt wieder konzentrieren? Du hast gesagt, man will ja das eben möglichst effizient machen, so eine Aufnahme. Findet man da wieder zurück in die Konzentration, Muriel Zeiter?
3: Es ist erstaunlich, wie still die Taube sich hatte.
2: Und sie hat es gefallen, vielleicht?
3: Ja, vielleicht. Also bei einem Stück nur ist mühsam geworden. Da ist recht viel rumgeflattert. Das war ein Blueberry Hill. Ich weiß nicht, ob dir jetzt besonders gefallen hat oder ob er eben gar nicht gefallen
0: hat. Sagt Muriel Zeiter vom Duo Jovivo. Ja, und das Stück lassen wir jetzt. Das Stück, wo die Taube rumgeflattert oder mitgetanzt hat auf der neuen CD «Just Wonderful Blueberry Hill». Und, bevor ich es ablasse, wenn Sie mehr hören wollen, mehr Musik von diesen beiden. Übrigens, du, Joe Vivo, ist es gestern auch gegangen in der Feierabendmusik. Hier bei uns auf der SRF Musikwelle. Die Sendung finden Sie online auf srfmusikwelle.ch unter Sendungen.

0: Musik vom Duo Ciò Vivo, Blueberry Hill, das ist aber ihre ganz neue CD, die sie kürzlich rausgegeben haben, die Just Wonderful heisst und wo offenbar eine Taube bei der Aufnahme mitgeflattert hat. Ihr nicht gehört, die es nicht gehört, ich weiss nicht, ob sie es gehört haben oder ob man das heute irgendwie rausfiltern kann. Sie hören die SRF Musikwelle, jetzt kommen die Nachrichten.
1: Die Nachrichten von SRF um 12 mit Ronja Bollinger. Es habe schwere Fehler gegeben in seiner Herzchirurgie. Das sagt das Universitätsspital Zürich. Es hat einen Untersuchungsbericht für die Jahre 2016 bis 2020 präsentiert. Dieser sagt, es habe in dieser Zeit eine Übermortalität gegeben. Das heißt konkret, im untersuchten Zeitraum gab es 68 bis 74 Todesfälle mehr, als statistisch zu erwarten gewesen wären. Vor den Medien sagte der Präsident des Spitalrates, André Zemp:
2: Die Ergebnisse haben uns tief betroffen gemacht. Sie zeigen für die Jahre 2016 bis 2020 eklatante Mängel und Verfehlungen durch die Verantwortlichen der Klinik für Herzchirurgie als auch des damaligen Spitalrates und der damaligen Spitaldirektion.
1: Es habe auch 11 unerwartete Todesfälle gegeben und Medizinprodukte seien unsachgemäß eingesetzt worden. Diese Vorfälle habe das Spital der Staatsanwaltschaft gemeldet. Zu den Gründen sagt der Bericht, es habe an Führungskompetenz gemangelt beim Klinikleiter und es habe Interessenskonflikte gegeben und die Aufsicht durch die Spitaldirektion sei ungenügend gewesen. 3 Mitglieder des Spitalrates treten nun zurück. In etwas mehr als einem Monat stimmen wir in der Schweiz über einen erschwerten Zugang zum Zivildienst ab. Heute hat das Nein-Komitee seine Argumente gegen die Revision des Zivildienstgesetzes präsentiert. Es besteht unter anderem aus dem Zivildienstverband Ziviva und den Jungen Grünen. Auch SP Grüne oder die GLP sind vertreten. Das Komitee warnt vor einer massiven Reduktion der Leistungen von Zivis. Zivildienstleistende seien unverzichtbar, insbesondere in Pflegeheimen, Spitälern sowie in der Landwirtschaft. Die Welt ist nicht für einen digitalen Super-GAU vorbereitet, also für den größtmöglich anzunehmenden Unfall. Zu diesem Schluss kommt ein Bericht der UNO. Verheerende Folgen bedrohen nach dem Bericht die Menschen, wenn die Grundpfeiler der digitalen Welt plötzlich zusammenbrechen. Die Länder seien nicht darauf vorbereitet, dass etwa großflächig Satelliten ausfallen, der Strom unterbrochen wird oder Unterseekabel reißen. Kritische digitale Risiken seien real, würden aber unterschätzt, heißt es in dem Bericht. Darin werden 3 Szenarien vorgestellt: ein Sonnensturm, Extremhitze und ein massives Erdbeben. Die Börsendaten von SIX. Der Swiss Market Index liegt im Moment bei 13.085 Punkten plus 0,6%. Der Euro wird zu 91,52 Rappen gehandelt, der Dollar zu 78,31 Rappen. Das Wetter. Heute wechseln sich viele Wolken und sonnige Phasen ab bei etwa 18 Grad. Zeitweise ziehen Regengüsse oder Gewitter vorüber. Im Süden ist es bewölkt und häufig nass bei 15 Grad. Das waren Nachrichten von Radio SRF, verantwortlich Dominik Brandt.
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0: Ich wünsche Ihnen einen guten Mittag. Bei uns gibt es jetzt ein bisschen Südsee-Feeling. Der Bernd Klöver mit «Gib mir Zeit». Am Mikrofon ist Franzi Haller.

ein bisschen weniger gute Musik für sie sein sollte, dann wünschen sie einfach etwas anderes. Wir haben ja jeden Tag 3 Stunden Wunschkonzert am Nachmittag, außer am Samstag. Heute auch wieder, heute Nachmittag mit dem Crispin Zimmermann. Wünsche können Sie einmal online auf srfmusikwelle.ch. Dort haben wir ein Formular oder dann über unseren Wunschtelefonbeantworter 0848 086 086 ist Telefonnummer. Wenn Sie jetzt anrufen, dann ist das aber fürs Wunschkonzert für morgen. Wir brauchen einmal ein bisschen einen Vorlauf, um da planen und all die Musik reinzuziehen und gut büscheln. Aber Sie können auch beim Crispin Zimmermann den heute Nachmittag auch wieder in die Sendung anrufen und dort noch Musik wünschen. Ich hoffe, ihr habt es jetzt nicht verwirrt mit all den verschiedenen Wegen, die ihr zu uns ins Wunschkonzert führen. Jetzt wünscht ihr was? Dann ab der 2. Jetzt ist es ganz genau 14 Minuten ab 12.

Per Rudy Giovannini, Ponte di Rialto. Überlegen Sie manchmal, was in der Zukunft sein könnte. Ich meine nicht in 5 oder 10 Jahren, sondern in der fernen Zukunft. In 99 Jahren zum Beispiel. Ich mache mir keine Gedanken, solche eigentlich. Ausser wenn einem jemand drauf auflupft, wie jetzt der Kunz. Er macht nämlich genau das Gedankenspiel in einem von seinen neuen Liedern, das so heisst 99 Jahre.

0: 12.30 Uhr, Rendezvous, die Mittagsinformationen von Radio SRF. Ärztepfusch in der Herzchirurgie des Unispitals Zürich. Innerhalb weniger Jahre habe es bis zu 74 verhinderbare Todesfälle gegeben. Dazu gleich mehr. Weniger Bürokratie für Bäuerinnen und Bauern. Was der Bundesrat plant, freut die Landwirte und ärgert die Umweltverbände. Ein Wirtschaftskonzept wie ein Donut. Eine Ökonomin will so viel Wachstum wie nötig und so wenig wie möglich, wegen der Umwelt. Wir erklären. Die Straße von Hormus und der globale Süden. Der Krieg zwischen den USA und Iran trifft die Ärmsten, warnt DEZA-Chefin Patricia Danzi im Tagesgespräch. Rendezvous, die Themen zusammengestellt hat Jonas Deniger. Zur Sendung begrüßen Sie Ivana Pribakovic und Ronja Bollinger. Sie hat die Nachrichten.
1: Der Krieg im Iran hat Auswirkungen auf die Preise für Waren und Dienstleistungen in der Schweiz. Im April sind diese Preise im Vergleich zum Vorjahresmonat um 0,6% gestiegen, wie das Bundesamt für Statistik mitteilt. Im Vergleich zum März hat sich die Teuerung damit verdoppelt. Das habe vor allem mit den höheren Ölpreisen zu tun, so das Bundesamt. Die sogenannte Kerninflation ist hingegen gleich geblieben. Darin nicht enthalten sind die Preise für Energie, Treibstoffe und für saisonale Produkte. In etwas mehr als einem Monat wird in der Schweiz über einen erschwerten Zugang zum Zivildienst abgestimmt. Heute hat das Nein-Komitee seine Argumente gegen die Revision des Zivildienstgesetzes präsentiert. Das Komitee besteht aus dem Zivildienstverband Ziviva und den Jungen Grünen, die das Referendum gegen die Gesetzesrevision ergriffen hatten. Auch die SP, die Grünen, die GLP oder die Gruppe für eine Schweiz ohne Armee sind vertreten. Sie warnen vor einer massiven Reduktion der Leistungen von Zivis. Diese seien unverzichtbar, insbesondere in Pflegeheimen, Spitälern sowie in der Landwirtschaft. Über das Gesetz wird am 14. Juni abgestimmt. Menschen, die in der Schweiz im Pflegebereich oder in der Baubranche arbeiten, sind mit ihrer Arbeit am zufriedensten. Das zeigt eine Studie des Meinungsforschungsinstitutes Sotomo, die von verschiedenen Pflegeorganisationen in Auftrag gegeben wurde. 8 von 10 Personen aus dem Pflegebereich gaben in der Umfrage an, dass sie einer sinnvollen Tätigkeit nachgehen. Es gibt aber auch Kritik, etwa bei der Vereinbarkeit von Berufs- und Privatleben in der Pflegebranche. Hinter den Pflegeberufen folgt in Sachen Berufszufriedenheit die Baubranche. Am tiefsten ist die Zufriedenheit im Job laut Umfrage in der Administration und in der Industrie. Nach dem Ausbruch des Hunter-Virus auf einem Kreuzfahrtschiff im Atlantik spricht die Weltgesundheitsorganisation WHO nun davon, dass es womöglich eine Übertragung von Mensch zu Mensch gegeben haben könnte. Die WHO gehe aktuell davon aus, dass bereits erkrankte Menschen das Schiff betraten und es dort zu einer Übertragung gekommen sein könnte zwischen Personen, die in sehr engem Kontakt standen. Das sagte eine WHO-Vertreterin an einer Medienkonferenz. 3 Passagiere waren gestorben, 4 weitere seien krank, wobei eine Person schwere Symptome habe. In 2 dieser Fälle ist das Hunter-Virus mittlerweile vom Labor bestätigt worden. Die WHO betont, das Risiko für die breite Öffentlichkeit sei gering. Es handle sich nicht um ein Virus, das sich wie die Grippe verbreite. In der Ukraine sind bei russischen Angriffen mit Raketen und Drohnen 5 Menschen getötet und Dutzende verletzt worden. Es habe an verschiedenen Orten Einschläge gegeben, in der Zentralukraine, aber auch in der Region um die Hauptstadt Kiew, teilt der ukrainische Präsident Volodymyr Zelensky mit. Erst kürzlich hatte Russland eine Waffenruhe für Freitag und Samstag angekündigt. Die Ukraine reagierte mit der Ankündigung einer Waffenruhe bereits ab der Nacht auf morgen. Zelensky spricht von, Zitat, völligem Zynismus von Russland, zuerst eine Waffenruhe zu fordern und dann Angriffe zu starten. Das Wetter, heute und morgen wechseln sich viele Wolken mit sonnigen Abschnitten ab. Zeitweise ziehen Regengüsse oder Gewitter vorüber. Heute gibt es 17 bis lokal 21 Grad. Dazu ist es windig. Im Süden ist es meist bewölkt und häufig nass bei 15 Grad.
0: Der Bericht eines Expertenteams überrascht. Dutzende Todesfälle in der Herzchirurgie des Unispitals Zürich wären vermeidbar gewesen. Im Bericht ist die Rede von 68 bis 74 Todesfällen zwischen 2016 und 2020. Es geht auch um nicht angemessene Medizinprodukte, die eingesetzt worden seien. Das Universitätsspital hat die Staatsanwaltschaft eingeschaltet. Vor den Medien sagte der Präsident des Spitalrates André Zemp:
2: Die Ergebnisse haben uns tief betroffen gemacht. Sie zeigen für die Jahre 2016 bis 2020 eklatante Mängel und Verfehlungen durch die Verantwortlichen der Klinik für Herzchirurgie als auch des damaligen Spitalrates und der damaligen Spitaldirektion.
0: Die Ursachen für die Missstände liegen laut dem Bericht auch an einem umfassenden Führungsversagen. Der damalige Klinikchef Francesco Maisano sei 2014 überhastet und ohne ausreichende Prüfung seiner Qualifikationen sowie seiner Interessenskonflikte ernannt worden. Auch habe die damalige Spitaldirektion ihre Aufsichtspflicht vernachlässigt und Warnsignale zu spät erkannt. Wissenschaftsredaktorin Irene Dietschi, das klingt nach einem großen Missstand und nach einem großen Versagen.
3: Ja, das ist so. Das Spital gibt damit erstmals zu, dass es in der Herzchirurgie schwere Verfehlungen gegeben hat unter dem damaligen Klinikdirektor Francesco Maisano und dass bis 74 Menschen deswegen gestorben sind. Das ist ein Versagen, das sich nicht mehr rückgängig machen lässt.
0: Wie überraschend ist es, dass das Unispital jetzt so offensiv an die Öffentlichkeit geht und vorher Berichte eines Whistleblowers zum gleichen Thema, ja, sagen wir, eher ignoriert hatte?
3: Es hat ja diese unabhängige Administrativuntersuchung gegeben, die Sie erwähnt haben. Die hat der Spitalrat im August 2024 selbst veranlasst. Das war 4 Jahre, nachdem sich das Unispital von Francesco Maisano getrennt hatte, in der Hoffnung, nun würde Ruhe einkehren in der Herzchirurgie. Das ist nicht passiert. Jetzt liegen die Resultate der unabhängigen Administrativuntersuchung vor. Und sie sind unmissverständlich, nämlich katastrophal für das Unispital. Aber es konnte jetzt gar nicht anders, als damit an die Öffentlichkeit zu gehen.
0: Ein Wort zu Francesco Maisano. Wer ist denn der Mann?
3: Ein brillanter Herzchirurg und ein Tüftler mit zweifellos guten Ideen. Er hat zum Beispiel ein sogenanntes Kardioband entwickelt, damit hat er Patienten, die eine undichte Mitralklappe hatten, die hat er minimalinvasiv und damit viel schonender operiert als bei einer offenen Herzoperation. Das ist ihm zugute zu halten. Aber dieses Kardioband, um das es eben geht, das weiß man heute, das war nie in Tierversuchen getestet worden. Es hätte an Patienten nie angewendet werden dürfen und es hat auch nie eine Zulassung bekommen.
0: Sie haben Francesco Maisano selbst auch einmal getroffen. Wie haben Sie ihn erlebt?
3: Einnehmend, offen, sehr patientenzugewandt, aber auch sehr selbstbewusst.
0: Für Betroffene hat das Universitätsspital Zürich jetzt eine Helpline eingerichtet. Was kommt jetzt aufs Spital zu?
3: Ja, wahrscheinlich viele Anrufe von Betroffenen und, das kann man sich vorstellen, ein schwieriges juristisches Nachspiel, das noch Jahre dauern wird. Also Haftungsforderungen von Angehörigen. Was jetzt schon da ist, der Imageschaden der Herzklinik, der ist nun definitiv angerichtet.
0: Danke für diese Einordnung im Rendezvous, Irene Dietschi. Und weiter geht's im Rendezvous mit diesen Themen. Eine Verbesserung für die Bauern oder eine Verschlechterung für die Umwelt? Unterschiedliche Reaktionen auf einen Vorschlag des Bundesrates. Genial oder voll abgedreht? Das Wirtschaftsmodell der britischen Ökonomin Kate Raworth von der Oxford-Universität. Protestieren, vernetzen und mit den Andersdenkenden reden. Die Tipps des Balkankenners gegen gewählte Autokraten weltweit. Und kurz vor eins zeigen wir die unsichtbare Front des Irankriegs. Sie befindet sich im globalen Süden. Die ärmeren Staaten sind durch die Sperrung der Straße von Hormus besonders betroffen. Den Wind in den Haaren, die Sonne im Gesicht, den ganzen Tag auf dem Feld, der Weide oder mit den Tieren unterwegs. Die Arbeit der Schweizer Bäuerinnen und Bauern findet längst nicht mehr nur auf dem Feld oder im Stall statt. Immer mehr gibt es auch Papierkram zu erledigen. Der Bundesrat will diesen administrativen Aufwand verringern. Bis Mitte Woche können sich Organisationen und Parteien zu diesen Plänen äußern. Was der Bauernverband zum bundesrätlichen Vorschlag sagt, weiß Inlandredaktorin Livia Middendorp.
4: Landwirtschaftsbetriebe müssen Anträge stellen, etwa wenn sie gewisse Pflanzenschutzmittel einsetzen wollen. Und sie müssen Nachweise erbringen, beispielsweise um zu belegen, dass sie einen gewissen Teil ihrer Fläche zur Förderung der Biodiversität einsetzen. Für die Betriebe führt das zu mehr Aufwand. Nun plant der Bundesrat gewisse Vereinfachungen. Der Schweizer Bauernverband begrüße diese, sagt Direktor Martin Rufer.
5: Beispielsweise werden die verschiedenen Biodiversitätstypen zusammengelegt oder es gibt beim Vereinfachungen bei den Anlegen von Nützlingsstreifen. Also es ist wirklich hier etwas die komplizierten Auflagen, die reduziert werden, so dass dann für die Landwirtschaft da weniger Aufwand entsteht.
4: Diese Maßnahmen reichten aber noch nicht aus, so der Bauernverband. Die Landwirtschaft hofft auf die nächste Reform, die Agrarpolitik 30+. Damit soll der administrative Aufwand weiter sinken. Kritik an den Plänen des Bundesrates üben die Umweltschutzverbände. Dass der administrative Aufwand für die Bäuerinnen und Bauern kleiner werden soll, sei zwar zu begrüßen. In diesem Fall gehe es jedoch auf Kosten der Umwelt. Denn die Änderungen betreffen auch den sogenannten ökologischen Leistungsnachweis, der den Umweltschutz sicherstellt. Gewisse Anforderungen darin werden vereinfacht oder gestrichen. Nico Frommherz, Konsumexperte bei Greenpeace, nennt als Beispiel etwa Abstriche beim Schutz der Bodenfruchtbarkeit.
6: Dort geht es um zum Beispiel Bodenuntersuchungen oder Anforderungen zur Verhinderung von Erosion, zur Bodenbedeckung oder auch zur schonenden Bodenbearbeitung. Und das wird alles geschwächt oder gestrichen.
4: Letztlich sei es aber die Summe vieler kleiner Anpassungen in diesem Paket, die problematisch sei. Der Umweltschutz sei nicht mitgedacht worden und der Bundesrat habe der bevorstehenden Agrarpolitik 30+ vorgegriffen. Der Bauernverband ist anderer Meinung, der Umweltschutz werde sehr wohl gewährleistet, trotz Bürokratieabbau. Am Schluss ist die Frage, ob beides zugleich möglich ist, weniger Bürokratie für die Bäuerinnen und Bauern und gleichbleibender Umweltschutz.

0: Sie vergleicht unser Wirtschaftssystem mit einem Donut, einem dieser süßen frittierten Ringe aus Hefeteig. Die Rede ist von der britischen Ökonomin Kate Raworth von der Oxford-Universität. Für die einen ist Kate Raworth ein Star, für andere eine Fantastin. Sie sagt, das Ziel der Menschheit aus wirtschaftlicher Sicht müsste sein, auf dem Ring des Donuts zu leben. In der Zone also, in der die Bedürfnisse der Menschen befriedigt werden, ohne Natur und Umwelt zu überlasten. Gestern hat Kate Raworth ihre Theorie an der sogenannten Climate Week in Zürich präsentiert. Wirtschaftsredaktor Klaus Ammann war dabei.
1: Wenn andere Ökonominnen oder Ökonomen an ein Rednerpult schreiten oder sich in einem Sessel befragen lassen, tanzt Kate Raworth mit Zylinder und langem farbigem Mantel und Applaus auf die Bühne.
2: Good evening, welcome to the Zurich Big Top.
1: Am Tag sei sie Donut-Ökonomin, am Abend werde sie zur Zirkusdirektorin, ruft sie in die Menge.
2: Donut-Economist by day, Ringmaster by night.
1: Und das, was das Publikum nun erlebe, sei kein Cirque Me, sondern ein Cirque Us, also eine Darbietung, zu der alle Anwesenden beitragen könnten.
2: Will you make a circus here with me tonight?
1: In der Folge sucht Raworth dann auch immer wieder Freiwillige im Publikum und bittet sie zu sich auf die Bühne. Gleich zu Beginn erklärt sie den Donut. Gegen innen werde der Donut vom sozialen Fundament begrenzt. Im Loch des Donuts fehle es an Bildung, Geschlechtergerechtigkeit, Essen und so weiter. Niemand dürfe deshalb ins Loch fallen, betont die Professorin, Zirkusdirektorin und fordert das Publikum auf, es ihr nachzusagen.
2: Leave no one in the hole.
3: Very good.
1: Gleichzeitig dürfe die Menschheit die sogenannten planetaren Grenzen nicht überschreiten. Dazu gehören der Verlust der Artenvielfalt, der Klimawandel oder die Versauerung der Ozeane. Allerdings sei die Artenvielfalt in den letzten 50 Jahren um fast 3/4 zurückgegangen. Gleichzeitig sei immer noch nur ein kleiner Teil der weltweiten Gelder nachhaltig ausgerichtet.
2: I find the interest of finance that wants its return, it wants its 20%, even as the earth is unraveling.
1: In ihrem Zirkus treten deshalb die Natur gegen den Finanzmarkt an, sagt Kate Raworth und holt zwei Freiwillige auf die Bühne, die prompt verkleidet werden. Die gute Mutter Erde ganz in grünen Blättern und der böse Finanzmarkt im schwarzen Anzug mit Zylinder und Taschenrechner.
2: I am first of all going to look for somebody who would love to play. Mother Nature, all genders welcome.
1: Mit einer farbigen Schwimmnudel formt Mutter Erde einen Kreis und zeigt damit ihre Kreislauffähigkeit, während der Finanzmarkt die Nudel zu einer steilen Wachstumskurve formt. Die Gegensätze zwischen Natur und Finanzmarkt werden überdeutlich. Der Finanzmarkt ist gierig, Mutter Erde unter Druck. 10% der Weltbevölkerung besitzen 85% des Reichtums, steuert die Ökonomin in der Rolle der Zirkusdirektorin ein.
2: 85% of the global financial assets belong to the richest 10% of people in the world.
1: Schließlich sucht Raworth mit dem Publikum nach den Emotionen, die den Finanzmarkt antreiben. Auch diese Gier, Angst und Macht werden vom Publikum gespielt. In einer Art Psychotherapie regt Raworth die Emotionen und letztlich den bösen Finanzmarkt an zum Nach- und schließlich Umdenken.
2: Well, finance, you see, what's in your bag are the deepest emotions and motives that have been driving you.
1: Selten sind Vorträge über Wirtschaftsmodelle so unterhaltsam und interaktiv. Der Donut, um den sich alles dreht, stellt die bestehenden Ungleichgewichte eingängig dar. Der Versuch, den Finanzmarkt in einer Psychotherapie zu heilen, wirkt letztlich ein bisschen zu einfach und klamaukig. Mit der Botschaft, dass Verbesserungen möglich sind, wenn alle ihre Talente einbringen, mit dieser Botschaft kommt die Ökonomieprofessorin in der Rolle der Zirkusdirektorin aber sehr gut an.
0: Ja, Klaus Ammann, das klingt unterhaltsam, natürlich mit einer ernsten Note, aber eben auch als Zirkus. Ist jetzt dieses Konzept ernst zu nehmen oder ist es eher so etwas wie eine Utopie?
1: Ja, es ist eher ein Modell, um die Welt bzw. eine ideale Weltordnung zu erklären, in der also eben menschliche Grundbedürfnisse, Essen, Gesundheit, politische Teilhabe befriedigt werden können, ohne dass die Umwelt übernutzt wird. Als solches funktioniert es recht gut, finde ich. Dahinter steckt auch mehr als Klamauk. Sie sagen es konkret, viel wissenschaftliche Arbeit aus aller Welt. Natürlich hat es etwas Utopisches, denn letztlich soll die Wirtschaft, insbesondere der Finanzmarkt, eben radikal verändert werden.
0: Und wird dieses Modell ernst genommen von anderen Ökonominnen und Ökonomen und auch vielleicht der Wirtschaft insgesamt?
1: Ja, also es gibt weltweit, auch in der Schweiz, unterdessen Unternehmen, Organisationen und auch Gemeinden, die das Konzept als eine Art Kompass verwenden, um Zusammenhänge zu sehen. Ökonominnen und Ökonomen kritisieren aber oft, dass die Donut-Ökonomie den Zwang nach wirtschaftlichem Wachstum sehr kritisch sieht. Also Wirtschaftswachstum gilt eben noch für viele nach wie vor als der Weg zu mehr Wohlstand. Und verschiedene Ökonomen bemängeln auch, dass Raworth vor allem Ziele definiere, aber keine klare Strategie, wie diese erreicht werden können. Und das war aus meiner Sicht auch der schwache Punkt am Zirkus gestern Abend.
0: Was würde denn das Donuts-Modell zum Beispiel für die Schweizer Wirtschaft bedeuten?
1: Ja, grundsätzlich müssen Unternehmen weniger auf die Gewinnmaximierung schauen und mehr darauf, was sie beitragen können, damit die Welt eben innerhalb der Grenzen des Donuts bleibt. Das tönt dann für Unternehmerinnen und Unternehmer wohl recht utopisch. Konkret halten aber bereits heute viele Unternehmen auf den Verbrauch von Ressourcen achten. Sie auf den Verbrauch von Ressourcen, Stichwort Kreislaufwirtschaft. Und sie beziehen auch soziale Faktoren wie die Gesundheit und die Lebensqualität ihrer Mitarbeiterinnen in ihre Rechnung mit ein. Der Wert der Arbeit von Kate Raworth und dem Donut-Netzwerk liegt wohl vor allem darin, dass es eben eindrücklich klar macht, was alles zusammenhängt und welche Folgen Eingriffe in die Natur an vielen anderen Orten haben können.
0: Danke für diesen Einblick, Klaus Ammann. Angesichts der aktuellen Weltlage fragen sich viele, wie viel können wir ausrichten? Welche Rolle spielt jeder Einzelne von uns, wenn es um Politik geht? In der Schweiz mit der direkten Demokratie ist die Antwort einfach: Wir können abstimmen und wählen. Was ist aber mit anderen Ländern? Ausgehend von den breiten Bürgerprotesten in Serbien hat sich Osteuropa-Experte Florian Bieber von der Uni Graz mit der Frage beschäftigt. Was können Bürgerproteste bewirken? Eine wichtige Frage nicht nur für Serbien, sondern auch für Europa, für Russland und die USA. Florian Biebers neuestes Buch heißt «Was Autokraten fürchten». Es kommt kommende Woche heraus. Ich fragte den Professor für osteuropäische Geschichte: Ja, was fürchten denn Autokraten am meisten?
3: Ja, sie fürchten, dass die Bürgerinnen und Bürger ihres Landes sich gegen sie aufbäumen, dass sie Mut haben, politische Meinungen kundzutun und gegen die Regierung sich zu richten. Das heißt, die meisten Autokraten rechnen mit einer eher passiven Bevölkerung oder zumindest jener Teile der Bevölkerung, die sie nicht unterstützt. Also passiv halten, möglichst jene eigenen Wähler oder Unterstützer fördern und diese Polarisierung vorantreiben. Wenn das überwunden wird, dann kriegen Autokraten Angst.
0: Jetzt mit Blick auf Donald Trump in den USA, auf Wladimir Putin in Russland und Alexander Vučić in Serbien, auch wenn die drei Situationen unterschiedlich sind, so kann man doch sagen, zivilgesellschaftliche Proteste scheinen am Schluss aber nichts zu nützen.
3: Naja, es ist eine Frage einerseits der Masse, der Zahl. Das heißt, es bedarf natürlich sehr viele Menschen. In Belgrad am Höhepunkt waren 350.000 Menschen auf der Straße. Das hat die Regierung doch unter Druck gebracht. Das heißt, das war fast 5% der Bevölkerung. Das heißt, es ist einerseits die Zahl, aber auch, wenn die Proteste jene Gesellschaftsgruppen erreichen, die normalerweise Unterstützer der Regierung sind, beziehungsweise des Präsidenten, dann wird es gefährlich. Wenn natürlich nur die Gegner mobilisiert werden, die eh schon dagegen sind, dann kann zivilgesellschaftlicher Protest vielleicht jene motivieren, die eh Gegner sind, sie irgendwie politisch bei Laune halten, sie nicht zu entmotivieren. Aber es muss halt jene erreichen, die vorher zu den Unterstützern des Regimes gehören. Und dann kann es einen Unterschied machen.
0: Da gibt es also auf der einen Seite die Mobilisierung aus der Zivilgesellschaft, aus der Gegnerschaft der jeweiligen Regierung. Auf der anderen Seite, mit welchen Mitteln versuchen denn die Autokraten, diese Proteste aus der Bevölkerung auszubremsen oder zu unterdrücken?
3: Ja, in den letzten Jahren kann man sagen, die postmodernen Autokraten, die gewählt wurden, von Viktor Orban bis Alexander Vucic oder auch Erdogan in der Türkei, die lassen oftmals zunächst die Demonstrationen gewähren, weil sie wissen, wenn sie zu brutal niederschlagen, dann mobilisieren sie eher mehr Menschen auf die Straße zu gehen. Aber wenn die Proteste zu bedrohlich werden, dann nutzen sie verschiedene Methoden ein. Meistens nicht eine totale Niederschlagung, das haben wir nur in der Türkei gesehen vor über 10 Jahren. Aber meistens ist das, das haben wir in Serbien gesehen, am Rande versucht, Menschen, die wichtige Organisatoren dieser Proteste sind, zu behelligen, dass man teilweise auf die Forderungen eingeht, aber nicht ganz, dass man auch Gewalt und staatliche Repression einsetzt, aber nicht zu offensichtlich, weil man möchte ja trotzdem noch als Demokrat gelten. Das heißt, man versucht sozusagen aus einer breiten Palette von Maßnahmen die Proteste zu entkräften und dafür zu sorgen, dass diese an Ziehkraft und an Motivation verlieren für die Bürgerinnen und Bürger.
0: Ihr Buch ist also eine Analyse. Geben Sie auch Lösungsansätze?
3: Eine ganz klare Ergebnis, wenn man sich die Proteste in Serbien, auch wenn das Endergebnis noch nicht klar ist, ist, dass es eben eine breite gesellschaftliche Mobilisierung bedarf. Die Studierenden in Serbien sind nicht nur untereinander geblieben, sondern auf jene Bevölkerungsgruppen zugegangen, die sonst nur Regimemedien hören. Das heißt, man muss auf jene Gruppen zugehen und diese einbeziehen, gerade Ältere aus ländlichen Bezirken, die normalerweise eher Regime dieser Art unterstützen. Und sie haben auch versucht, durch Humor und durch Solidarität eine positive Botschaft zu errichten. Das war also ganz wichtig. Von externer Sicht, muss ich sagen, war das Verhalten der Europäischen Union eher entmutigend. Das heißt, da könnte man klarere Signale geben, dass die Demonstranten nicht alleine sind, dass sie auf internationale Solidarität sich verlassen könnten. Das würde sicherlich auch helfen.
0: Zum Schluss ganz kurz, was war denn Ihre Motivation für dieses Buch?
3: Die eine Motivation war, dass ich diese Proteste sehr eng mitverfolgt habe und gemerkt habe, wie wenig Aufmerksamkeit sie auf internationaler Ebene bekamen, nur wenn es diese Großdemonstrationen gab. Aber es gab und es gibt weiterhin fast tagtäglich kleine Protestaktionen in Serbien, die sozusagen unter dem Radar der Medien stattfanden, die ich aber für sehr wichtig halte, weil sie eben diese gesamtgesellschaftliche Mobilisierung, Solidarität und Ähnliches zum Ausdruck bringen. Und ich glaube, dass es eben eine Lehren bietet und man dort etwas daraus lernen kann, eben nicht nur für Serbien. Ungarn haben wir auch gesehen, die Abwählung von Viktor Orban, aber eben auch in USA und anderswo ist, glaube ich, die Frage, wie geht man mit gewählten Autokraten um, durchaus relevant. Und deshalb habe ich mich entschieden, dieses Buch zu schreiben.
0: Das Rendezvous-Interview mit Florian Bieber. Er ist Professor für südosteuropäische Geschichte und Politik an der Uni Graz und dort auch Direktor des Zentrums für Südosteuropa-Studien. Der Streit um die Straße von Hormus gefährdet die Waffenruhe zwischen den USA und dem Iran. Die Passage der Schiffe durch die Meerenge ist weiter eingeschränkt. Die Folgen treffen viele Länder, aber nicht alle gleich hart. Wohlhabende Nationen können die Folgen teilweise abfedern, mit Subventionen oder strategischen Reserven. Anders die Länder des globalen Südens. Viele geraten an ihre Grenzen. Wirtschaftsredaktor Sven Zaug.
4: Rund um den Globus toben so viele bewaffnete Konflikte wie nie seit dem Ersten Weltkrieg. Mehr als 120 an der Zahl, rund 60 Staaten und unzählige nichtstaatliche Akteure sind daran beteiligt. Der Krieg im Nahen Osten ist nur einer davon, doch seine Folgen reichen weit über die Region hinaus. Besonders im globalen Süden entfaltet der Konflikt seine volle Wucht. Robert Mardini kennt diese Dynamik aus erster Hand. Der ehemalige Generaldirektor des Internationalen Komitees vom Roten Kreuz leitet heute das Universitätsspital Genf und amtet neu im Vorstand der Schweizer Hilfsorganisation Helvetas. Er sagt:
5: In vielen Ländern des globalen Südens geben Haushalte bereits den Großteil ihres Einkommens für Lebensmittel und Energie aus, unabhängig vom Krieg im Iran. Das bedeutet, dass selbst geringe Preissteigerungen verheerende Auswirkungen auf das Leben der Menschen haben. Die Menschen beginnen bei Mahlzeiten zu sparen, verschieben Arztbesuche oder nehmen ihre Kinder aus der Schule. Oft stehen sie vor Entscheidungen, die eigentlich untragbar sind. Actually impossible
4: choices. Für Kleinbauern und Beschäftigte im informellen Sektor, also Jobs, die nicht staatlich reguliert oder kontrolliert sind, können diese Schocks sehr schnell zu einer existenziellen Bedrohung werden. Besonders hart trifft es ärmere Länder, die sowieso von Konflikten gebeutelt und besonders stark von fossilen Brennstoffen abhängig sind. In Staaten wie zum Beispiel Myanmar zeigt sich exemplarisch, wie rasch solche externen Schocks das Elend im Land noch verschärfen. Myanmar steckt seit dem Militärputsch 2021 in einer tiefen wirtschaftlichen, politischen und humanitären Krise.
5: Die Benzinpreise sind dramatisch gestiegen, teilweise um bis zu 80%. In manchen Gegenden haben sich die Transportkosten verdreifacht. Das führt dazu, dass die Menschen weniger essen, auf günstigere und nährstoffärmere Lebensmittel ausweichen. Und sie können es sich nicht mehr leisten zu reisen. Selbst dann nicht, wenn sie medizinische Versorgung benötigen.
4: Immer häufiger gäbe es Stromausfälle und der Treibstoff sei rationiert, sagt Robert Mardini. Ein anderes Beispiel ist das politisch instabile Nepal. Dort sind die Nahrungsmittelpreise seit dem Ausbruch des Kriegs im Nahen Osten um über 50% gestiegen. Gleichzeitig arbeiten viele Nepali unter prekären Bedingungen im Ausland, insbesondere im Nahen Osten. Und genau diese Einkommen drohen durch den Krieg nun zu versiegen.
5: Viele Familien stehen zunehmend unter Druck. Besonders problematisch ist die Abhängigkeit von der Arbeitsmigration. Viele Haushalte leben vom Geld aus dem Nahen Osten, aber diese Einnahmen werden immer unsicherer. In Nepal sieht man das besonders deutlich. Dort machen diese Überweisungen mehr als ein Viertel der Wirtschaftsleistung aus.
4: Kommt hinzu, in vielen Ländern des globalen Südens sind den Hilfsorganisationen zunehmend die Hände gebunden, weil schlicht das Geld fehlt. Die Entwicklungshilfe der Industrieländer ist im Jahr 2025 so stark eingebrochen wie noch nie. Laut Daten der Organisation für wirtschaftliche Zusammenarbeit und Entwicklung OECD sanken die öffentlichen Mittel der Geberländer gegenüber dem Vorjahr um mehr als 23%. Der Grund: Die Geberländer ringen wegen ihrer Überschuldung derzeit um jeden Budgetposten. Dabei stellen sie vor allem nationale Interessen in den Vordergrund. Deshalb müssen nun auch Hilfsorganisationen Prioritäten setzen und Abstriche machen, sagt Robert Mardini.
5: Prioritäten setzen heißt, Programme zu streichen oder zu verkleinern. Das lässt sich einer ohnehin bedürftigen Bevölkerung kaum vermitteln.
4: Nun versuchen Hilfswerke, neue Geldquellen zu erschließen. Stiftungen und das gemeinnützige Engagement großer Unternehmen stehen dabei im Fokus. Doch der Aufbau dieser neuen Finanzierungsstrukturen braucht Zeit. Zeit, die dem globalen Süden fehlt.
0: Sven Zaug. Der Irankrieg bereitet auch DEZA-Chefin Patricia Danzi Sorgen. Sie sagt, die Blockade der Straße von Hormuz treffe am Ende die Verwundbarsten. Die Chefin der Direktion für Entwicklung und Zusammenarbeit ist gleich im Tagesgespräch nach den Schlagzeilen mit Ronja Bollinger.
6: Beim Universitätsspital Zürich habe es schwere Fehler in der Herzchirurgie gegeben. Das zeigt ein Untersuchungsbericht für die Jahre 2016 bis 2020. Es habe in dieser Zeit eine Übermortalität gegeben, heißt, es hat mehr Todesfälle gegeben, als statistisch zu erwarten waren. Nach dem Ausbruch des Hunter-Virus auf einem Kreuzfahrtschiff spricht die Weltgesundheitsorganisation WHO nun davon, dass es womöglich eine Übertragung von Mensch zu Mensch gegeben haben könnte. Die WHO betont aber, das Risiko für die breite Öffentlichkeit sei gering. Die steigenden Ölpreise wegen des Kriegs im Iran haben Auswirkungen auf die Preise von Waren und Dienstleistungen in der Schweiz. Im letzten Monat sind diese Preise im Vergleich zum April im Vorjahr um 0,6% gestiegen, wie das Bundesamt für Statistik mitteilt.
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8: Grüezi miteinander. Ich hoffe, Sie hatten eine gute Mittagspause gehabt. Bei uns geht es jetzt weiter mit Musik. Musik gesungen von Roy Black. California Blue. Auf Deutsch. Am Mikrofon ist Franzi Haller.

0: Der Benny Rehmann, ich möchte dir heute sagen, unsere Kollegen von SRF 1, die haben einmal um diese Zeit, gerade jetzt, das Tagesgespräch, eine Gesprächssendung mit einem Gast, der zu einem Thema erzählt, das gerade zum Tag passt oder gerade bewegt an dem Tag. Ich lasse die Sendung etwa die nach, wenn ich am Wäschmachen bin oder im Garten. Interessiert hat mich das Gespräch mit einer Professorin und einem Professor, der sich mit dem Thema Longevity beschäftigt hat. Das ist ja gerade in aller Munde. Was muss man machen, dass man möglichst lang gesund bleibt und alt wird? Oder gesund alt wird? Gesund essen, sich bewegen. Alles, was wir kennen, sind so Punkte. Meditieren oder Ähnliches hilft auch noch, vor allem im Hirn und im Herz. Und dann, am Schluss von dem halbstündigen Gespräch, wo ich schon gedacht habe, ist er streng für mich, sagt Heike Bischof Ferrari.
1: Die Schweiz ist bereits heute auf Platz 1 in Europa. Wir haben in der Schweiz die längste totale Lebenserwartung und die längste gesunde Lebenserwartung. Also total im Mittel 84 Jahre.

0: zusammen mit den Tirolern.
1: Käseröste essen und Speckknödel, das hat sie wahrscheinlich nicht gemeint, wo zu unserem gesunden Lebensstil beiträgt. Aber ist ja gut zu wissen. Ja, und trotzdem, es war ein sehr spannendes Gespräch gewesen, wenn Sie auch interessiert. Sie finden es im Internet unter Tagesgespräch und SRF oder auch in dieser App, wo Sie Podcasts hören unter Tagesgespräch oder natürlich in der App Play SRF. Zusammen mit ganz vielen anderen spannenden Gesprächen. Bei diesen 7 Punkten, die ein Leben zum Gesunden machen, weiss ich gar nicht, ob das Musiklosen auch dabei war. Sonst würden wir jetzt das einfach noch anfügen als 8. Punkt. Bei mir hilft besonders fürs Gemüt Country. Da gibt es jetzt Don Williams, Some Broken Hearts, Never Meant.
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0: Der Günther Kallmann Chor mit Tiritomba.
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0: Der Peter Kraus, er ist eine lebende Legende. Unterdessen und er tritt immer noch auf. Und morgen gibt es für ihn und sein Publikum sogar eine Premiere. Er tritt nämlich das erste Mal im Fürstentum Liechtenstein auf. Im TAK, im Theater Liechtenstein, Can, morgen am 19:30. Es gibt einen Abend, wo man in alten Zeiten schwelgen kann, mit Musik und Geschichten von dortmal. Aber auch mit Musik von Peter Kraus, seinem neuesten Album, das vor 4 Jahren rausgekommen ist. Tickets und Informationen gibt es im Internet unter tak.li oder Sie schauen einfach unter Peter Kraus Konzert. Und dann habe ich noch einen Konzerttipp für den Donnerstag. Da treten im Zunfthaus zum Weissen Wind in Zürich im Niederdorf die Schwestern Evelyn und Christina Brunner auf. Das ist die Musik, die sie machen. Die beiden Schwestern, die machen seit dem Kindergarten Musik. Zuerst haben sie mit Schweizerögli angefangen, nachher sind Cello und Kontrabass dazugekommen. Sie haben auch studiert in Luzern an der Musikhochschule. Sie verbinden ihre verschiedenen Instrumente, ihrem Programm und Musik, die entstehen einmal gerade während dem Konzert. Nicht alles sei vorne aufgeschrieben und eingeübt. Evelyn und Christina Brunner, die können Sie am Donnerstagabend am 8. in Zürich im Weissen Wind sehen. Informationen finden Sie auch im Internet, wenn Sie suchen unter Evelyn Christina Brunner oder Weisser Wind Zürich. Und dann habe ich noch einen Hinweis für den Juni.
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0: Wenn Sie auch einen haben, einen Veranstaltungstipp für Ihr Konzert, Theater oder was auch immer, irgendein Event, wo Musikwellenhörerinnen und Hörer interessieren könnte, schreiben Sie uns, schicken Sie uns Ihre Unterlagen. Wir haben auf srfmusikwelle.ch ein Formular dafür, für den Veranstaltungstipp.

Gute Laune Musik oder Wind mit «Weil ich verliebt bin». Haben Sie das nötig heute? Gute Laune Musik. Ich schon ein bisschen. Ich hoffe, man hat es nicht gemerkt bis jetzt. Aber ist ja menschlich, oder? Es gibt doch einfach so Tage, wo man irgendwie nicht so in die Gänge kommt. Was hilft? Darüber reden. Und dranbleiben. Draufbleiben auf der SRF Musikwelle. Genau. Übrigens lohnt sich jetzt sowieso. Jetzt gibt's denn da ein Muttertagsgeschenk zu gewinnen. Anrufen müssen Sie jetzt noch nicht. Ich sag's denn schon. Jetzt zuerst Musik geniessen von Bernd Spier und nachher dranbleiben. Dann gibt's die Anweisungen.

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0: Haben Sie eine Mami, die gerne Blumen und Pralinen hat? Dann lassen Sie jetzt gut zu. Das kann man jetzt gewinnen. Und wir schicken das dann auf den Muttertag zu Ihrem Mami heim. Ein Blumenstrauß und Pralinen im Wert von 120 Franken. Ein guter Service, oder? Unser alljährlicher Muttertagsservice. Aber damals müssen Sie etwas tun dafür. Nicht nur anrufen, sondern auch noch etwas richtig verraten. Ich spiele jetzt ein Lied an, ein Lied, wo es um Mutter geht. Und Sie müssten mir dann sagen, wer da gesungen hat. Jetzt einfach mal zuhören.

0: uns das Geschenk.
1: Ja, wer hat da gespielt? Gespielt und gesungen. Ja. Läutet sie an, ich gehe ans Telefon und mache unterdessen wieder Musik und bin sehr gespannt, wer da gewinnt.

0: Der Jantje Smith mit «O Sole Mio». So, und der Blumenstrauss und die Praline von heute, die sind vergeben. Katrin Guyan ist durchgekommen und hat für ihre Mami, die Verena Guyan von Meienfeld, den Blumenstrauss und die Praline gewonnen, die dann auf den Muttertag zu ihrer Heim geliefert werden. Online gibt es übrigens auch jeden Tag noch eine Chance auf srfmusikwelle.ch. Und jetzt wollen wir noch schnell auflösen. Ja, ich will wissen, was das da, wer das da gesungen hat.
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0: Ja, und Frau Guyan hat es natürlich richtig gewusst, es sind die Amigos. Kennt man gut, wenn man viel Musikwelle hört. Herzliche Gratulation Ihnen, beide sozusagen. Vielleicht kommen Sie ja dann auch noch ein Praline über von Guyan. Und eben, nächste Chance dann am Radio, morgen um die gleiche Zeit wieder. Und bis am Freitag treiben wir das Muttertagsspiel hier noch. Und auch bis dann online auf srfmusikwelle.ch.
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0: Und jetzt lassen wir die Amigos noch in voller Länge. Vielen Dank, Mutter, heisst das Lied nämlich.

Alpentrio Tirol, hast du ein bisschen Zeit für mich? Ja, meine Zeit hier für heute zumindest ist abgelaufen. Ich wünsche Ihnen jetzt einen guten Tag, einen friedlichen Nachmittag. Nach den Nachrichten kommt der Crispin Zimmermann mit dem «Wünsch dir was» und Ihren Musikwunsch vom 2 bis am 5. Am Mikrofon verabschiedet sich Frenzi Haller.

0: Radlberg Musik mit dem Lugner Bohrischen. Am Mikrofon, das ist SRF Musik.
1: Die Nachrichten von SRF um 2 mit Patrick Walter, die Schlagzeilen. Statistisch gesehen gab es am Unispital Zürich rund 70 Todesfälle zu viel. An der Herzklinik hat es eklatante Mängel und Verfehlungen gegeben, zeigt ein neuer Bericht. Eine Übertragung von Mensch zu Mensch ist beim Hantavirus sehr selten. Doch genau das könnte auf einem Kreuzfahrtschiff im Atlantik passiert sein, sagt die Weltgesundheitsorganisation. Das Wetter: Wechsel aus vielen Wolken, Sonne und gewitterigen Schauern um 18 Grad. Im Süden bewölkt und häufig nass bei 15 Grad. Dutzende Todesfälle hätten an der Herzklinik im Universitätsspital Zürich vermieden werden können. Das zeigt ein neuer Untersuchungsbericht des Unispitals für die Jahre 2016 bis 2020. In der untersuchten Zeit habe es eine sogenannte Übermortalität gegeben. Das heißt konkret, laut statistischen Berechnungen gab es in diesem Zeitraum rund 70 Todesfälle mehr, als statistisch zu erwarten gewesen wären. Vor den Medien sagte der Präsident des Spitalrates, André Zemp:
2: Die Ergebnisse haben uns tief betroffen gemacht. Sie zeigen für die Jahre 2016 bis 2020 eklatante Mängel und Verfehlungen durch die Verantwortlichen der Klinik für Herzchirurgie als auch des damaligen Spitalrates und der damaligen Spitaldirektion.
1: In 11 Fällen seien Patientinnen und Patienten unerwartet verstorben und Medizinprodukte seien unsachgemäß eingesetzt worden. Diese Vorfälle habe das Spital der Staatsanwaltschaft gemeldet. Zu den Gründen für die zusätzlichen Todesfälle sagt der Bericht, es habe an Führungskompetenz gemangelt beim Klinikleiter, es habe Interessenskonflikte gegeben und die Aufsicht durch die Spitaldirektion sei ungenügend gewesen. 3 Mitglieder des Spitalrates treten deshalb nun zurück. Das Spital sagt, inzwischen habe die Herzchirurgieklinik ihr Qualitätsniveau wieder erreicht unter neuer Leitung. Nach dem Ausbruch des Hantavirus auf einem Kreuzfahrtschiff im Atlantik spricht die Weltgesundheitsorganisation WHO nun davon, dass es womöglich eine Übertragung von Mensch zu Mensch gegeben haben könnte, was sehr selten sei. Die WHO gehe aktuell davon aus, dass bereits erkrankte Menschen in Argentinien das Schiff betraten und es dort zu einer Übertragung gekommen sein könnte zwischen Personen, die in sehr engem Kontakt standen. Das sagte eine WHO-Vertreterin an einer Medienkonferenz. 3 Passagiere sind gestorben, 4 weitere sind krank, wobei eine Person schwere Symptome hat. In 2 dieser Fälle ist das Hantavirus mittlerweile vom Labor bestätigt worden. Die WHO betont, das Risiko für die breite Öffentlichkeit sei gering. Es handle sich nicht um ein Virus, das sich wie die Grippe verbreite. Die Welt ist nicht auf einen digitalen Super-GAU vorbereitet, also auf den größtmöglich anzunehmenden Unfall. Zu diesem Schluss kommt ein Bericht der UNO. Wenn die Grundpfeiler der digitalen Welt plötzlich zusammenbrechen würden, würden verheerende Folgen drohen. Die Länder seien nicht darauf vorbereitet, dass etwa großflächig Satelliten ausfallen, der Strom unterbrochen wird oder Unterseekabel reißen. Kritische digitale Risiken seien real, würden aber unterschätzt, heißt es in dem Bericht. Darin werden 3 Szenarien vorgestellt: ein Sonnensturm, Extremhitze und ein massives Erdbeben. Der frühere Schweizer Raumfahrtunternehmer Pascal Jossi muss sich vor dem Wirtschaftsgericht des Kantons Freiburg verantworten. Er war Gründer von Swiss Space Systems. Das Unternehmen wollte von Bayern aus Satelliten in den Weltraum befördern. Die Staatsanwaltschaft wirft Jossi Betrug und ungetreue Geschäftsführung vor. Zudem soll er einen Brandanschlag auf sich selbst vorgetäuscht haben. Jossi fordert in allen Punkten einen Freispruch. Der Prozess wurde nach nur gut 3 Stunden unterbrochen. Die Anwältin von Pascal Jossi verlangt, dass sich der ermittelnde Staatsanwalt vom Fall zurückzieht und das Ermittlungsdossier ergänzt wird. Bis nächsten Montag will das Gericht darüber entscheiden. Der deutsche Impfstoffhersteller BioNTech plant, mehrere Produktionsstandorte zu schließen. Laut Mitteilung könnten insgesamt fast 1.900 Stellen von den Maßnahmen betroffen sein, vor allem in Deutschland und in Singapur. Als Gründe für den Abbau nennt BioNTech eine zu geringe Auslastung, Überkapazitäten und Kosteneinsparungen. Mit dem Umbau reagiert BioNTech auf die gesunkene Nachfrage nach Corona-Impfstoffen nach dem Ende der Pandemie. Bereits im vergangenen Jahr hatte das Unternehmen einen Stellenabbau angekündigt. Nebst Covid-19-Impfstoffen entwickelt BioNTech Medikamente gegen Krebs und andere Krankheiten. Zu den Börsendaten von SIX. Der Swiss Market Index liegt im Moment bei 13.055 Punkten plus 0,4%. Der Euro wird zu 91,64 gehandelt und der Dollar zu 78,41. Dann der Blick aufs Wetter. Heute und morgen wechseln sich viele Wolken mit sonnigen Abschnitten ab. Zeitweise ziehen Regengüsse oder Gewitter vorüber. Heute gibt es 17 bis lokal 21 Grad. Dazu ist es windig. Im Süden, da ist es meist bewölkt und häufig nass bei 15 Grad. Das waren Nachrichten von Radio SRF. Verantwortlich war Juliette Schild.
3: 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Der Crispin Zimmermann.
4: Willkommen am Dienstagnachmittag mit Ihren Grüssen und Wünschen und im Kanton Luzern, wo wir ganz am Anfang der Stunde hingehen dürfen. Und zwar auf Aeschlimatt, Schwendelberg. Dort ist der Dani Bucher, der Jubilar. Und geschrieben haben Barbara und Hans Steffen von Wicke. Sie schreiben: «Liebe Dani, wir gratulieren dir von Herzen zu deinem Geburtstag und wünschen dir alles Gute, viel Glück und gute Gesundheit. Und wir danken auch für die wunderbare Freundschaft und hoffen, dass wir eine ganz viele Stunden zusammen beim Handörgeln können miteinander verbringen. Und dass wir auch zuhören können, vor allem, wie du Handorgeln tust spielen, weil das töne halt einfach immer besonders gut. Liebe Grüße, Barbara und Hans und das ganze Schulreisli-Grüppli. Hören tun wir «Hallo kleine Maus», nicht vom Ausenig mit seinen Musikanten, sondern von der Waschecht, im Quartett Waschecht.

0: Ja, das ist Margret Müller von Sansach. Ich möchte meinem Bruder nachträglich noch zum Geburtstag gratulieren. Er hat nicht viel zu lachen. Darum wünsche ich ihm das Lied "Ein Loch ist im Eimer, Karl Otto". Da kann er sicher lachen. Ich wünsche euch einen schönen Tag. Danke vielmals. Wiederhören.
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hier bei uns auf der SRF Musikwelle. Wir haben einen Hochzeitstag, den wir feiern dürfen. Silvia Tanner schreibt, sie ist zu Rheinach im Aargau zuhause und mit ihrem lieben Schatz zusammen hat sie heute den 53. Hochzeitstag. Und sie schreibt, ich danke dir für die schöne Zeit, wo wir zusammen sind und danke vielmal für deine Hilfe. Sie musste nämlich die Füsse operieren. Und wenn das jemand schon mal erlebt hat, wie es vis-à-vis ist, wenn man nicht laufen kann und wenn man da die Sachen bringen muss oder sogar die Person umtragen, das ist wirklich eine riesige Sache. Darum ihrem lieben Schatz einfach nochmal ein grosses Merci zum 53. Und sie wünscht einen schönen Frühling und alles Liebe.

Da ist Monika Philipp. Ich wünsche für den Pippo Simmen in Unterfatz zum 70. Geburtstag am 5. Mai das Jodellied Maientag von Adolf Stähli.

Der Jodelclub Oberhofen haben wir gehört und wir bleiben gerade dort in der Region Thunersee und gehen nämlich in Verwaltungskreis Thun, aber auf Säftigen. Dort ist der Werner Zwalen, heute der Jubilar, 75 wird er, und Rosmarie Wenger schreibt: «Lieber Schatz, ich wünsche dir zum 75. von Herzen alles Gute, bleib gesund und dass wir noch viele schöne Reisen zusammen machen können. Mit einem lieben Gruß und der Dolanis-Melodie.»

0: heutige 5. Mai, das ist ein Hochsiegtag für die einen, das ist ein Geburtstag für die anderen. Und dann gibt es noch die, die heute den Letzten haben, die nachher ab in die Pension gehen. Und so etwas hören wir jetzt.
1: Heute verabschiedet sie sich in Pension unsere Leiterin, Salka Vetterine, Anita Frey. Wir Bewohner und Bewohnerinnen schätzen deine ruhige Aufmerksamkeit, liebvolle und helfende Art. Nach Rücksprache mit deinen Mitarbeitern würde der Wunsch Arrivederci Hans gewählt. Frau Frey, alles Gute für deine nächsten Jahre. Geschäftsleitung, Personal und viele Mitbewohner Hans gültig.

Das wünscht ihr was auf der SRF Musikwelle mit der Rita Pavone. Arrivederci, Hans. Und jetzt übergibt der Rita das Mikrofon dem Frauenjodelchor Bumbach mit «Gratz denn». Das Jodellied, das hat Strophe, die erste und die letzte, wo auf ihre Kollegin so quasi wie zugeschnitten sei, schreibt Miriam Weiniger von Basel. Und der Text ist an Pia Walker gerichtet. In dem Lied heisst es nämlich in der ersten Strophe, du trägst in dir einen Traum, ein Ziel, doch weisst nicht, wie du dran ankommst. Und am Schluss heisst es, was in dieser Welt so alles geht, erdrückt dich fast, gerade dann setz ein Zeichen, glaub dran, im Kleinen fängt's Gute an. Und in so einer Situation sagt jetzt eben die Pia drum das Lied für sie mit besten Grüssen von der Miriam.

0: Der Dienstagnachmittag bei der SRF Musikwelle, was jetzt könnt direkt ins Studio anrufen, den spontanen Wunsch platzieren. Da ist wünscht ihr was, Telefonnummer 0848 531 531.
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2: Ist der Daffi, ich einen Wunsch aufgegeben, was wünscht ihr was? Und zwar hätte ich gerne den Titel aufgegeben von der Vreni Schneider, Gute Besserung. Und grüß gehen da Bewohner von der Oase in Frätika, wo es im Moment nicht so gut geht. Der Noravirus geistert um und der macht mal ziemlich Betrieb. Und darum würde ich den Wunsch aufgeben bei euch. Das war der Gruß von David.

0: Für den spontanen Wunsch gehen wir in den Kanton Appenzell Ausserrhoden auf Urnäsch. Und da habe ich die Annelise Schweizer am Telefon. Frau Schweizer, Sie spielen aber nicht Schweizer Örgeli, sondern etwas ganz anderes. Was haben Sie da mit den Tasten zum Ziehen und Stossen?
1: Also ich spiele Steirische. Einfach so für als Hobby, ja.
0: Und für alle, die jetzt denken, was ist denn genau die Steirische, müssen Sie mal ein bisschen aufklären, was ist Spezielle an dieser Handorgel, sage ich jetzt einfach, an dieser Harmonika?
1: Oh, ja, also eben, mir hat schon alles, was grob schon fast, wenn man da mal gehört hat, ist der tiefe Bass, der prägnante, tough Bass, den das Instrument hat. Und ja, ist einfach schön und man spielt halt viel, auch so ein bisschen rassige Stöckchen, eben so ein bisschen, ich sage jetzt Österreicher, steirische Stöckchen. Obwohl es ja ursprünglich, hat mir der Musiklehrer, der Renato, mal gesagt, ist es von Wien. Also man hat auch Wiener Walzer, ich spiele auch einen Wiener Walzer, hat man ursprünglich, hat man, ja, ist die dort irgendwie entstanden, oder wie man sagt, ja.
0: Interessant. Und wie sind Sie denn auf den Geschmack von dieser steirischen?
1: Ja, eben. Also ich habe einfach Musik auch gerne gehört, wenn sie mal gekommen ist, also am Fernsehen mal gesehen hat. Und dann, als ich 50 gesehen bin, habe ich das Gefühl, ja, Instrument, man könnte ja auch wirklich noch mal ein bisschen lernen. Und dann habe ich mal gegoogelt und habe etwa eine halbe Stunde von mir, von auf Zwil, ist der Renato, Musikhaus Allensbach. Und habe ihn dann gefunden als Musiklehrer. Und ja, ich bin eigentlich ein paar Jahre zu ihm gestimmt.
0: Und wie der tönt, der Lehrer, wenn er selber spielt, das hören wir jetzt. Sie haben sich nämlich ein Stück von ihm ausgesucht. Die Lanzinger Power Schnellpolka. Können Sie die auch?
1: Nein, die kann ich nicht.
0: Ist die nur für die Lehrer gedacht?
1: Ja, einfach für die Halbprofis und Profis. Ja, ja, ja.
0: Jetzt brauchen wir noch Ihre Grüße, Frau Schweizer.
1: Also, ich möchte gerne meine Mami, Trudi Benziger, Thomas, die Trautersiedli grüßen. Dann auch einen herzlichen Gruß an meine Schwester, die hatte 40. Hosentag am 3. Mai. Und an Schwager und Küde. Und dann natürlich auch am Fleischfranz und Lisbeth. Mit ihm bin ich eben zum Renato, also habe ich ihn kennengelernt in der Stunde. Und ja, dort wünsche ich einfach allen einen lieben Gruß. Die, die vielleicht von mir oder nicht gerade einen Gruß bekommen, da ich einfach alle herzlich grüßen. Und wünsche Ihnen alles Gute.
0: Und ich wünsche Ihnen einen guten Nachmittag und schicke einen Grüß auf Urnäsch. Ade, Frau Schweizer.
1: Danke vielmals. Auf Wiederhören. Danke schön.

Guten Tag, hier ist Frejaki Ursula. Ich wünsche mir vom Oswald Sattler und vom Jan Schmidt, ich zeige dir die Berge und ich die Tulpen und grüße, möchte die Scotty im Himmel wird, Cousine und Cousin möchte ich noch grüßen und alle. Monika Eckima mit dem Mann und Kinder und Miriam Britt, das ist auch meine Freundin und natürlich Miki. Auf Wiederhören!

Haushaltshattler, der zeigt Berge, der Jantis mit, der zeigt Tulpen. Und Tulpen, das ist ein gutes Stichwort, weil um Blumen geht es auch jetzt. Der 5.5.41 ist nämlich das Geburtsdatum von der Verena Gfeller. Die ist zu Rüfenacht, die Heime im Kanton Bern. Und die hat den 85. Und da gibt es blumige Grüße von der Tochter, der Daniela. Und blumig ist es eben, weil die Verena schöne Blumen hätte im Garten und auch eine riesige Freude eben an dieser ganzen Pracht und auch an den Vögeln, die zum Beispiel in der Nähe sind und so weiter. Und sie schreibt, du darfst heute, liebes Mami, deinen 85. Geburtstag feiern und dazu gratuliere ich dir ganz herzlich und wünsche dir viel Glück und gute Gesundheit und Gottes Segen und eben auch einen schönen, blumigen Gruß aus der Natur. Deine vier Grosskinder, die siehst du sicher wieder bald, weil dort hat sie nämlich besondere Freude, wenn die amigs auf Besuch kommen. Und darum gibt es jetzt auch noch Musik obendrauf. Es gibt den Geburtstagsmarsch mit dem Ernst Hutter und seinen Egerländer Musikanten.

0: So ein Tag, so wunderschön wie heute. Der Titel, der kommt als nächstes und den dürfen wir zweimal spielen. Zum einen via Telefon und zum anderen mit der Geschichte via Mail. Hören wir doch zuerst ins Telefon rein und nachher, was uns Mail bietet.
1: Heute am 5.5. feiert Alois Odermatt seinen 98. Geburtstag. Ich wäre gern persönlich vorbeikommen, Alois. Aber mir hat's verwünscht. Ich wünsche dir einen schönen Tag mit all deinen Lieben und bleib gesund. Wir sehen sich später. Als Musikwunsch. So ein Tag, so schön wie heute. Alles, alles Gute. Dir in Meier viel merken.
0: Vom Geburtstag von Alois Odermatt gehen wir über zu einer Meldung. Ja, ein Tag kann ja wunderschön sein, wenn man sich frisch verliebt hat. Und jetzt müssen Sie hören. Der sich nämlich verliebt hat, der ist nicht etwa 20, auch nicht 30, sondern 80. Katharina Wieler-Schneider schreibt, ihre Cousin, der hätte mit 80 noch die grosse Liebe gefunden. Der sagt in Deutschland die Heime und darum will er via den Musikwellen einmal einen schönen Gruß in die Schweiz schicken. Und da kommt er, ein lieber Gruß vom Karl an Therese und die ist zu Nidau, die Heime. Mit allerbesten Grüßen und einem schönen Tag.

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1: Die Nachrichten von SRF um 3 mit Patrick Watter. Dutzende Todesfälle hätten an der Herzklinik im Universitätsspital Zürich vermieden werden können. Das zeigt ein neuer Untersuchungsbericht des Unispitals für die Jahre 2016 bis 2020. In der untersuchten Zeit seien rund 70 Personen mehr gestorben, als statistisch zu erwarten gewesen wäre. In 11 Fällen seien Patientinnen und Patienten unerwartet verstorben und Medizinprodukte seien unsachgemäß eingesetzt worden. Diese Vorfälle habe das Spital der Staatsanwaltschaft gemeldet. Zu den Gründen für die zusätzlichen Todesfälle sagt der Bericht, es habe an Führungskompetenz gemangelt beim Klinikleiter, es habe Interessenskonflikte gegeben und die Aufsicht durch die Spitaldirektion sei ungenügend gewesen. 3 Mitglieder des Spitalrates treten deshalb zurück. Fast 150 Jahre gehörte es zur Schweizer Armee und zum Zivilschutz. Nun hat das alte Dienstbüchlein ausgedient. Wie der Bund mitteilt, wird das physische Büchlein ab Anfang Juni durch ein digitales Dokument ersetzt. Künftig können etwa Angehörige der Armee über eine neue Internetplattform unter anderem ihre Militärkarriere, geleistete und zukünftige Dienste sowie persönliche Daten einsehen und administrative Prozesse digital erledigen. Weitere Meldungen des Nachmittags. Nach dem Ausbruch des Hunter-Virus auf einem Kreuzfahrtschiff im Atlantik spricht die Weltgesundheitsorganisation WHO nun davon, dass es womöglich eine Übertragung von Mensch zu Mensch gegeben haben könnte, was sehr selten sei. Man gehe davon aus, dass bereits erkrankte Menschen in Argentinien das Schiff betraten und es dort zu einer Übertragung gekommen sein könnte. 3 Passagiere sind gestorben. Der deutsche Impfstoffhersteller BioNTech plant, mehrere Produktionsstandorte zu schließen. Laut Mitteilung könnten insgesamt fast 1.900 Stellen von den Maßnahmen betroffen sein, vor allem in Deutschland und in Singapur. Mit dem Umbau reagiert BioNTech auf die gesunkene Nachfrage nach Corona-Impfstoffen nach dem Ende der Pandemie. Die Regierung in Rumänien wird abgesetzt, und zwar durch ein Misstrauensvotum. Dieses wurde vom Parlament mit einer großen Mehrheit angenommen. Den Antrag gestellt hatte die oppositionelle rechtsextreme Fraktion, zusammen mit den bis vor kurzem mitregierenden Sozialdemokraten. Sie kritisieren unter anderem die Sparpolitik des Ministerpräsidenten Ilie Bolojan. Nun muss der rumänische Staatspräsident im Parlament einen neuen Kandidaten für das Amt des Regierungschefs vorschlagen. Lehnt das Parlament seine Vorschläge ab, darf der Staatschef das Parlament auflösen und vorgezogene Neuwahlen anordnen. Zum Wetter. Es gibt einen Wechsel aus vielen Wolken, Sonne und gewittrigen Schauern bei rund 18 Grad. Im Süden ist es bewölkt und häufig nass bei 15 Grad. Das waren Nachrichten von Radio SRF. Verantwortlich war Juliette Schild.
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3: Wir gehen an Obersee, an oberen Teil vom Zürichsee auf Eschenbach, Kanton St. Gallen. Dort ist Marlis Huber zu Hause und die darf gratulieren. Und zwar am Freddy Dietziker von Eschenbach. Und er oder sie schreibt, er feiere heute seinen 53. Geburtstag. Er ist der Cousin von der Marlis. Und nicht nur sie, sondern auch die ganze Familie tut am Freddy gratulieren. Alles Liebe und Gute und viel Glück, Freude und Zufriedenheit, der Humor, den er hätte behalten sollen und gute Gesundheit. Das ist alles, was sie ihm mit auf den Weg gibt. Und musikalisch geht es über Zatlek mit dem Trio Silvan, Ivan und Stefan.

Das ist Erika Oehler von Abtwil. Ich möchte gerne Claire Inauen von Abtwil vom Sentispark ganz herzlich grüßen. Sie ist ein grosser Musikwelle-Fan. Liebe Claire, ich danke dir für deine Freundschaft und Hilfsbereitschaft. Ich wünsche dir viel Kraft, dass du deine Altersgebrechen besser kannst annehmen. Alles Liebe wünscht dir Erika. Ein Gruß möchte ich dir schicken mit dem Ave Maria von der Helene Fischer.

Mit den nächsten Grüßen wünscht ihr was. Gehen wir ins Spital. Dalina ist die, die momentan muss stationär dort sein und sie fehle. Wir vermissen sie. Schreibt Angela Sigrist Batzeller von Nebiken. Sie schreibt, liebe Alina, ich wünsche dir nur das Beste für die jetzige gesundheitliche Situation. Und zwar mit dem Trio Eugster, wo wir jetzt gerade hören. Komm, wir gehen Krise gewinnen. Und ich will dir mit dem Lied, so schreibt sie, viel Fröhlichkeit in deinen Alltag bringen und komm bald wieder heim. Du fehlst nämlich, wir vermissen dich, die Angela und ganz klar eben auch die Emira.

Lieber Schatz, heute kannst du deinen 86. Geburtstag feiern. Was für eine Zahl. Wenn ich dich neben mir sehe, kann ich es fast nicht glauben. Sicher auch im Namen von deinen drei Töchtern Andrea, Yvonne und Claudia und deinen drei Brüdern Sepp, Toni und Raimund mit Familie gratuliere ich dir von Herzen und wünsche dir nur das Beste fürs neue Lebensjahr, vor allem Gesundheit, unser grösstes Gut. Trennen tut uns altersmäßiges Vierteljahrhundert, aber seit 38 Jahren gehen wir zwei schon gemeinsam durchs Leben. In Freude und Leid, mit Höchst und Tief, viel Liebe, gegenseitigem Respekt und Vertrauen. Momentan segeln wir zusammen zwar gerade wieder einmal durch ein bisschen stürmische Wellen, aber jedes Meer und jeder See wird auch wieder ruhig. Mit dem Titel Biscaya von James Last wünsche ich dir nur das Beste und freue mich auf hoffentlich noch viele Jahre zusammen mit dir, denn du bist mein Zuhause und mein Sechser im Lotto vom Leben. Deine Monika.

passt vom Salzwasser wieder ins Süßwasser, und zwar am Bodensee. Dort haben wir zum einen Uttwil auf der Schweizer Seite und auf der anderen Seite Langenargen. Dort ist der Gerhard Schafheitli daheim. Und der dankt Vanessa und dem Gerry für den wunderschönen Grillabend, den sie hatten, am letzten Mittwoch am 29. April. Und er hat das gleiche Lied ausgesucht wie auch Kerstin Weisser. Die ist zu Villingen-Schwenningen daheim. Und die hätte gerne für sich den Titel gehört vom Gordy, «Schließ mich in dein Lächeln», einen Titel, wo gar nicht so viel gewünscht worden ist, aber jetzt so ab und zu wieder so ein paar Wochen bei uns aufploppt im «Wünsch dir was». Und zum Gordy kann man sagen, das ist die eine Seite von Mary und Gordy gewesen, dem Bar, wo ja eigentlich das bekannteste Travestie-Bar war ist im deutschen Fernsehen in den 80er Jahren. Und die beiden, die haben eben auch gesungen. Der Rainer Koller, wie er zum bürgerlichen Namen geheissen hat, ist eben als Gordy unterwegs gewesen. Und das sind Titel «Schließ mich in dein Lächeln ein».

Da ist der Hans Rudi Berschwil. Grüß euch miteinander. Ich wünsche mir ein Stück der Appenzeller Käsefest, gespielt vom Trio Fässler Kölbener. Mit dem Stück grüße ich Nicole in New York. Ich bin ihre Göttin und sie arbeitet dort auf einer Grossbank. Nicole, ich wünsche dir viel Erfolg, wünsche dir guten Durchhaltewille. Du machst das schon gut. Ich grüße alle, die mich mögen und kennen. Und die, die sonst noch zuhören, sage ich, macht's gut und habt Sorge und genießt die schöne Musik. Tschüss zusammen.

0: Das war Appenzeller Käsefest, die Live-Version mit dem Trio Fessler Kölbener, wo wir hier gehört haben. Jetzt haben sie wieder die Möglichkeit, direkt hier ins Studio mir einen Funk zu geben und einen Titel zu platzieren mit einem spontanen Wunsch auf 0848 531 531.
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2: Hallo Musikwelle, der Gruß geht ans Wochenende Heidi vom Ricken. Ihr möchtet mir einen Geburtstagsgruß schicken. Geniesst den schönen Tag mit einem Glas Wein. Wir kommen dann später auch noch vorbei. Liebe Grüße schicken dir die von Jona und vom Glarnerland. Und der Musikwunsch ist Blumenkind von Öst die Dritte.

0: wenn man um das Schwingen redet und den Nachnamen Vorer hat, dann ist es irgendwie schon so, dass dann alle sagen, ah, Noldi Vorer, natürlich. Jetzt habe ich Susanne Vorer am Telefon von Stein, St. Gallen, und die ist sogar noch im gleichen Dorf daheim wie der Noldi Vorer. Aber sie sind nicht in dieser Schwingerfamilie, aber sie sind gleich Schwingerfan. Ja, nein, Frau Vorer, wie passt das zusammen?
1: Ich bin sehr grosser Schwingerfan, weil mein Julian hat vorher noch geschwungen. Und jetzt hat er gehört, wie er selber geschäftet. Und jetzt kennt man halt die alle in diesem Alter, vorne drin sind. Und wir sind vier Frauen, die immer miteinander an die Schwingfeste gehen.
0: Und wie viele Vorer gibt es denn da mit Schwingervergangenheit in dem Stein?
1: Also ich weiß jetzt noch, also einen hat jetzt noch, der schwingt, der Vorer Christian und der Vorer David. Und die sind verwandt mit dem Noldi.
0: Das ist ein bisschen Dynastie.
1: Genau, ja.
0: Ja, und Ihr Junior, ist er gut gewesen? Darf ich gerade direkt
1: fragen? Er ist gut gewesen. Er ist so, bei den Buben war es immer so gewesen, wie der Werner Schlegel dort mal, aber jetzt hat er selber Geschäfte und er sagt, er könne Geschäfte und schwingen miteinander, gewiss nicht.
0: Ja, heutzutage, da muss man ein richtiger Profi sein, da muss man alles auf den Sport setzen.
1: Genau.
0: Jetzt singt der Eidgenoss vom Schwingerkönig und da fehlen noch Grüße von Ihnen, Frau Vorer.
1: Jetzt möchte ich alle gerne meine Neifrauen grüßen. Wir tun immer am Montag Nachmittag Neien miteinander. Wir tun so Pilztierli Neien. Und einfach alle, die mich kennen vom Schwingen her. Und ganz besonders möchte ich Damian auch gratulieren für den Festtag am Sonntag und allen Kranzgewinner vom Thurgauer Kantonalen.
0: Ich wünsche Ihnen ganz gute Zeit, ob Sie beim Sagmal-Ring zu sind oder ob Sie am Nähen sind oder am Lismen oder was auch immer am Werkeln. Und ganz einen guten Nachmittag.
1: Danke, gleichfalls.
0: Adi, Frau Vorer.
1: Adi, merci.

nach Bodmingen. Ich wünsche Wolzing Mathilde und grüße damit Michelle Stadelmann, Turnlehrerin von Binningen. Sie ist gerade aus Australien zurückgekommen. Danke.

Die inoffizielle Hymne von Australien, Waltzing Matilda. Von Australien gehen wir jetzt ins Rintel auf Grabs und dort zum Ehepaar Merki. Heidi schreibt Albert alles Gute und sie wünscht für ihn auch und für alle, die Heidi Merki kennen, den Gruß Jasmina. Und zwar wird sie die Polka mit Gesang. Und das kommen wir über von den oberschwäbischen Dorfmusikanten.

0: Der Marsch, ein frohes Wiedersehen steht da bei uns bei der SRF Musikwelle. Und da haben wir gerade zweimal im Wünsch dir was bekommen. Einmal regulär, wenn man das so sagen darf, und einmal stationär aus dem Spital.
1: Das ist Egli Marcel aus Bolle. Am 5. Mai feiert unsere Mutter den 90. Geburtstag. Da wäre Christeli Egli von Sarmischdorf. Sie ist noch allein in ihrer Wohnung, macht alles sauber und ist gut beieinander, zweig und fit. Dazu möchten wir ihr alles Gute wünschen, ihre Kind mit dem Partner, Grosskind und Durchgrosskind. Und ich wünsche ihr den schönen Marsch, ein frohes Wiedersehen. Danke vielmals und auf Wiederhören.
2: Grüezi, da ist Elsbethäufer Wicki von Sempach. Zur selben Zeit bin ich jetzt noch im Spital in Chur. Und ich möchte gerne einen Wunsch durchgeben an meinen Mann, an Lukas Täufer und an meine Kinder Markus, Sotmar und Monika mit Anhang. Und alle Grosskinder und alle meine guten Freunde, die ich habe und meine Geschwister. Und der Musikwunsch wäre ein frohes Wiedersehen. Wiederhören.

Im Abigrot mit der Gruppe Highway gibt es als nächstes. Und zwar gehen wir in Kanton Zürich auf dem Berechtigten ins Alterszentrum Breiteln. Und dort ist der Robert Schäuber zuhause. Gary und Therese Meier von Dürnten schreiben, er soll eine gute Zeit haben, eine kurzwillige Zeit, nicht zu langweilig natürlich, sondern bestens unterhalten, jetzt eben mit der Highway.

0: Ja, hallo, hier ist Paul Hochti. Ich möchte allen, die mich kennen, grüßen. Und der Stutzkurt und die Regina, das Kanufingen, die sind ganz sicher alle Nachmittag am Hören. Die ist speziell. Den Wunsch hätte ich gern, das alte Haus von Rocky Doki, das man schon lang nicht mehr gehört hat. Merci vielmal. Ade miteinander.
1: 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Das alte Haus von Rocky Doki hat vieles schon erlebt, kein Wunder, dass es zittert, kein Wunder, dass es bebt.

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1: Die Nachrichten von SRF um 4 mit Patrick Walter. Rund 70 vermeidbare Todesfälle, Interessenskonflikte, Führungsversagen. Ein Bericht zeigt das Ausmaß der Verfehlungen am Zürcher Unispital auf. Nach der Corona-Pandemie brach der Umsatz weg. Der Impfstoffhersteller BioNTech schließt nun mehrere Standorte. Hunderte Angestellte dürften betroffen sein. Das Wetter: Wechsel aus vielen Wolken, Sonne und gewitterigen Schauern um 18 Grad. Im Süden bewölkt und häufig nass bei 15 Grad. Im Zürcher Universitätsspital hat es schwere Verfehlungen und unerwartete Todesfälle gegeben. Ein Untersuchungsbericht zeigt nun das Ausmaß des Versagens. Es geht um schwere Fehler an der Herzklinik, die in den Jahren 2016 bis 2020 passiert sind. Die Rede ist von Dutzenden Todesfällen. Gleich drei Personen aus dem obersten Führungsorgan des Unispitals in Zürich treten deshalb zurück. Auch mehrere Strafanzeigen sind bereits eingegangen. Inlandredaktor Matthias Strasser berichtet.
2: Im untersuchten Zeitraum sind in Zürich rund 70 Patientinnen und Patienten mehr gestorben als in vergleichbaren Kliniken bei etwa 4.500 Operationen. Wären die Betroffenen an einem anderen Schweizer Unispital operiert worden, würden sie wohl noch leben, so die Autoren des Untersuchungsberichts. In 13 Fällen habe die unabhängige Untersuchung zudem gezeigt, dass Medizinprodukte in nicht angemessener Weise eingesetzt wurden. Dabei geht es um ein neu entwickeltes Kardioband. Der damalige Klinikdirektor Francesco Maisano hat laut Bericht enge Beziehungen zum entwickelnden Unternehmen unterhalten und soll finanziell vom Einsatz des Kardiobands profitiert haben. Oliver Peters, Mitglied der Untersuchungskommission.
3: Man wusste von vornherein, als Professor Maisano angestellt worden ist, dass er 14 Patente auf eigenen Namen hat, dass er industrienah ist, dass er seine eigenen Interessen in diesem Feld hat. Und es hat niemand etwas gemacht, um diese evidenten Interessenkonflikte zu regulieren und dafür zu schauen, dass Patienten dadurch nicht zu Schaden kommen.
2: Nun wird geprüft, ob die Fälle strafrechtlich relevant sind. Mehrere Anzeigen sind bei der Staatsanwaltschaft bereits eingegangen, unter anderem wegen fahrlässiger Tötung.
1: Weitere Meldungen des Nachmittags. Nach fast 150 Jahren hat das Dienstbüchlein der Schweizer Armee und des Zivilschutzes ausgedient. Wie der Bund mitteilt, wird das physische Büchlein ab Anfang Juni durch ein digitales Dokument ersetzt. Künftig können etwa Angehörige der Armee über eine neue Internetplattform geleistete und zukünftige Dienste einsehen und administrative Prozesse digital erledigen. Die Regierung in Rumänien wird abgesetzt, und zwar durch ein Misstrauensvotum. Dieses wurde vom Parlament mit einer großen Mehrheit angenommen. Den Antrag gestellt hatte die oppositionelle rechtsextreme Fraktion, zusammen mit den bis vor kurzem mitregierenden Sozialdemokraten. Sie kritisieren unter anderem die Sparpolitik des Ministerpräsidenten Ilie Bolosan. Das deutsche Pharmaunternehmen BioNTech schließt mehrere Standorte. Mehr als 1.800 Stellen könnten betroffen sein. Es berichtet Wirtschaftsredaktorin Lucia Theiler.
4: BioNTech wurde während der Pandemie quasi über Nacht weltweit bekannt und reich, dank des Corona-Impfstoffs, den das Unternehmen in kürzester Zeit entwickelt hatte. Um große Mengen produzieren zu können, spannte das Unternehmen mit Pfizer zusammen. Nach Corona brachen die Umsätze ein. Das Unternehmen will sich neuerdings auf Krebsmedikamente spezialisieren. Das aber kostet und zugleich bleiben eben die Umsätze durch Corona weg. Aus den Milliardengewinnen wurden Verluste. Was noch vom Impfstoffgeschäft übrig bleibt, übergibt BioNTech an den Partner Pfizer. Die Standorte in Deutschland sowie Singapur werden geschlossen, darunter auch das einst von der Schweizer Novartis übernommene Werk in Marburg. Es bleiben in Deutschland der Hauptsitz Mainz sowie Büros in München und Berlin. Die beiden Gründer verlassen BioNTech ebenfalls, wie sie kürzlich angekündigt hatten. Sie gründen ein neues Unternehmen und hoffen auf einen neuen großen Coup, wie damals bei Corona.
1: Lucia Theiler. Die Kosten für die Behandlung psychischer Erkrankungen steigen in der Schweiz weiter an. Das zeigt ein Bericht des Schweizerischen Gesundheitsobservatoriums. Die Versorgungskosten der obligatorischen Krankenpflegeversicherung seien 2024 um gut 6% gestiegen im Vergleich zum Vorjahr. Das ist etwas mehr als im langjährigen Durchschnitt. Psychische Erkrankungen kosteten 2024 insgesamt rund 3,2 Milliarden Franken. Der Anteil an den Gesamtgesundheitskosten blieb allerdings unverändert bei 7,5%. Weiter stellt der Bericht im Auftrag des Bundes fest, Mädchen und junge Frauen sind weiterhin besonders häufig von psychischen Erkrankungen betroffen. Und Menschen über 65 bezeichneten sich häufiger als glücklich als Jüngere. Wir sind bei den Börsendaten von SIX. Der Swiss Market Index liegt im Moment bei 13.048 Punkten, ein Plus von 0,3%. Der Dow Jones Index in New York steigt um 0,2%. Der Euro wird zu 91,63 gehandelt und der Dollar zu 78,33. Soweit die Meldungen. Das Wetter. Heute und morgen wechseln sich viele Wolken mit sonnigen Abschnitten ab. Zeitweise ziehen Regengüsse oder Gewitter vorüber. Heute gibt es 17 bis lokal 21 Grad. Dazu ist es windig. Im Süden, da ist es meist bewölkt und häufig nass bei 15 Grad. Das waren Nachrichten von Radio SRF, verantwortlich Juliette Schild.
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6: Wir dürfen einmal mehr gratulieren, aber der 5.5. ist halt auch ein lässiges Datum, wenn man am Doppelfünfi Geburtstag hat. Sonja Wachter vom Elst, das ist bei Sargans zu, hat heute auch ihren grossen Tag. Und Therese und Richard Keller von Oberrohrdorf gratulieren. Ganz herzlich wünschen wir dir alles Gute fürs neue Lebensjahr, gute Gesundheit und viel Glück, schreiben sie. Und Sonja haben sie die Ladiner ausgesucht. Der schönste Tag ist, wenn du geboren bist.

Das ist das Elfi Stämpfli von Uetendorf. Ich wünschte mir für alle Freunde das schöne Lied von der Ruth Felix, Freundschaft. Habt einen schönen Meientag. Danke.

Sie hören die SRF Musikwellen mit dem «Wünsch dir was», wenn Sie wollen, für das «Wünsch dir was» von morgen, vom Mittwoch einen Wunsch aufgeben. Dann können Sie das zum einen machen via Mail srfmusikwelle.ch eingeben und dann mit dem Pfeili runter, dann sehen Sie dort «Wünsch dir was», «Wunsch aufgeben», ah, dort können Sie dann den Wunsch-Coupons-Formular ausfüllen oder Sie können auf den Beantworter reden, dort ist die Nummer

ganzen Verwandtschaft und Familie gratuliert dir zum heutigen 91. Wiegenfest. Bleib weiterhin so fit und zweg und geniess deinen Tag mit der Walli, die vom Lebensboot singt.

0: Es ist ja schon schön, wenn man weiss, dass man am eigenen Geburtstag auch Leute auswärts hat, die an einem denken. Und noch schöner ist es, wenn man dann selber den Musikwellen anruft und sagt, hey, ich hätte gerne ein Lied für mich, und gleichzeitig jemand anderes für einen anruft und sagt, die dort hat Geburtstag, ich hätte für die auch gerne ein Lied. Und so ist der Elisabeth von Walchwil gegangen. Sie hat nämlich zuerst selber angerufen und nachher dann noch ihre Kollegin.
1: Ja, grüezi wohl, das ist Elisabeth Rustwalchwil. Ich möchte gerne für mich einen Aufsteller aufgeben, und zwar, weil ich Geburtstag habe, am Dienstag, am 5. Mai. Und zwar das Lied von Mandy Bischof, «Man vergiss mir nichts im Blau». Mir gefallen die Blümchen so gut, ja. Danke vielmals für Ihre gute Sendung.
2: Ja, das ist Rosi von Gotzau. Ich möchte gerne einen Geburtstagsgruß durchgeben. Lisbeth Rust hat ihren Geburtstag, feiert ihren Geburtstag. Und ich möchte ihr recht herzlich gratulieren und gute Gesundheit und alles, was man so selbst alles braucht. Ein Gruß von der Rosi.

Der Mendi-Bischof, haben wir gehört. Und jetzt hat ein Namensvetter von mir geschrieben, nämlich der Heinz Zimmermann. Der ist von Gebisdorf, hat seine Frau, die Erika, und der wünscht er ganz einen guten, schönen Tag. Hören tun wir für Heinz und Erika zwei Kapellen, die sich gefunden haben, nämlich Carlo Brunner Superländler-Kapelle. Die haben mit Alpenland-Zepp und Go das Hirtenlied aufgenommen.

Ja, das ist Monika Arnold von Uffiken. Ich wünsche mir Vapensiero. Für alle, die mich kennen und besonders für die Musikgesellschaft Göyensee. Die haben am Samstag ganz ein schönes Konzert gespielt. Und noch ein lieber Gruß an Villiger Hans von Roth. Danke vielmals.

0: Der Gefangenenchor haben wir gehört aus Nabucco. Und ja, und der letzte Takt. Der letzte Schluss. Ton habe ich gerade noch reingeschwätzt. Jetzt, was haben wir auf Lager? Wir haben einen spontanen Wunsch. Und zwar gibt es den via 0848 und dann 531. 531, läutet mir da direkt ins Studio an und sagen Sie, was Sie gerne gehört hätten und wer Sie gerne würden grüssen.
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2: Ich möchte gerne wieder einmal das alte Lied hören. Müde kehrt ein Wandersmann zurück. Unsere Eltern haben es immer an einem bestimmten Tag miteinander gesungen. Es handelt sich von einem Mann, der in die Welt rausgegangen ist und vorher Geliebte gehört und wieder wollte zurück zu ihnen. Er ist in die Gärtnerei, hat ihm eine Blumenstrauss bringen und dabei ist Gärtner und er hat sie nicht mehr gekannt. Das ist ganz ein spezielles Lied für mich, also auch für meine Schwester, die Regula Stampli Stampli und für mich die Lieselotte Nickli von Rivio. Herzlichen Dank.

0: Sie hören das SRF Musikwelle am Dienstag, am 5.5. Und jetzt geht es nicht um einen Geburtstag, sondern um gute Besserung. Im spontanen Wunsch, der Marcel Langel habe ich jetzt am Telefon. Ja, Herr Langel, Ihre Partnerin, was hat die genau gemacht?
1: Also, die hat mir die Nacht um 12 Uhr hat die mir meine Medikamente gegeben. Und dann hat sie eine Pirouette gemacht auf dem Teppich und ist auf den Steinboden gefallen und hat dann einen Oberschenkelhalsbruch verwünscht.
0: Oh nein, oh nein.
1: Dann müssen wir sie Notfall ins Spital tun. Und jetzt ist sie wieder daheim seit 14 Tagen und die hat kräftig mit einem Ferrari, respektive mit einem Rollator. Jetzt habe ich ein Problem, ich auch einen Rollator, dass wir einander nicht in den Weg kommen. Und vor allen Dingen muss ich aufpassen. Sie kurft schon besser umeinander als ich, dass sie mich nicht noch überfährt. Nicht? Also,
0: Wie machen Sie denn das? Müssen Sie da Vortrittsschild aufstellen?
1: Dass ja,
0: sie
1: ja, Verkehrsregeln. Hand raus, links abbiegen, rechts abbiegen um den Vorteil um. Das ist noch lustig.
0: Dann können Sie also den Rechtsvortritt machen und den Kreiselverkehr und alles zusammen können Sie ja üben.
1: Richtig.
0: Ich wünsche Ihnen alles Gute.
1: Danke, danke.
0: Und Ihrer Partnerin gute Besserung, dass das wieder danke wird mit dem Oberschenkelhals.
1: Ja. Und Familie Langel und Familie Domarkin wünscht ihr auch alles Gute und sie hoffen, dass sie unfallfrei in die Wohnung weiter rumkurft.
0: Dürfen sie dann irgendwann wieder abgeben oder muss es jetzt auch haben, so wie sie?
1: Nein, der behaltet sie. Sie ist 82, da wird sie nicht mehr abgeben können. Wie ich auch, ich bin auch unsicher geworden. Oder? Auch wenn ich gehe posten, brauche ich jetzt einen Rollator. Das ist einfach zu alt, man wird nicht mehr jünger.
0: Ja, aber sicher ist sicher.
1: Eben, und da habe ich jetzt auch lernen ja, dass man das braucht als Hilfsmittel.
0: Ich wünsche Ihnen beiden mit Ihren Ferraris alles Gute.
1: Ja, danke.
0: Und jetzt hört man Musik, wo Sie selber der Bandleader gewesen sind, bei der Bourbon Street Jazz Band. Aus dem 83 ist schon ein paar Jahre seither. Da sind Sie noch joggt, ohne Ferrari. Jetzt sind Sie noch den Ferraris hinten angerannt.
1: Ja, das kann man sagen.
0: Alles Gute, Langel, Ihnen und Ihrer Partnerin.
1: Danke vielmals, Herr Zimmermann. Auf Wiederhören, Herr Zimmermann.

Grüße miteinander, das ist Grüne Lilian von Hingerkappelen. Ich werde den Wunsch aufgeben für den Dienstag. Ich habe dich gern, ich habe dich einfach gern. Du bist mein Augenstern. Der Wunsch ist für mich und für meinen Schatz. Merci vielmals und auf Wiederhören.

Ich bin Christine Böhler. Ich möchte gerne Monika Fries in Medmenstetten einen Wunsch durchgeben. Und zwar etwas von den Sarganserländern. Ich wünsche dir, liebe Monika, alles Gute und danke für unsere gute Freundschaft. Tschüss!

jetzt gehen wir gerade nochmal in die Abteilung Jazzband. Und zwar mit dem Chris Barber und Ice Cream, der Arthur Lienhardt von Diessenhof hat geschrieben, dass er das Stück für sich gern gehört hätte.

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1: Die Nachrichten von SRF um 17 Uhr mit Patrick Seiler. Folgende Schauplätze haben wir in dieser Sendung. Das Universitätsspital Zürich, das zieht die Konsequenzen aus einem Bericht, in dem die früheren Zustände in der Herzklinik angeprangert wurden. Das Verteidigungsministerium in Washington, wo Minister Hegseth vor den Medien betonte, die Waffenruhe mit dem Iran sei noch in Kraft. Und das Forschungszentrum Agroscope, wo man nach Wegen gegen die Kraut- und Knollenfäule bei Kartoffeln sucht. Und das Wetter natürlich, Wechsel aus vielen Wolken, Sonne und gewitterigen Schauern um 16 Grad. Im Zürcher Universitätsspital hat es schwere Verfehlungen und unerwartete Todesfälle gegeben. Ein Untersuchungsbericht zeigt nun das Ausmaß des Versagens. Es geht um schwere Fehler an der Herzklinik, die in den Jahren 2016 bis 2020 passiert sind. Die Rede ist von dutzenden Todesfällen. Gleich drei Personen aus dem obersten Führungsorgan des Unispitals in Zürich treten deshalb zurück. Auch mehrere Strafanzeigen sind bereits eingegangen. Inlandredaktor Matthias Strasser berichtet.
2: Im untersuchten Zeitraum sind in Zürich rund 70 Patientinnen und Patienten mehr gestorben als in vergleichbaren Kliniken bei etwa 4.500 Operationen. Wären die Betroffenen an einem anderen Schweizer Unispital operiert worden, würden sie wohl noch leben, so die Autoren des Untersuchungsberichts. In 13 Fällen habe die unabhängige Untersuchung zudem gezeigt, dass Medizinprodukte in nicht angemessener Weise eingesetzt wurden. Dabei geht es um ein neu entwickeltes Kardioband. Der damalige Klinikdirektor Francesco Maisano hat laut Bericht enge Beziehungen zum entwickelnden Unternehmen unterhalten und soll finanziell vom Einsatz des Kardiobands profitiert haben. Oliver Peters, Mitglied der Untersuchungskommission.
3: Man wusste von vornherein, als Professor Maisano angestellt worden ist, dass er 14 Patente auf eigenen Namen hat, dass er industrienah ist, dass er seine eigenen Interessen in diesem Feld hat. Und es hat niemand etwas gemacht, um diese evidenten Interessenkonflikte zu regulieren und dafür zu schauen, dass Patienten dadurch nicht zu Schaden kommen.
2: Nun wird geprüft, ob die Fälle strafrechtlich relevant sind. Mehrere Anzeigen sind bei der Staatsanwaltschaft bereits eingegangen, unter anderem wegen fahrlässiger Tötung.
1: Ins Ausland. Die USA halten offiziell an der Waffenruhe mit dem Iran fest, trotz mehrerer direkter militärischer Konfrontationen in der Straße von Hormuz. Vor den Medien in Washington erklärte US-Verteidigungsminister Pete Hegseth, diese Angriffe seien zu erwarten gewesen. Es sei an Präsident Donald Trump zu entscheiden, wann die Schwelle überschritten sei und die USA die Waffenruhe als gebrochen erachteten.
4: No, the ceasefire is not over. We expected there would be some churn at the beginning, which happened. And ultimately, the president's going to make a decision whether anything were to escalate into a violation of a ceasefire.
1: Hegseth sagte weiter, die USA konzentrierten sich zurzeit darauf, den internationalen Handelsverkehr in der Straße von Hormuz zu schützen. Ziel sei es, dass der Iran die Blockade der strategisch wichtigen Verbindung aufgebe. Derzeit sitzen dort mehr als 1500 zivile Schiffe fest. Das deutsche Pharmaunternehmen BioNTech schließt mehrere Standorte. Mehr als 1800 Stellen könnten betroffen sein. Die Details von Wirtschaftsredaktorin Lucia Theiler.
5: BioNTech wurde während der Pandemie quasi über Nacht weltweit bekannt und reich, dank des Corona-Impfstoffs, den das Unternehmen in kürzester Zeit entwickelt hatte. Um große Mengen produzieren zu können, spannte das Unternehmen mit Pfizer zusammen. Nach Corona brachen die Umsätze ein. Das Unternehmen will sich neuerdings auf Krebsmedikamente spezialisieren. Das aber kostet und zugleich bleiben eben die Umsätze durch Corona weg. Aus den Milliardengewinnen wurden Verluste. Was noch vom Impfstoffgeschäft übrig bleibt, übergibt BioNTech an den Partner Pfizer. Die Standorte in Deutschland sowie Singapur werden geschlossen, darunter auch das einst von der Schweizer Novartis übernommene Werk in Marburg. Es bleiben in Deutschland der Hauptsitz Mainz sowie Büros in München und Berlin. Die beiden Gründer verlassen BioNTech ebenfalls, wie sie kürzlich angekündigt hatten. Sie gründen ein neues Unternehmen und hoffen auf einen neuen großen Coup, wie damals bei Corona.
1: Der Bund hat einen Versuch mit gentechnisch veränderten Kartoffeln bewilligt. Gepflanzt werden diese schon bald auf einem Testgelände in Zürich. Hintergrund ist eine Kartoffelkrankheit. Ronja Bollinger.
6: In den letzten 10 Jahren haben laut dem Bund rund 1000 Schweizer Landwirtschaftsbetriebe den Kartoffelanbau aufgegeben. Ein Grund dafür? Die Kraut- und Knollenfäule. Diese kann einen Kartoffelbestand in wenigen Tagen vollständig vernichten. Es gibt aber eine Wildkartoffelart, die zwar nicht gut schmeckt, aber resistent ist gegen die Krankheit. Das Gen, das dafür zuständig ist, wird nun in essbare Kartoffeln gepackt. Diese gentechnisch veränderte Kartoffel wird ab diesem Herbst in Zürich-Reckenholz auf einem Feld getestet. Und zwar vom Kompetenzzentrum des Bundes für landwirtschaftliche Forschung Agroscope. Langfristiges Ziel ist eine genießbare Kartoffel, die resistenter ist gegen die Kraut- und Knollenfäule. Während der mehrjährigen Testphase muss sichergestellt werden, dass die Gentech-Kartoffel nur auf dem Testgelände wächst und keinen Weg nach draußen findet. Denn bis Ende 2030 gibt es in der Schweiz ein Moratorium, das den Anbau von gentechnisch veränderten Pflanzen verbietet.
1: Es bleiben noch Börse und Wetter. Die Daten von SIX, der Swiss Market Index, liegt im Moment bei 13.047 Punkten plus 0,3%. Der Dow Jones Index in New York steigt um 0,5%. Der Euro wird zu 91,52 gehandelt und der Dollar zu 78,15. Und die Wetterprognose. Am Abend und Morgen wechseln sich viele Wolken mit sonnigen Abschnitten ab. Zeitweise gibt es Regengüsse oder speziell im Süden auch Gewitter. Es ist windig bei 16 Grad. Das waren die Nachrichten von Radio SRF, verantwortlich Juliette Schild.
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8: Mit dem Crispin Zimmermann am Mikrofon. Haben Sie auch schon mal jemanden mitgenommen, der Autostopp gemacht hat? Oder haben Sie selber mal gestöppelt und sind dann überrascht gewesen, wer da am Steuer sitzt und Sie mitnimmt? Geschichte von der Lady im schnittigen Porsche und dem Tramp, wo die Lady irgendwie einfach nicht mehr vergessen kann. Die hat «Truckstop» aufs Papier gebracht und darüber gesungen.

Wir schlendern jetzt also ganz gemütlich richtig Dienstag in Abend mit dem Lucio Dalla hier auf der SRF Musikwelle. Und jetzt wechseln wir dann gerade in Spielmodus rein und spielen um ein paar Tageskarten für auf Stanzer Horn rauf in der Schnipseljagd. Bis dahin vergehen aber noch 3 Minuten und die können wir füllen mit einem Tango. Jawohl, aufstellen. Das Orchester Roni Winter spielt uns jetzt den Tango Missing.

0: auch im Studio rein, da kommt man ja überhaupt nichts mit über vom Wetter. Da hat man dreimal eine Doppelscheibe, bis man draussen ist. Darum muss man auf die sogenannte Webcam schauen, wie es in der Höhe oben aussieht, zum Beispiel beim Stanzerhorn. Dort sieht es momentan aus, als wäre man in einer grossen, grossen Wolkendecke ganz, ganz fein eingebettet. Da ein Wölkchen, dort ein Wölkchen, als könnte man einfach so vom Plateau rauslaufen, irgendwie in das federweiche Gefilde in die Wolkendecke. Aber es wird natürlich auch wieder gut Wetter mit super Fernsicht und dann müssen Sie natürlich dabei sein mit Doppelbegleitung, mit 3 Tageskarten.
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1: Und dass Sie zu diesen drei Tageskarten kommen, müssen Sie mit einer Sekunde auskommen. Die haben wir rausgeschnipselt aus einem Lied. Ich hätte gerne gewusst, aus welchem Lied der heutige Ausschnitt tönt so.
2: Juanita!
1: Ja, da hören wir doch gar noch mal rein.
2: Juanita!
1: Wenn sie jetzt bei Ihnen läutet und wenn sie sagen, ja hey, das ist doch der so und sowieso, dann müssen sie mir unbedingt das Telefon geben auf 0848 531 531.

0: den Typewriter haben wir gehört, die Schreibmaschine. Und ich hoffe, dass Agnes Büchler mittlerweile eine Verstärkung bekommen hat. Sie haben gesagt, Frau Büchler, irgendjemand rufen Sie mir noch. Wer ist jetzt noch reingekommen?
1: Das ist mein Grosskind, aber ich weiß nicht, wer da war. Aber wir probieren es einmal.
0: Wie heisst er denn?
1: Das ist der Fabio. Ja, Büchler.
0: Der Fabio. Wie alt ist der Fabio?
1: 16, 17 wird er. 18, ui, ich sag. Hä? 16, ja.
0: 16, der Fabio. Also ich sage jetzt einmal so vom Jahrgang her, ist es wahrscheinlich schon ein bisschen früher als da der Fabio könnte mithelfen. Aber wir wollen jetzt nichts verschreien. Frau Büchler, nein. Sie sind in Stein zuhause, Appenzell Ausserrhoden. Ja. Und ja. Gehören zu denen, die jeden Abend mithören. Und irgendwann kommt man mal durch und dann verschreckt man, dass man mitspielen kann. Wie ist so ein bisschen Ihr Gefühl?
1: Ja, ja, ein bisschen komisch. Weil ich meinte, ich weiß es und jetzt bin ich ein bisschen unsicher.
0: Jetzt hören wir einfach einmal rein beim heutigen Ausschnitt.
1: Ja, genau.
0: Wie hört der Fabio? Hört der auch am Telefon oder hört der am Radio?
1: Am Radio hört er.
0: Okay, dann stehen Sie einfach ein bisschen weg. Der hört es ein bisschen später, ein paar Sekunden, weil er Verzögerung hat. Und Sie tun einfach am Radio mit, am Telefon mitspielen und der Fabio am Radio. Frau ja, Büchler, genau. Ja. So tönt der heutige Ausschnitt. Ich gebe ihn nochmal zweimal. Hören Sie mal gut zu.
2: Juanita!
0: Jetzt gebe ich Ihnen nochmal den Ausschnitt. So tönt er.
2: Juanita!
0: Jetzt können Sie mal einen Tipp abgeben, Frau Büchler. Was haben wir da rausgeschnitten?
1: Also Juanita heisst das Mädchen.
0: Und jetzt müsste ich den Titel haben. Also das ist der Ausschnitt. Der Ausschnitt ist aber meistens nicht der Titel. Was haben wir denn da? Was ist das für ein Lied?
1: Oh, was ist das für ein Lied, Fabio? Juanita heißt das Mädchen, wie heißt denn? Fabio, weißt du nicht, bitte? das ist blöd.
0: Fabio schüttelt wahrscheinlich einfach den Kopf. He?
1: Ja, genau.
0: Ja, Frau Büchler, was machen wir jetzt mit Ihnen? Ich kann Ihnen einfach einen Tipp geben, dass Sie eigentlich ja schon auf dem richtigen Dampfer sind.
1: Also,
0: Ich muss einfach nur den Titel haben. Der Ausschnitt, ja. Der geht genau so, wie Sie es gesagt haben. Sollen wir die zwei Sekunden nochmal anhören? Also, mehr gibt es eigentlich ja, nicht. Also, vielleicht kommt Ihnen dann einfach der Titel in den Sinn. Hören Sie, so tönt der Ausschnitt mit zwei Sekunden.
2: Juanita hieß das.
1: Sind auf der großen, fernen Welt, oder?
0: Mhm. Singen Sie weiter, singen Sie weiter.
1: Auf der großen, fernen. Ich weiß es, aber ich weiß noch genau, wie er heißt. Fabio?
3: Ja.
1: Gar nicht.
0: Fabio, komm, hau einen raus.
1: Er schüttelt den Kopf. Aber ich habe ja gesagt, wahrscheinlich, man muss sich mich genieren.
0: Nein, Sie müssen sich nicht genieren. Schauen Sie, ich gebe Ihnen jetzt noch 3 Sekunden. Weil das ist ja völlig legal, was wir da haben. Wir haben überhaupt nichts irgendwie... jetzt gemacht, wo wir nicht dürfen. 3 Sekunden, hören Sie mal zu und singen Sie einfach weiter.
2: Juanita hieß das Mädchen.
1: Auf der großen, fernen Welt.
0: Und jetzt brauchen Sie noch die nächsten Ziele und nachher haben Sie den Titel.
1: Auf der großen, fernen Welt. Wie geht es denn weiter? Ich weiß es, aber ich kann es nicht. Juanita hieß das Mädchen auf der großen, fernen Welt. Und zu Ende die Gitarre. Oder?
0: Ja, genau. Und jetzt tun wir einfach das große Chaos noch irgendwie zusammenstreuen und mit Gitarren und wie könnte das heißen?
1: Das Meer. Und die Gitarre und das Meer.
0: Wissen Sie was? Wissen Sie was, Frau Büchler? Jetzt sind Sie richtig.
1: Hey, ist jetzt da lang gegangen. Entschuldigung.
0: Ja, sie müssen sich doch nicht entschuldigen. Das ist Work in Progress, sagt man dem. Das ist miteinander ganz langsam ans Ziel angekommen und zack im richtigen Moment zuschlagen. Und sie haben eine Tageskarte für Stanzer Horn auf dem Konto. Ich gratuliere. Die Gitarre und das Meer.
1: Und das Meer, ja,
0: mit
1: genau.
0: dem Freddy Quinn.
1: Der Freddy Quinn, ja, der ist ja mein Liebling und der Peter Alexander. Aber wissen Sie, wenn man da ist, dann ist verrückt, dann geht der Weg.
0: Sie können mal allen, die zuhören und jetzt sagen, ja, das hätte sie gerade am Anfang sollen wissen, das auf die Nase binden, weil so ist es nämlich, wenn man bei der Schnipseljagd mitspielt. Wenn man dann dran ist, ist es immer ein bisschen anders, als wenn man zuhört.
1: Ja, selbst stimmt, ja. Aber am wenigsten habe ich E-Karte und ich bin noch nie am Stanzer Horn gesehen und das freut mich ganz gut. Und ich bin jetzt 80 und dann könnte man da gerade wohl machen.
0: Jetzt lösen Sie den Gucci ein und gehen Sie rauf. Und wenn Sie da oben sind, dann singen Sie in die weite Welt hinaus die Gitarre und das Meer. Ich wünsche Ihnen viel Vergnügen, Frau Büchler.
1: Ja, ich danke Ihnen vielmals und dann Entschuldigung. Aber haben wir geschoniert.
0: Es ist alles in Ordnung. Sie haben das grossartig gemacht und einen Gruß an Fabio.
1: Ja, kann ich sagen. Danke Ihnen vielmals. Und eben die Musik ist super. Die haben ja alle wieder, die schauen ja alle und lassen alle wieder, ja.
0: Schön, gratulieren, danke. Gute Reise, danke in die Höhe. Adi, Frau Büchler.
1: Ja, danke für die Hörer, danke vielmals.
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0: Hei. 1960 hat er einen riesen Hit gehabt mit der Juanita Anita, der Freddy Quinn, die Gitarre und das Meer.

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1: Und da haben wir den Christoph Sigrist von SRF Meteo zugeschaltet. Heute ist ein bisschen ein Auf und Ab der Gefühle in Sachen Regen. Klär auf, wo regnet es denn momentan? Wo wird man nass?
2: Ich habe gerade so eine Linie, die vom Brienzersee über Richtung Emmental rauslampet und dann ein bisschen in Aargau rein und ins Baselbiet. Das ist also eine Linie, die langsam nach Osten zieht. Das heisst also Richtung Zürich zum Beispiel auch, Richtung Ostschweiz. Da wird es jetzt in der nächsten Stunde kurz mal nass. Nachher schonen zu hingen nachher wieder, bevor nachher noch eine Linie kommt. Die ist im Moment am Jura aus, aber die kommt dann auch langsam rein. Und da drinnen kann es immer wieder mal Gewitter haben. Allerdings zieht eben das Zeug recht schnell weiter, sodass der Regen nur von kurzer Dauer ist. Im Tessin und in Graubünden, da schonen es, da bleibt es jetzt mehrheitlich trocken.
1: Jetzt haben wir ja einen ganz trockenen April gehabt, und auch der Mai ist nicht gerade so regnerisch gestartet. Langt das jetzt, um die trockenen Böden ein bisschen zu nähren?
2: Nein, das längt nie nachher. Also in diesem Frühling fehlen uns etwa 100 mm Regen im Vergleich mit dem langjährigen Durchschnitt. Und jetzt gibt es gerade mal etwa 5 mm, vielleicht 8 mm, mehr nicht. Das längt natürlich nie nachher, dass die Trockenheit wird vorbeigehen. Allerdings, wenn man so ein bisschen weiter raus schaut, dann sieht man, dass es nicht eine wirklich stabile Wetterlage ist in den nächsten Tagen bis in die nächsten Woche rein. Also nicht ein stabiles Hoch, das weiter Trockenheit bringt, sondern eher so ein bisschen wechselhaft, zwischendurch wieder mal ein bisschen nass. Das lässt also ein bisschen hoffen. Morgen Vormittag schadet es ein bisschen, dann kommt im Laufe des späteren Vormittags eine neue Regenfront daher, die bringt wieder Blitz und Donner und auch ein bisschen Wind. Und die Temperatur bis 17 Grad.

Sie hören die SRF Musikwelle am Dienstagabend, wo es hier im Studio jetzt einen Wechsel gibt. Der Ueli Stump, der steht bereit für ein Spezialmusikprogramm in der Vierabendmusik zum Monat Mai mit viel guter Mai-Musik. Ganz einen guten Abend wünscht Ihnen der Crispin Zimmermann. Und jetzt gehen wir noch auf Mexiko, auf Guadalajara.

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1: Die Nachrichten von SRF um 6 mit Patrick Walter. Die Waffenruhe im Iran-Krieg gelte auch weiterhin, das sagen die USA, trotz gegenseitiger Angriffe. Tempo 120 auf Autobahnen sei genug, das antwortet die Verkehrskommission des Nationalrats auf einen Vorstoß der SVP. Und sind gentechnisch veränderte Kartoffeln widerstandsfähiger? Das untersucht der Bund auf einem Testgelände im Kanton Zürich. Das Wetter, es gibt einen Wechsel aus vielen Wolken, Sonne und gewittrigen Schauern. Die USA halten offiziell an der Waffenruhe mit dem Iran fest, trotz mehrerer direkter militärischer Konfrontationen in der Straße von Hormuz. Vor den Medien in Washington erklärte US-Verteidigungsminister Pete Hegseth, diese Angriffe seien zu erwarten gewesen. Es sei an Präsident Donald Trump zu entscheiden, wann die Schwelle überschritten sei und die USA die Waffenruhe als gebrochen erachteten.
2: No, the ceasefire is not over. We expected there would be some churn at the beginning, which happened. And ultimately, the president's going to make a decision whether anything were to escalate into a violation of a ceasefire.
1: Hegseth sagte weiter, die USA konzentrierten sich zurzeit darauf, den internationalen Handelsverkehr in der Straße von Hormuz zu schützen. Ziel sei es, dass der Iran die Blockade der strategisch wichtigen Verbindung aufgebe. Derzeit sitzen dort mehr als 1.500 zivile Schiffe fest. Das Tempolimit auf Schweizer Autobahnen und auf Straßen außerorts soll nicht erhöht werden. Das finden die Verkehrspolitikerinnen und Verkehrspolitiker des Nationalrats. Sie sind gegen eine Forderung von SVP-Nationalrat Andreas Glarner. Dieser will, dass auf Autobahnen künftig maximal 130 km pro Stunde gefahren werden darf statt 120, außerorts 100 statt 80. Die Mehrheit der Verkehrskommission sagt nun, höhere Geschwindigkeiten würden die Verkehrssicherheit vor allem außerorts gefährden und zu mehr Lärm führen. Als nächstes entscheidet der gesamte Nationalrat über den Vorstoß. Weiter mit zwei Meldungen in der Übersicht. An der Herzklinik des Universitätsspitals Zürich sind Dutzende Menschen gestorben, die nicht hätten sterben müssen. Das zeigt ein neuer Untersuchungsbericht über die Jahre 2016 bis 2020. Weiter seien Medizinprodukte unsachgemäß eingesetzt worden. Bei der Staatsanwaltschaft sind mehrere Anzeigen eingereicht worden. Der deutsche Impfstoffhersteller BioNTech plant, mehrere Produktionsstandorte zu schließen. Laut Mitteilung könnten insgesamt fast 1.900 Stellen betroffen sein, vor allem in Deutschland und in Singapur. Hintergrund des Abbaus ist die gesunkene Nachfrage nach Corona-Impfstoffen. Die Kosten für die Behandlung psychischer Erkrankungen steigen in der Schweiz weiter an. Das zeigt ein Bericht des Schweizerischen Gesundheitsobservatoriums. Die Versorgungskosten der obligatorischen Krankenpflegeversicherung seien 2024 um gut 6% gestiegen im Vergleich zum Vorjahr. Das ist etwas mehr als im langjährigen Durchschnitt. Psychische Erkrankungen kosteten 2024 insgesamt rund 3,2 Milliarden Franken. Der Anteil an den Gesamtgesundheitskosten blieb allerdings unverändert bei 7,5%. Der Bund hat einen Versuch mit gentechnisch veränderten Kartoffeln bewilligt. Gepflanzt werden diese schon bald auf einem Testgelände in Zürich. Und Hintergrund ist eine Kartoffelkrankheit. Ronja Bollinger.
3: In den letzten 10 Jahren haben laut dem Bund rund 1000 Schweizer Landwirtschaftsbetriebe den Kartoffelanbau aufgegeben. Ein Grund dafür? Die Kraut- und Knollenfäule. Diese kann einen Kartoffelbestand in wenigen Tagen vollständig vernichten. Es gibt aber eine Wildkartoffelart, die zwar nicht gut schmeckt, aber resistent ist gegen die Krankheit. Das Gen, das dafür zuständig ist, wird nun in essbare Kartoffeln gepackt. Diese gentechnisch veränderte Kartoffel wird ab diesem Herbst in Zürich-Reckenholz auf einem Feld getestet. Und zwar vom Kompetenzzentrum des Bundes für landwirtschaftliche Forschung Agroscope. Langfristiges Ziel ist eine genießbare Kartoffel, die resistenter ist gegen die Kraut- und Knollenfäule. Während der mehrjährigen Testphase muss sichergestellt werden, dass die Gentech-Kartoffel nur auf dem Testgelände wächst und keinen Weg nach draußen findet. Denn bis Ende 2030 gibt es in der Schweiz ein Moratorium, das den Anbau von gentechnisch veränderten Pflanzen verbietet.
1: Jetzt zu den Börsendaten von SIX. Der Swiss Market Index schließt bei 13.052 Punkten plus 0,4%. Der Dow Jones Index in New York steigt um 0,5%. Der Euro wird zu 91,54 gehandelt und der Dollar zu 78,20. Soweit die Meldungen. Das Wetter. Am Abend und Morgen wechseln sich viele Wolken mit sonnigen Abschnitten ab. Zeitweise gibt es Regengüsse oder speziell im Süden auch Gewitter. Es ist windig bei 16 Grad. Das waren Nachrichten von Radio SRF. Verantwortlich war Kevin Karnes.

Ein paar Minuten ab 6 Uhr, herzlich willkommen zu unserer Volksmusikstunde auf der SRF Musikwelle. Sie hören Feierabendmusik, heute mit einem speziell zusammengestellten Programm zum Monat Mai. Ja, auch wenn der Frühling nach dem Kalender bereits im März angefangen hat, die meisten von uns verknüpfen die schönsten Frühlingstage mit dem Mai, weil jetzt blüht die Natur besonders intensiv und jetzt haben wir darum auch alle das Gefühl vom Neuanfang, so ganz nach dem Motto, alles neu macht der Mai. Wir starten darum mit einem Klassiker vom Klarinettist Kaspar Mutter mit dem Walzer Maienzeit. Es spielt Kapelle Bühler-Fischer. Für Sie am Mikrofon bis am 7. der Ueli Stump.

Ein wunderschönes Alphorn-Intermezzo mit dem Alphorn-Trio Kellenberger von Heiden im Kanton Appenzell-Ausserrhoden. Es schmeckt nach Frühling, haben wir gehört. Eine Komposition von der Cornelia Kellenberger. Der Mai ist das Thema von unserer Vierabendmusik, der Wonnemonat. Und da stellt sich doch gerade mal die Frage, wo das die Bezeichnung überhaupt herkommt. Mit Wonne im heutigen Sinn hat das nämlich nichts zu tun. Der Ausdruck geht zurück ins 8. Jahrhundert von unserer Zeitrechnung, zum Karl dem Grossen. Der ist auf die Idee gekommen vom Begriff Wonnemond. Auf Althochdeutsch heisst das Wunnimanot und bedeutet so viel wie Weidemonat. Das weist darauf her, dass man in diesem Monat das Fech wieder auf die Weide auslassen kann, weil der Winter vorbei ist. Im 16. Jahrhundert ist dann aus dem Weidemonat der Monat der Lieblichkeit entstanden oder auch der Blumenmond, weil die meisten Pflanzen im Mai ihre Hauptblütezeit haben. Blütezeit ist jetzt übrigens auch gerade für die verschiedensten Sorten Feieli. Das farbig intensiv Blümli hat, in welchem Sinn auch immer, unserem nächsten schottischen Namen gegeben. Veilchenblau heisst die Komposition von Ueli Wanderon. Wir hören das Handorgelduo Wanderon Hartmann.

Ein schöner Walzer mit der Original-Appenzeller Streichmusik Edelweiss Herisau aus dem Kanton Appenzell-Ausserrhoden. Frühlingserwachen haben wir gehört. Die Streichmusik Edelweiss spielt in Originalbesetzung, also nur mit Saiteninstrument. Als Formation hat sie eine lange Tradition. Sie ist bereits 1913 als Streichmusik Edelweiss Trogge gegründet worden, bevor sie dann gut 70 Jahre später auf Herisau gezögelt ist. Frühlingsmelodien und Kompositionen rund um den Wonnemonat Mai in der heutigen Feierabendmusik auf der SRF Musikwelle. Der Mai als Hauptblütezeit der meisten Pflanzen führt uns natürlich automatisch auch zum kulinarischen Aspekt von dem Monat. Besonders beliebt sind momentan der Spinat, die Spargel, der Rucola, die Rhabarbere, die Radiesli und der Rettich. Aber auch die Bärlauchsaison ist noch nicht vorbei. Wer also gern saisonal kocht und isst, der kann jetzt genüsslich seine Kochbücher durchblättern. Thematisch unterstützen tut uns dabei die Oberbaselbieter Ländlerkapelle mit dem Urs Mangold seiner Polka «Kulinarisch».

Zur Abwechslung wieder einmal ein Klaviersolo. Meienzauber heisst der Ländler vom und mit dem Hans Frey. Eine Aufnahme aus dem Jahr 1967. Jetzt machen wir einen Abstecher ins Emmental in der Region Langnau. Dort haben zwischen 1988 und 2015 die Vier-Stern-Emmentaler ihr musikalisches Anwesen getrieben. Das beliebte Schweizer Örgeli-Quartett hat sich auch einmal in die Sparte Pop, Rock oder Unterhaltungsmusik vorgewagt. Aber selbstverständlich sind bei ihnen auch die urchigen Schweizer Örgeli-Töne nicht zu kurz gekommen. Von den Vier-Stern-Emmentalern hören wir den Meienblust. Das ist ein gemütlicher Walzer von Heinz Zumbrot.

mitten in der Blumenwiese. Ein gemütlicher Walzer mit dem Handorgelduo Frickbuben. Alles treibt und blüht und wächst im Wonnemonat Mai. Und trotzdem, bevor die Eisheiligen nicht durch sind, ist man nie sicher, ob es nicht noch mal zünftig kalt wird. So ist es seit Hunderten von Jahren im Volk überliefert. Der Pankratius, der Servatius und der Bonifatius. Nach den alten Bauernregeln bestimmen sie ab dem 12. Mai unser Wetter. Und erst am 15., wenn die kalte Sophi vorbei ist, steht den warmen Temperaturen nichts mehr im Weg. Das Beste ist wahrscheinlich, wenn wir unsere Wintermäntel nicht zu früh versorgen. Auch beim nächsten Titel wird es nämlich noch mal ein bisschen kalt. Da ist Kapelle Heirassa mit der Eiszapfenpolka.

Viel Arbeit an den schwarzen und an den weissen Tasten. Der Guido Minicus war das mit seinem Konzertwalzer «Frühling in Morgote». Und das alles in der Feierabendmusik auf der SRF Musikwelle, heute zum Thema «Wonne Monat Mai». Wie Sie vielleicht im Laufe der Sendung gemerkt haben, sind sehr viele Stückchen von heute Abend im Dreivierteltakt. Es scheint einfach, dass unsere Komponisten Themen wie Frühling, Maienzeit oder Blust eher mit Walzer und Ländler verbinden als mit Schottisch oder Schnellpolka. Zur Auflockerung und weil Pfingsten dieses Jahr am 24. Mai ist, hören wir jetzt den Pfingstrosenfuchs. Er spielt Kapelle Walter Grimm von Winterthur.

Am Wiesenbach, ein Ländler vom Josteribari Senior ist das gsi, Blasen vom Carlo Brunner und dem Philipp Mettler. Der Titel ist nicht mehr ganz so neu. Er ist vor ziemlich genau 25 Jahren rausgekommen, auf der CD Zweistimmig. Dort drauf haben die beiden Spitzenblöser Brunner und Mettler lauter Kompositionen von ihren grossen Vorbildern Josteribari und Kaspar Mutter interpretiert. Das war sie bereits wieder, unsere Vierabendmusik, heute Abend zur Ehre vom Wonnemonat Mai. Frühlingsimpressionen jetzt auch noch mit unserem letzten Stückchen vom Schweizer Örgeli-Quartett Stockhorn. Wir hören Lorenz Giovanelli sein Polka im Maien zu Zweien. Ich darf Ihnen jetzt weiterhin einen entspannten Vierabend wünschen. Schön haben Sie bei uns reingelassen. Am Mikrofon verabschiedet sich der Ueli Stump. Auf Wiederhören miteinander.

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1: Radio SRF, Echo der Zeit mit Christina Scheidegger. Dienstag, der 5. Mai, mit diesen Persönlichkeiten im Fokus. Francesco Maisano. Ein Bericht erhebt schwere Vorwürfe gegen den ehemaligen Leiter der Herzklinik des Zürcher Unispitals. Unter seiner Führung gab es 70 vermeidbare Todesfälle. Pete Hegseth. Der US-Verteidigungsminister verkauft heute das Project Freedom, mit dem die USA die Straße von Hormuz öffnen wollen, als Erfolg. Doch das muss sich erst noch zeigen. Narges Mohammadi. Der Gesundheitszustand der iranischen Aktivistin und Nobelpreisträgerin, die im Iran im Gefängnis sitzt, hat sich verschlechtert. Wir haben mit ihrem Bruder gesprochen. Und Pascal Chaussy. Einst als Schweizer Tech-Pionier gefeiert, steht der Westschweizer Weltraumunternehmer ab heute vor Gericht. Die Geschichte eines tiefen Falls hier im Echo der Zeit. An der Herzklinik im Universitätsspital Zürich sind Menschen gestorben, deren Tod zu verhindern gewesen wäre. Das zeigt ein Expertenbericht, der Vorkommnisse in der Herzchirurgie zwischen 2016 und 2020 untersucht hat. Der Bericht deckt schwere Fehler auf, in der Medizin und auf Führungsebene. Er erschüttert das Unispital Zürich und er hat Konsequenzen, organisatorische und juristische. Die Regionalredaktorin Katrin Euer.
2: Medizinische Mängel und Führungsversagen an der Herzklinik des Unispitals Zürich. Diese hat das Expertenteam rund um den ehemaligen Bundesrichter Niklaus Oberholzer festgestellt. Die Folge davon war eine zu hohe Sterberate.
3: Im untersuchten Zeitraum war die Mortalitätsrate markant über dem normalen Durchschnitt. Das heisst, anders formuliert, am Universitätsspital Zürich sind mehr Personen gestorben, als eigentlich zu erwarten gewesen wäre.
2: Dabei handelt es sich um eine größere Anzahl. Herzchirurg René Prêtre vom Expertengremium sagt:
4: In diesen 6 Jahren haben wir den Eindruck, dass 70 Patienten, die gestorben sind, hätten leben dürfen.
2: Dies zeigen die statistischen Vergleiche. Insgesamt hätte jeder 4. Todesfall verhindert werden können, wären die Patienten nicht in Zürich, sondern anderswo behandelt worden. Im Zeitraum zwischen 2014 und 2020 war Francesco Maisano Leiter der Herzklinik. Dem innovativen Arzt fehlte jedoch die Führungskompetenz, heisst es im Bericht, und nicht nur das. Maisano habe ein starkes Interesse daran gehabt, ein Implantat zu vermarkten, das er selber mitentwickelt hat. Dieses und andere Produkte kamen am Unispital zum Einsatz, auch wenn es nicht die richtige Behandlung war. Das geschah bei 13 Patientinnen und Patienten, wie man jetzt weiß. Die Kontrolle habe versagt, sagt Oliver Peters vom Expertengremium.
5: Man wusste von vornherein, als Professor Maisano angestellt worden ist, dass er 14 Patente auf eigenen Namen hat, dass er industrienah ist, dass er seine eigenen Interessen in diesem Feld hat. Und es hat niemand etwas gemacht, um diese evidenten Interessenkonflikte zu regulieren und dafür zu schauen, dass Patienten dadurch nicht zu Schaden kommen.
2: Es sei ein Führungsversagen auf ganzer Linie, sagte André Zemp. Er ist seit 2021 Spitalratspräsident und sagte heute vor den Medien:
6: Der heutige Spitalrat und die heutige Spitaldirektion bitten alle Betroffenen und Angehörigen aufrichtig um Entschuldigung.
2: Für die Betroffenen wurde am Unispital eine Beratungsstelle eingerichtet. Zudem gibt es einen Beirat, der sich mit Fragen zu Genugtuungszahlungen beschäftigt. Der Staatsanwaltschaft hat die Spitalleitung 24 Fälle gemeldet und Anzeige erstattet, unter anderem wegen fahrlässiger Tötung. Weiter sind 3 Mitglieder des Spitalrats zurückgetreten, jene, die zur fraglichen Zeit bereits im Gremium waren. Zudem werden Interessensbindungen und Nebenbeschäftigungen der Belegschaft am Unispital Zürich neu regelmäßig und konsequent überprüft. Heute entspreche die Zürcher Herzklinik wieder den gängigen Qualitätsstandards, betont André Zemp. Die Sterblichkeitsrate liegt unter dem europäischen Durchschnitt. Dennoch seien die Befunde der Aufsichtskommission einschneidend, wie René Prêtre sagt.
4: Und ich bin überzeugt, es wird ein Vor- und ein Nach dieser Untersuchungskommission in Zürich geben und vielleicht nicht nur in Zürich.
2: Durch den Bericht wurde nun Transparenz geschaffen. Vollständig aufgearbeitet wurde die Zeit an der Zürcher Herzklinik zwischen 2014 und 2020 aber noch nicht. So sind etwa die politischen Verantwortlichkeiten noch offen.
7: Zu weiteren Nachrichten des Tages jetzt mit Patrick Seiler. Ab Anfang Juni gibt es in der Schweizer Armee und im Zivilschutz kein physisches Dienstbüchlein mehr.
8: Das Büchlein werde am 1. Juni durch ein digitales Dokument ersetzt, das teilte der Bund heute mit. Künftig können etwa Angehörige der Armee über eine neue Internetplattform unter anderem ihre Militärkarriere, geleistete und zukünftige Dienste sowie persönliche Daten einsehen und administrative Prozesse digital erledigen. Das Dienstbüchlein hat damit nach fast 150 Jahren ausgedient. Das Tempolimit auf Schweizer Autobahnen und auf Strassen außerorts soll nicht erhöht werden. Das finden die Verkehrspolitikerinnen und Verkehrspolitiker des Nationalrats. Sie sind gegen eine Forderung von SVP-Nationalrat Andreas Klarner. Dieser will, dass auf Autobahnen künftig maximal 130 km pro Stunde gefahren werden darf statt 120, außerorts 100 statt 80. Die Mehrheit der Verkehrskommission sagt nun, höhere Geschwindigkeiten würden die Verkehrssicherheit vor allem außerorts gefährden und zu mehr Lärm führen. Als nächstes entscheidet der gesamte Nationalrat über den Vorstoss. Die Kosten für die Behandlung psychischer Erkrankungen steigen in der Schweiz weiter an. Das zeigt ein Bericht des Schweizerischen Gesundheitsobservatoriums. Dieses beschäftigt sich mit Gesundheitsanalysen und wird von Bund und Kantonen getragen. Die Versorgungskosten der obligatorischen Krankenpflegeversicherung seien 2024 um gut 6% gestiegen im Vergleich zum Vorjahr. Das ist etwas mehr als im langjährigen Durchschnitt. Psychische Erkrankungen kosteten 2024 insgesamt rund 3,2 Milliarden Franken. Der Anteil an den Gesamtgesundheitskosten blieb allerdings unverändert bei 7,5%. Weiter stellt der Bericht im Auftrag des Bundes fest, Mädchen und junge Frauen sind weiterhin besonders häufig von psychischen Erkrankungen betroffen und Menschen über 65 bezeichneten sich häufiger als glücklich als Jüngere. Der Krieg im Iran hat Auswirkungen auf die Preise für Waren und Dienstleistungen in der Schweiz. Im April sind diese Preise im Vergleich zum Vorjahresmonat um 0,6% gestiegen, wie das Bundesamt für Statistik mitteilt. Im Vergleich zum März hat sich die Teuerung damit verdoppelt. Das habe vor allem mit den höheren Ölpreisen zu tun, so das Bundesamt. Die sogenannte Kerninflation ist hingegen gleich geblieben. Darin nicht enthalten sind die Preise für Energie, Treibstoffe und für saisonale Produkte.
7: Nach dem Ausbruch des Hantavirus auf einem Kreuzfahrtschiff im Atlantik spricht die Weltgesundheitsorganisation WHO nun davon, dass es womöglich eine Übertragung von Mensch zu Mensch gegeben haben könnte.
8: Das sei zwar sehr selten, aber man gehe davon aus, dass bereits erkrankte Menschen in Argentinien das Schiff betraten und es dort zu einer Übertragung gekommen sein könnte. Drei Passagiere sind gestorben. Die WHO betont, das Risiko für die breite Öffentlichkeit sei gering. Es handle sich nicht um einen Virus, das sich wie die Grippe verbreite. Der deutsche Impfstoffhersteller BioNTech plant, mehrere Produktionsstandorte zu schließen. Laut Mitteilung könnten insgesamt fast 1900 Stellen von den Maßnahmen betroffen sein, vor allem in Deutschland und Singapur. Als Gründe für den Abbau nennt BioNTech eine zu geringe Auslastung, Überkapazitäten und Kosteneinsparungen. Mit dem Umbau reagiert BioNTech auf die gesunkene Nachfrage nach Corona-Impfstoffen nach dem Ende der Pandemie. Nebst Covid-19-Impfstoffen entwickelt BioNTech Medikamente gegen Krebs und andere Krankheiten. Die Börsendaten von 18.09 Uhr, geliefert von SIX, der Swiss Market Index, schließt bei 13.052 Punkten plus 0,4%. Der Dow Jones Index in New York steigt um 0,5%, der Euro wird zu 91,57 gehandelt und der Dollar zu 78,22. Und die Wetterprognose: am Abend und Morgen wechseln sich viele Wolken mit sonnigen Abschnitten ab, zeitweise gibt es Regengüsse oder speziell im Süden auch Gewitter. Es ist windig bei etwa 16 Grad.
7: Die USA wollen zeigen, dass die Straße von Hormus für Handelsschiffe sicher ist und dass die US-Streitkräfte Schiffe, die die Meerenge passieren, vor iranischen Angriffen beschützen können. Diese Botschaft übermittelte vor kurzem Verteidigungsminister Pete Hegseth an einer Medienkonferenz und er sagte, die Waffenruhe zwischen den USA und dem Iran bleibe bestehen, obwohl es gestern zu einem Schlagabtausch mit dem Iran kam, als die USA anfingen, Schiffe zu begleiten, die im Persischen Golf festsitzen. USA-Korrespondent Andrea Christen.
9: Es war ein gewohnt selbstsicherer Auftritt von Verteidigungsminister Hegseth. Mit der sogenannten Operation Freiheit endete der iranische Plan einer internationalen Erpressung. Bereits hätten zwei US-Frachtschiffe und Zerstörer die Meerenge passiert. Das zeige, die Durchfahrt sei offen.
10: We know the Iranians are embarrassed by this fact. They said they control the strait, they do not.
9: Wir wissen, dass das für die Iraner peinlich ist. Sie behaupten, sie würden die Meerenge kontrollieren, tun sie aber nicht. Amerikanische Schiffe gingen voran, schultern an vorderster Front das Risiko, so wie es Amerikaner immer tun. Und hunderte Schiffe von Ländern aus der ganzen Welt machen sich bereit, hindurchzufahren.
10: Hundreds more ships from nations around the world are lining up to transit.
9: Raketen und Drohnen, die der Iran gegen die Schiffe geschossen habe, seien abgewehrt, 6 iranische Schnellboote zerstört worden. Die US-Seite behauptet, der Iran greife nach Strohhalmen. Die US-Blockade für iranische Schiffe bleibt in Kraft, aber die USA wollen die Handelsschiffe anderer Länder aus dem Persischen Golf hinausführen. US-Zerstörer, hunderte Kampfflugzeuge, Helikopter, Drohnen und Aufklärungsflugzeuge stünden bereit.
10: As a direct gift from the United States to the world, we have established a powerful red, white and blue dome.
9: Als Geschenk für die Welt hätten die USA eine mächtige Schutzkuppel über der Wasserstraße errichtet. In den Farben Rot, Weiß, Blau, sagte Hegseth in Anspielung auf die Farben der US-Flagge. Und nicht zum ersten Mal hieß es von der US-Regierung, andere Länder, Verbündete der USA, sollten ihren Teil leisten.
10: The world needs this waterway a lot more.
9: Die Welt braucht diese Wasserstraße viel mehr als wir. Wir stabilisieren die Situation, um den Handelsverkehr wiederherzustellen, aber wir erwarten, dass die Welt sich engagiert. Mit dem Versuch, die Durchfahrt durch die Meerenge zu forcieren, fordern die USA den Iran heraus. Südkorea berichtete von einer Explosion und von Feuer an Bord eines südkoreanischen Schiffes, vermutlich als Folge eines iranischen Angriffs. Die Vereinigten Arabischen Emirate berichteten von iranischen Raketen- und Drohnenangriffen. Und die USA erklärten, auch Oman sei angegriffen worden. Diese Gewalt setzt die Waffenruhe unter Druck und gefährdet die Verhandlungen zwischen den USA und dem Iran. Doch die US-Regierung scheint ein Wiederaufflammen des Krieges vermeiden zu wollen.
10: So right now the ceasefire certainly holds, but we're going to be watching very, very closely.
9: Die Waffenruhe halte. Aber man beobachte die Situation sehr, sehr genau, so Verteidigungsminister Hegseth. Die USA wollen demonstrieren, dass der Iran die Straße von Hormuz nicht kontrolliert und wollen ihm damit sein wirkungsvollstes Druckmittel aus der Hand nehmen. Am Ende werden aber die Reedereien entscheiden müssen, ob sie mit ihren Schiffen das Risiko eingehen wollen oder nicht. Bisher gibt es keine Berichte von weiteren Schiffen, die Meerenge passiert hätten. Aus den Vereinigten Arabischen Emiraten ist heute aber von neuen iranischen Raketen- und Drohnenangriffen zu hören.
7: Während sich die internationale Aufmerksamkeit auf die Situation in der Straße von Hormuz konzentriert, erlebt die Bevölkerung im Iran eine regelrechte Hinrichtungswelle. Unter den Getöteten sind auch Menschen, die im Januar an den großen Protesten gegen das Regime teilgenommen haben. Viele Aktivistinnen und Aktivisten sind weiterhin im Gefängnis. Das gilt auch für die bekannte Menschenrechtsaktivistin und Friedensnobelpreisträgerin Narges Mohammadi. Seit ihrer Verhaftung im letzten Dezember hat sich ihr Gesundheitszustand dramatisch verschlechtert. Nahost-Korrespondent Thomas Gutersohn konnte heute Morgen mit dem Bruder von Narges Mohammadi sprechen.
11: Hamid Reza Mohammadi lebt seit 11 Jahren in Oslo. Er sieht sich als Botschafter seiner Schwester Narges und kommt im Gespräch gleich zum Punkt.
12: The last update I had was yesterday. She suffered from fluctuating blood pressure.
11: Nach einem Herzinfarkt im Gefängnis Ende März leide sie nun unter stark schwankendem Blutdruck. Dies könne zu Hirnschäden führen. Seit sie im Spital sei, konnte ein Familienmitglied sie besuchen. Sie habe 20 Kilo abgenommen und sei kaum noch bei Kräften.
12: It's been very difficult to sleep and think that I'm going to wake up and get very terrible news.
11: Ihn quäle die ständige Angst, eines Tages aufzuwachen und zu erfahren, dass seine Schwester in Gefangenschaft gestorben sei. Trotz der Spitalpflege bleibe ihr Zustand weiterhin kritisch. Eine Verlegung in ein besser ausgestattetes Spital in Teheran wurde ihr bisher verweigert. Absichtlich, glaubt Hamidreza Mohammadi.
12: They are intentionally denying any medical help, so that Nargis dies in prison.
11: Dies sei eine Taktik, die das Regime bereits im Iran-Irak-Krieg in den 80er Jahren angewendet habe, sagt er. Im Schatten des Krieges damals seien tausende Regimekritiker getötet worden. Mohammadi fürchtet, dass nun dasselbe passieren werde. Denn die Welt sei zurzeit besorgter um die steigenden Ölpreise als um die Menschenleben im Iran.
12: All of the countries in the world are fixated on the Strait of Hormuz. I see that oil is more important than blood of people.
11: Letztes Jahr verzeichnete der Iran die meisten Exekutionen seit Jahrzehnten, 1639 an der Zahl. Während den Protesten im Januar hat das Regime tausende Zivilisten getötet und nun während des Krieges gingen die Hinrichtungen weiter. Allein zwischen Mitte März und Ende April haben Menschenrechte

0: 1998 und seither immer wieder verhaftet und wurde laut Menschenrechtsorganisation auch gefoltert. 2023 wurde sie im Gefängnis mit dem Friedensnobelpreis ausgezeichnet, welche ihre beiden Kinder in Oslo für sie entgegennahmen. Nach einer vorübergehenden medizinischen Haftentlassung wurde sie im Dezember erneut verhaftet, nachdem sie bei einer Trauerfeier eines Menschenrechtsanwaltes eine Rede gehalten hatte.
1: If they can do it to Narges, just imagine what they are doing to unknown people who have no name recognition.
0: Wenn die Regierung so mit einer anerkannten Persönlichkeit wie seiner Schwester umgehen könne, kaum vorstellbar, was mit weniger bekannten Aktivisten passiere. Hamidreza Mohammadi befürchtet ein blutiges Jahr für die Menschen im Iran.
1: I'm afraid it will be a bloody year this year.
2: Hamidreza Mohammadi, der Bruder der Friedensnobelpreisträgerin Narges Mohammadi, im Beitrag von Thomas Gutersohn. Das ist das Echo der Zeit auf Radio SRF. Wir klären gleich, weshalb Israels Strategie, im Gazastreifen und im Libanon zunehmend Gebiet unter eigene Kontrolle zu bringen, langfristig nicht aufgehen dürfte. Warum die Sozialdemokratische Partei in Rumänien die eigene Regierung zu Fall gebracht hat und was das für das Land bedeutet. Wieso der russische Machthaber Wladimir Putin Unmut in den Reihen der Eliten fürchtet und warum dieser derzeit tatsächlich groß ist. Und wie der Westschweizer Unternehmer Pascal Jussi mit großen Versprechen von der Demokratisierung des Weltraums hoch aufstieg und schließlich tief stürzte. Ab heute steht er in Freiburg vor Gericht. Im Schatten des Krieges mit dem Iran ist die Situation im Gazastreifen aus der Wahrnehmung einer breiten Öffentlichkeit verschwunden. Es gibt zwar nach wie vor den 20-Punkte-Plan von US-Präsident Trump für die Befriedung und den Wiederaufbau, doch dessen Umsetzung stockt. Derweil weitet die israelische Armee das Gebiet aus, welches sie kontrolliert, nicht nur in Gaza, sondern auch im Libanon. Das verheißt nichts Gutes für die Zukunft, auch nicht für die Zukunft Israels, zeigt die Analyse von Anna Trexel.
3: Der israelische Historiker und Holocaust-Forscher Omer Bartov erzählt in Interviews oft von seinem Einsatz im Gazastreifen als Mitglied einer Kampfeinheit der israelischen Armee. Schon damals sei Gaza ein Ort der Hoffnungslosigkeit gewesen, ein Ort der Trauer. Das war Mitte der 70er Jahre. Unterdessen ist die Bevölkerung Gazas auf über 2 Millionen angewachsen und das Gebiet, das sie bewohnen darf, massiv geschrumpft. Nach der Waffenruhe mit der Hamas im vergangenen Oktober kontrollierte die israelische Armee 53% des Gazastreifens. Eine unsichtbare sogenannte gelbe Linie trennte das israelisch besetzte Gebiet vom Rest ab. Laut Trumps 20-Punkte-Plan sollte sich die Armee jedoch nach und nach in Richtung Israel zurückziehen und die Hamas ihre Waffen abgeben. Nichts davon ist bisher passiert. Die Hamas gibt die Waffen nicht ab und die israelische Armee hat ihre gelbe Linie tiefer in den Gazastreifen verschoben. Laut Angaben israelischer NGOs kontrolliert Israel inzwischen 60% des Gazastreifens. In den restlichen 40% leben die meisten Menschen in überfüllten Zeltlagern inmitten von Trümmern und Ratten. Wer die gelbe Linie, deren exakter Verlauf nicht bekannt ist, überschreitet, riskiert von israelischen Soldaten erschossen zu werden. Und es gibt eine neue gelbe Linie im Süden Libanons. Analog zu Gaza zerstören die Israeli auch dort Dörfer und töten Tag für Tag Menschen trotz Waffenruhe. Im besetzten Westjordanland wiederum gehen radikale Siedler mit Gewalt gegen palästinensische Dorfbewohner und Beduinen vor. Bis in die politische Mitte Israels werden diese Gewalttäter inzwischen als jüdische Terroristen bezeichnet. Doch Armee und Regierung unternehmen wenig, um sie unter Kontrolle zu bringen. Wohin wird das alles führen? Zu mehr Sicherheit für Israel oder zu zunehmender politischer Isolation? Israels Verhalten in Gaza, dem Westjordanland und Libanon stößt zunehmend auf Unverständnis und Unmut, auch in der jüdischen Diaspora und in den traditionell sehr israelfreundlichen USA, und zwar nicht nur unter Linken, sondern auch bei Republikanern. Israelische Menschenrechtsorganisationen mahnen, befreundete Regierungen in Europa und den USA müssten Israel in die Schranken weisen, zu dessen eigenem Schutz. Nur so habe Israel im Nahen Osten langfristig eine Zukunft. Als Nachbar

0: nicht als gefürchteter, ja verhasster Hegemon. Israel sei nicht sicher, solange es keine umfassende politische Lösung der Konflikte gebe. Vor über 50 Jahren gelangte der israelische Historiker Omer Bartov als junger Soldat in den besetzten Gebieten zur Einsicht, dass die Besatzung die Besatzer, also die Israeli, moralisch und politisch korrumpiere. Das führe zu einer Brutalisierung auch der israelischen Gesellschaft. Den Preis für die Besatzung und für die Untätigkeit von Israels Verbündeten bezahlen demnach nicht nur die Palästinenserinnen und Libanesen, sondern auch die Israeli selber.
1: Rumänien steht seit heute Nachmittag ohne Regierung da. Eine große Mehrheit im Parlament hat die pro-westliche Regierung von Premier Ilie Boloșan abgesetzt. Das Misstrauensvotum kam von der rechtsextremen Fraktion AUR und von der sozialdemokratischen Partei PSD, die notabene selbst Teil der nun gestürzten Regierung war. Die Regierung war nicht einmal ein Jahr im Amt. Warum kommt nun bereits jetzt der Sturz? Das wollte ich von Osteuropa-Korrespondentin Judith Huber wissen.
2: Ich denke, das hat damit zu tun, dass die Regierung Boloșan in hohem Tempo Reformen vorangetrieben hat. Es ist dem Regierungschef gelungen, durch Steuererhöhungen und durch Streichung von Subventionen das sehr hohe Haushaltsdefizit zu senken. Und dass dieses Defizit so hoch war, das ist der sozialdemokratischen Vorgängerregierung zu verdanken. Also den Sozialdemokraten, die nun maßgeblich für den Sturz der Regierung verantwortlich sind. Und Sparen ist für die Bevölkerung schmerzhaft und dies wurde ausgeschlachtet von den Sozialdemokraten als auch eben von der Opposition AUR, diesen ultranationalistischen Oppositionspartei. Es gelang der Regierung nicht, der Bevölkerung verständlich zu machen, dass und warum diese Reformen nötig sind.
1: Das Misstrauensvotum ging von der rechtsextremen Opposition aus, aber eben auch von den Sozialdemokraten, die ja selbst Teil dieser Regierung waren. Warum haben denn sie an diesem Sturz der Regierung mitgearbeitet?
2: Die Sozialdemokraten machen geltend, dass sie den Sparkurs der Regierung nicht mehr mittragen könnten. Der Misstrauensantrag, also der gemeinsame mit der AUR, der wurde begründet mit der, Zitat, Verarmung der Bevölkerung und dem betrügerischen Verkauf von Staatsvermögen. Und letzteres ist wohl genau der Punkt. Die Regierung Boloșan wollte Staatsbetriebe teilprivatisieren, marode Betriebe, in denen viel Geld verschwindet, ohne dass dafür eine echte Leistung erbracht wird. Und diese Unternehmen funktionieren faktisch als Einnahme Quelle für die Politik. Und diese sollten jetzt endlich modernisiert werden, transparenter werden. Und das genau wollten die Sozialdemokraten offensichtlich nicht. Und man muss auch wissen, dass die Partei keine klassische sozialdemokratische Partei ist, sondern sie ist verbunden mit postkommunistischen Seilschaften. Und sie sah wohl ihr eigenes Klientel und auch ihre Pfründe gefährdet.
1: Im Parlament gab es eine große Mehrheit für den Sturz der Regierung. Hat sie denn auch in der Bevölkerung keinen Rückhalt mehr?
2: Das ist schwierig zu sagen. Die Attacken gegen die Regierung und ihren Sparkurs, die fielen bestimmt bei vielen auf fruchtbaren Boden. Sparen kommt selten gut an. Aber es gab in den letzten Tagen und Wochen auch Solidaritätsdemonstrationen für die Regierung. Ein Teil der Bevölkerung versteht wohl sehr wohl die Notwendigkeit von Reformen und will auch keine neue Periode der politischen Unsicherheit.
1: Aktuell aber hat Rumänien keine Regierung. Wie geht's nun weiter?
2: Der Staatspräsident will noch heute Abend mit den Parteien beraten und bald einen Vorschlag für eine neue Regierung vorlegen. Er selbst will das Land auf pro-westlichem Kurs halten. Er will also eine Regierung mit den anti-westlichen Ultranationalisten verhindern. Das würde aber wohl heißen, dass sich die vier EU-freundlichen Parteien, die bisher die Regierung getragen haben, dass diese sich neu zusammenraufen müssen. Die Sozialdemokraten, die jetzt viel Geschirr zerschlagen haben mit dem Austritt aus der Regierung, die müssten dann wahrscheinlich auch wieder Teil einer solchen neuen Regierung sein. Und das wäre schwierig und wird vorerst von den anderen Parteien mehr oder weniger ausgeschlossen. Aber immerhin könnte man so verhindern, dass das Land in eine längere politische Unsicherheit abgleitet. Und die Ultranationalisten, die AUR, die möchten Neuwahlen, denn sie rechnen sich aus, bei solchen noch besser abzuschneiden. Der Weg zu Neuwahlen aber ist sehr lang und kompliziert und ich denke auch die Parlamentarier und Parlamentarierinnen haben kein Interesse daran, ihre Mandate zu verlieren. Und deshalb denke ich, gibt es jetzt wohl ein längeres politisches Geschacher, aber es wird wohl in geraumer Zeit eine neue, wohl proeuropäische Regierung geben. Aber wie diese aussehen wird, ist Stand heute völlig unklar.
1: Sagt Osteuropa-Korrespondentin Judith Huber. Nach Russland jetzt. Die Umfragewerte des russischen Machthabers Wladimir Putin sind derzeit so schlecht wie nie seit Beginn des Kriegs in der Ukraine. Und das sorgt offenbar für große Nervosität im Kreml. Die Sicherheitsmaßnahmen für Präsident Putin seien massiv verstärkt worden, heißt es in einem geleakten Bericht eines europäischen Geheimdienstes. Wie ist das einzuordnen? Das haben wir von unserem Russland-Korrespondenten Callum McKenzie wissen wollen. Erste Frage, was genau steht denn soweit bekannt in diesem Geheimdienstbericht?
3: In dem Bericht steht, Putin halte sich aus Sicherheitsgründen kaum mehr in seinen üblichen Residenzen auf und verbringe immer mehr Zeit auf besonders sicheren Stützpunkten im Süden Russlands. Auch sei der Kreis von Menschen, mit denen sich Putin treffe, geschrumpft. Seinem alltäglichen Personal, also Leibwächter, Köche und so weiter, sei es verboten worden, Mobiltelefone mit Internetzugang zu benutzen. Und das alles geschehe jetzt, laut Bericht, deswegen, weil Putin einen Putschversuch oder ein Attentat aus seiner eigenen Machtelite fürchte.
1: Und wie glaubwürdig sind diese Informationen?
3: Ja, westliche Geheimdienste waren noch nie die verlässlichste Quelle. Einerseits wissen auch sie nicht alles, andererseits kann es teilweise in ihrem Interesse sein, gewisse Narrative über Russland zu streuen. Aber dieser Bericht wurde als erstes dem russischen Exilmedium iStories zugespielt, das bekannt dafür ist, sorgfältig zu recherchieren. Und die Journalistinnen und Journalisten von iStories haben Teile des Berichts unabhängig verifizieren können. Zum Beispiel bestätigten mehrere ihrer eigenen Quellen im russischen Staatsapparat, dass Putin an die Gefahr eines Putsches glaube und dass die Maßnahmen, ihn zu schützen, tatsächlich massiv ausgebaut worden seien. Und dass Putin sich manchmal an Leib und Leben bedroht fühlt, wissen wir seit längerem. Es gibt zum Beispiel viele Recherchen dazu, dass sich Putin während der Covid-19-Pandemie stark isoliert hat und dass alle in seinem Umfeld akribisch auf das Virus kontrolliert wurden. Also auch wenn in diesem Bericht nicht alles verifiziert werden kann und man ihm mit einer gesunden Skepsis begegnen sollte, sagt er uns etwas über die Stimmung im Kreml aus.
1: Nun sitzt ja aber eigentlich die Diktatur in Russland fest im Sattel. Jeglicher politischer Widerstand wird vom Sicherheitsapparat sofort unterdrückt. Wie berechtigt sind denn die Ängste, die es im Kreml offenbar tatsächlich gibt?
3: Diese Ängste, wenn Putin sie hat, dürften damit zu tun haben, dass die Unruhe und Unzufriedenheit in der Elite tatsächlich zuzunehmen scheinen. In Russland wird der Zugang zum Internet neu massiv eingeschränkt, sodass die Lebensqualität auch von treuen Regimefunktionären direkt betroffen ist. Diese Einschränkungen sowie die vielen wirtschaftlichen Probleme lassen Putins Beliebtheit auch in der Bevölkerung sinken, wie Sie schon erwähnt haben. Und im Herbst sind Parlamentswahlen in Russland. Da sollen die lokalen Machthaber in den jeweiligen Regionen dem Kreml gute Resultate liefern. Und klar, Wahlen in Russland sind nicht frei und fair, aber diese Leute im Staatsapparat sollen nicht einfach ein Resultat erfinden, sondern durch verschiedene lautere und unlautere Mittel die Menschen tatsächlich dazu bringen, Putins Partei zu wählen. Aber ihre Aufgabe wird schwieriger, wenn sich der Kreml mit seiner Politik unbeliebt macht. Also die Nervosität in der Elite steigt, aber ich denke nicht, dass ein Putsch bevorsteht. Erstens ist die Lage noch keine akute Krise und die Elite ist nicht einfach ein Block, der geschlossen handelt, sondern besteht aus vielen kleinen Gruppen, die einander überwachen und jeweils selbst vor der Repression Angst haben.
1: Was sind denn das für Gruppen und was treibt sie an?
3: Ja, wer ist die Machtelite überhaupt? Das sind die Leute in der regimetreuen Politik, Beamte im Staatsapparat, gewichtige Figuren in der Privatwirtschaft, die aber oft eng mit dem Regime verbandelt sind. Und sie alle sind Teil des Systems, aber sie bilden verschiedene Gruppen und Netzwerke, ideologische Lager etwa, persönliche Seilschaften und einzelne Institutionen, also der Geheimdienst, das Militär und die Rüstungsindustrie – agieren oft unabhängig voneinander und sehen einander als Konkurrenz. Und so funktioniert dieses System. Es geht um die Verteilung von Ressourcen, also Macht und Staatsgelder, unter den konkurrierenden Gruppen in der Elite. Und jetzt mit dem Krieg gegen die Ukraine fließen Unmengen an Geld in Militär und Sicherheit. Die Gruppen dort kämpfen um diese Gelder, während die Gruppen außerhalb um das kämpfen, was übrig bleibt. Und das ist wenig, weil die zivile Wirtschaft darbt und immer weniger Geld abwirft. Also es wird überall enger und dieser verschärfte Konkurrenzkampf könnte durchaus zu ernsthaften Zerwürfnissen führen.
1: Wenn es jetzt zu Unzufriedenheit kommt in diesen Gruppierungen, wie gefährlich ist diese Entwicklung für Putin tatsächlich?
3: Ja, wie gesagt, denke ich, dass wir von einem Putsch oder einem Attentat sehr weit entfernt sind. Aber da sind für Putin Gründe zur Besorgnis. Die Lage ist schon eine andere als im vergangenen Jahr. 2025 lief die Wirtschaft noch besser. Man erwartete, dass man auf dem Schlachtfeld gegen die Ukraine vorankommt und dass US-Präsident Donald Trump Russland dabei helfen würde. Aber jetzt müssen viele in der Elite den Gürtel enger schnallen. Im Krieg ist kein Ende in Sicht und die Repression beginnt wirklich alle tagtäglich einzuschränken und nicht nur ein paar Andersdenkende. Also die Stimmung im Regime ist unterdessen eine andere und weniger Leute in der Elite fühlen sich von der Sache wirklich überzeugt, weil dieses interne System zur Verteilung von Ressourcen auch aus dem Gleichgewicht geraten ist. Und unter den aktuellen Bedingungen kann Russland vielleicht den Krieg noch lange weiterführen, aber ob dieses ausbalancierte System, die Elite bei Laune zu halten, noch zu retten ist, das ist eine andere Frage.
1: Die Informationen von Russland-Korrespondent Callum McKenzie. Pascal Jussy, Gründer des Unternehmens Swiss Space Systems, galt mal als Schweizer Gegenstück zu Elon Musk. Er wollte vom Flughafen Bayern aus Minisatelliten in die Erdumlaufbahn befördern und Passagierinnen und Passagiere auf sogenannte Parabelflüge schicken, auf denen sie die Schwerelosigkeit erleben sollten. Weder das eine noch das andere gelang. Swiss Space Systems ging Konkurs. Zurück blieben über 30 Millionen Franken Schulden. Seit heute Vormittag muss Jussy sich vor Gericht verantworten. Ihm werden unter anderem Betrug und Brandstiftung vorgeworfen. Westschweiz-Korrespondent Roman Fehlinger mit der Geschichte eines tiefen Falls.
4: L'aérodrome de Payerne pourrait accueillir d'ici quelques années un Airbus A300.
5: A Swiss company is trying to revive the idea of supersonic travel and in fact.
6: Medien rund um den Globus berichten ab 2013 über den Schweizer Space-Unternehmer, der verspricht, die Raumfahrt zu demokratisieren. Unter anderem mit günstigen Transporten von Minisatelliten in den Orbit.
7: Quand on fait un système qui est réutilisable, qui réduit de 75% le prix du lancement.
6: Ein System, welches den Preis um 75% reduziere, gebe vielen Entwicklungsländern sowie kleinen und mittleren Unternehmen Zugang zum Weltraum, sagt Pascal Jussy gegenüber RTS.
7: La toute première fois où je commençais à penser par rapport à l'espace, j'étais tombé malade et puis j'avais reçu un Tintin et c'était Objectif Lune.
6: Seit er als Kind den Tim und Struppi-Band Reiseziel Mond in den Händen gehalten habe, habe ihn das Thema Weltraum nicht mehr losgelassen. Der Ingenieur und Pilot Jussy kann verführen. Die Medien, seine zeitweise rund 70 Mitarbeitenden, private Investoren, öffentliche Geldgeber wie den Kanton Waadt und die Uhrenmarke Breitling, die als Sponsor von Swiss Space Systems auftritt. Und Jussy nimmt prominente Figuren in der Weltraumbranche für sich ein, allen voran den früheren Astronauten Claude Nicollier.
8: Je me disais déjà à ce moment-là, ça va être extrêmement difficile, mais il a le courage de se lancer et je veux totalement le soutenir.
6: Er habe gewusst, dass das Projekt ehrgeizig sei, aber er habe an Jussys Wille geglaubt und habe ihn unterstützen wollen, sagt Nicollier. Er wird eine Art Botschafter von Swiss Space Systems. Ein wichtiges Element in Jussys Verkaufsargumentation ist die Beteiligung des französischen Luftfahrtkonzerns Dassault. Nur, die Franzosen nehmen die finanzielle Situation des Schweizer Weltraum-Startups unter die Lupe und ziehen sich zurück. Weniger als 2 Jahre nach der Gründung von Swiss Space Systems kann Jussy seine Mitarbeitenden nicht mehr zahlen. Zulieferer springen ab, die Schulden türmen sich. Jussy jagt nach weiteren Krediten, bringt einen dubiosen iranischen Finanzier an Bord und beginnt mit dem Verkauf von Gutscheinen für Parabelflüge zu unverschämt günstigen Preisen. 1.399 Franken für die Erfahrung von Schwerelosigkeit, vermeintlich ein Schnäppchen. Und dann im Sommer 2016 das.
7: C'est dans cette forêt à Aumont que les agresseurs de Pascal Jossy l'ont laissé pour mort, après l'avoir battu puis brûlé dans sa propre voiture.
6: In einem Wald sollen Angreifer Pascal Jossy überfallen und in seinem eigenen Auto angezündet haben. Der Schock ist groß. Die offenen Fragen sind es bald auch. Der Freiburger Staatsanwalt kommt zum Schluss, Jossy habe den Angriff inszeniert. Ans Licht kommt zudem, dass eine Bankgarantie für Swiss Space Systems gefälscht war. Das Unternehmen geht Konkurs. Gläubiger sitzen auf Millionen Franken offenen Forderungen, die Parabelflugpassagiere auf wertlosen Tickets. Pascal Jossy wird angeklagt. Der Staatsanwalt wirft ihm unter anderem Betrug, Brandstiftung und Irreführung der Justiz vor. Dem einstigen Weltraumpionier drohen über 3 Jahre Haft.
1: Seit heute muss sich Pascal Jossy vor Gericht verantworten. Am Vormittag hat der Prozess in Grand Spaco bei Freiburg begonnen. Es war einer der ersten öffentlichen Auftritte von Jossy in den letzten 10 Jahren. Welchen Eindruck hat er heute vor Gericht gemacht? Das habe ich Roman Fehlinger gefragt.
6: Jossy wirkte ruhig und gewohnt selbstbewusst, allerdings wurde er heute vor Gericht auch noch nicht einvernommen. Der frühere Space-Unternehmer äußerte sich nur kurz am Ende der Gerichtsverhandlung vor den anwesenden Journalisten. Da schilderte er sich als Opfer der Justiz, das nun vor Gericht hofft, Gerechtigkeit zu erfahren. Er hatte schon am Wochenende in seinem ersten Interview seit 10 Jahren gegenüber der Zeitung Le Temps gesagt, er strebe einen vollständigen Freispruch an.
1: Aber eben im Gerichtssaal selbst hat er noch nichts gesagt heute. Wer kam denn da zu Wort?
6: Am meisten Zeit nahm die Verteidigerin von Pascal Jossy ein, die Genfer Anwältin Michaela Verloven. Sie ist unzufrieden mit den Ermittlungen. Das Dossier, das die Freiburger Staatsanwaltschaft in 10-jähriger Arbeit zusammengetragen habe, dieses Dossier sei unvollständig und Raphael Burgin, der für die Ermittlungen zuständige Staatsanwalt, er sei voreingenommen gegen ihren Mandanten Pascal Jossy. Von Anfang an hätten seine Ermittlungen nur darauf abgezielt, die Schuld von Jossy zu beweisen. Andere Pisten habe er links liegen gelassen. So habe die Staatsanwaltschaft die Verantwortung von Jossys engstem Mitarbeiter viel zu wenig ausgeleuchtet und auch Jossys Aussage, er sei angegriffen und in seinem eigenen Auto angezündet worden. Auch dieser Aussage seien die Ermittlungsbehörden nicht ausreichend nachgegangen. Jossys Verteidigerin forderte das Gericht daher auf, Staatsanwalt Burgin vom Verfahren auszuschließen und den Gerichtsprozess erst dann zu eröffnen, wenn das Ermittlungsdossier vollständig sei. Wichtig dabei ist, für Pascal Jossy kann eine Verzögerung des Prozesses attraktiv sein, weil dann nämlich einzelne Straftatbestände verjähren könnten.
1: Was hält denn die Staatsanwaltschaft diesen Vorwürfen entgegen?
6: Ja, Raphael Burgin, er ist heute Freiburger Generalstaatsanwalt. Er reagierte sehr ungehalten auf die Vorwürfe. Er wies den Vorwurf der Voreingenommenheit scharf zurück, betonte, wie sorgfältig die Untersuchungen durchgeführt worden seien. Und er warnte davor, alles zu glauben, was Pascal Jossy sagt, der frühere Raumfahrtunternehmer sei, Zitat, ein Manipulator. Die Verteidigung versuche schon seit Jahren, diesen Prozess zu verzögern. Burgin appellierte seinerseits an die Richter, die Anträge von Jossys Anwältin abzuweisen und den Prozess wie geplant durchzuführen.
1: Heute war der Auftakt. Wie geht's nun weiter in diesem Prozess?
6: Das Gericht hat die Verhandlung nun auf nächsten Montag vertagt. Dann entscheiden die Richter, ob sie den Forderungen der Verteidigung stattgeben oder ob sie den Prozess wie geplant weiterführen.
1: Sagt Westschweiz-Korrespondent Roman Fehlinger im heutigen Echo der Zeit. Redaktionsschluss ist um 18.40 Uhr. Verantwortlich für die Sendung Christoph Forster, für die Nachrichten Juliette Schild, am Mikrofon Christina Scheidegger.
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1: Die Nachrichten von SRF um 20 Uhr mit Patrick Seiler. Rechnungen oder Rechnungskopien von Schweizer Spitälern an italienische Opfer des Brandes von Camontana haben in den letzten Wochen zu weiteren diplomatischen Verwerfungen zwischen Italien und der Schweiz geführt. Nun war Bundespräsident Guy Parmelin zum Besuch beim italienischen Staatspräsidenten Sergio Mattarella und bei Außenminister Antonio Tajani in Rom. Dort versicherte Parmelin, es würden keine weiteren Spitalrechnungen oder Rechnungskopien an die betroffenen Familien geschickt. Entschädigungsfragen sollen an einem runden Tisch geklärt werden, mit Opfern, Angehörigen, Versicherungen und Behörden, heißt es in einer Mitteilung vom Bund. Parmelin hatte die Angelegenheit bereits gestern mit der italienischen Ministerpräsidentin Giorgia Meloni besprochen. Meloni hatte sich zuvor via soziale Medien empört über diese Rechnungskopien gezeigt. Weitere Themen nun aus der Schweiz in der Übersicht. Die Steinermühle in Zollbrück im Emmental wird geschlossen. Bis Mitte 2027 verlieren 28 Mitarbeitende ihre Stelle. Die Besitzerfirma will die Produktion an anderen Standorten zentralisieren. Mehl wird künftig im Kanton Waadt hergestellt. Grieß, Müsli oder Flocken sollen aus dem Thurgau kommen. Feuerwerk, das nur zum Knallen da ist, soll künftig in allen Kantonen verboten sein. Die zuständige Ständeratskommission hat sich für ein schweizweites Böllerverbot ausgesprochen. Im Nachgang zur Brandkatastrophe von Camontana hat die Kommission auch ein Verbot von Feuerwerkskörpern in öffentlichen Innenräumen geprüft. Sie verzichtet aber darauf, denn die Kantone hätten bereits gehandelt. Und das Tempolimit auf Schweizer Autobahnen und auf Strassen außerorts soll nicht erhöht werden. Das findet eine Mehrheit der Verkehrskommission des Nationalrates. Ein SVP-Vorstoss fordert auf Autobahnen künftig Tempo 130 und außerorts Tempo 100. Als nächstes entscheidet der gesamte Nationalrat über den Vorstoss. Der Schweizer Fotograf René Gröbli ist im Alter von 98 Jahren gestorben. Dies ist auf der Homepage des international bekannten Künstlers zu lesen. Bekannt wurde René Gröbli vor allem durch atmosphärische Bildserien, die er mit gezieltem Einsatz von Unschärfe und Bewegung gestaltete. Seine Fotografien sind zum Beispiel im Kunsthaus Zürich zu sehen oder aber auch im Museum of Modern Art in New York. Das Wetter. Am Abend und Morgen wechseln sich viele Wolken mit sonnigen Abschnitten ab. Zeitweise gibt es Regengüsse. Es ist windig bei 16 Grad. Das waren die Nachrichten von Radio SRF. Verantwortlich ist heute Abend Kevin Garnes.

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1: Die Nachrichten von SRF um 21 Uhr mit Patrick Seiler. Rechnungen oder Rechnungskopien von Schweizer Spitälern an italienische Opfer des Brandes von Comontana haben in den letzten Wochen zu weiteren diplomatischen Verwerfungen zwischen Italien und der Schweiz geführt. Nun war Bundespräsident Guy Parmelin zu Besuch beim italienischen Staatspräsidenten Sergio Mattarella und Außenminister Antonio Tajani in Rom. Dort versicherte Parmelin, es würden keine weiteren Spitalrechnungen oder Rechnungskopien an die betroffenen Familien geschickt. Entschädigungsfragen sollen an einem runden Tisch geklärt werden. Mit Opfern, Angehörigen, Versicherungen und Behörden, heißt es in einer Mitteilung vom Bund. Parmelin hatte die Angelegenheit bereits gestern mit der italienischen Ministerpräsidentin Giorgia Meloni besprochen. Meloni hatte sich zuvor via soziale Medien empört über diese Rechnungskopien gezeigt. Zwei weitere Themen aus der Schweiz in aller Kürze. In Winterthur stellt die Privatklinik Lindberg ihren Betrieb auf Ende Juni ein. Das teilt die Spitalgruppe SMN mit. Die Klinik habe seit vielen Jahren keinen Gewinn gemacht. Die meisten Mitarbeitenden können in anderen Kliniken der Gruppe in Zürich und Schaffhausen weiterarbeiten. Für 24 Angestellte ist die Zukunft aber noch offen. Und die Steinermühle in Zollbrück im Emmental wird geschlossen. Bis Mitte 2027 verlieren 28 Mitarbeitende ihre Stelle. Die Besitzerfirma will ihre Produktion an anderen Standorten zentralisieren. Mehl wird künftig im Kanton Waadt hergestellt. Grieß, Müsli oder Flocken sollen aus dem Thurgau kommen. In Prag, der Hauptstadt von Tschechien, haben tausende Menschen demonstriert für den Erhalt der Pressefreiheit und für die Unabhängigkeit der öffentlich-rechtlichen Medien. Die Proteste richteten sich gegen die Proteste richten sich gegen Pläne der rechtsgerichteten tschechischen Regierung unter Ministerpräsident Andrej Babiš, die bisherigen Rundfunkgebühren ab 2027 abzuschaffen. Stattdessen sollen das tschechische Radio und Fernsehen künftig direkt aus dem Staatsbudget finanziert werden. Kritikerinnen und Kritiker warnen vor einer Verstaatlichung der Medien und politischer Einflussnahme durch die Regierungskoalition. Zudem müssten die Sendeanstalten laut den Plänen mit rund 15% weniger Geld auskommen. Die Demonstrierenden fordern, dass die Gesetzesvorlage zurückgezogen wird. Das Wetter. Morgen wechseln sich viele Wolken mit sonnigen Abschnitten ab. Zeitweise gibt es gewittrige Regengüsse. Es ist windig bei 16 Grad. Das waren die Nachrichten von Radio SRF. Verantwortlich Kevin Johannes.

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1: Die Nachrichten von SRF um 22 Uhr mit Patrick Seiler und den folgenden Hauptschauplätzen. Rom. Dort war Bundespräsident Parmelin heute unter anderem beim italienischen Staatspräsidenten. Ein Thema: die Rechnungen an Opfer der Brandkatastrophe von Comontana. Und Washington. Dort wurde Schutt vom Teilabriss des Weißen Hauses auf einem öffentlichen Golfplatz deponiert. Deswegen ist nun eine Klage eingereicht worden. Und das Wetter: ein Wechsel aus vielen Wolken, Sonne und gewitterigen Schauern, im Süden bewölkt und häufig nass. Spitalrechnungen, die an italienische Opfer des Brandes von Comontana verschickt worden sind, haben in den letzten Wochen zu weiteren diplomatischen Verstimmungen zwischen Italien und der Schweiz geführt. Nun war Bundespräsident Guy Parmelin zu Besuch beim italienischen Staatspräsidenten Sergio Mattarella und Außenminister Antonio Tajani in Rom. Dort versicherte Parmelin, betroffene Familien sollen verschont werden, Entschädigungsfragen sollen an einem runden Tisch geklärt werden, mit Opfern, Angehörigen, Versicherungen und Behörden. SRF Italien-Korrespondent Franco Battel sagt anlässlich dieses Treffens:
2: Die Schweiz und Italien sprechen wieder miteinander. Das ist eine gute Nachricht. Die Krise der letzten Tage mit den scharfen Worten Giorgia Melonis an die Adresse der Schweiz ist überwunden. Dennoch bleiben viele Fragen offen. Nebst der Spitalkosten geht es auch um die Entschädigungen für die Opfer. Wie hoch sollen die sein und wie schnell werden sie ausbezahlt? Die Probleme zwischen der Schweiz und Italien sind noch nicht gelöst.
1: In Frankreich sorgt ein parlamentarischer Reformplan für das öffentlich-rechtliche Radio und Fernsehen für Diskussionen. Der Untersuchungsbericht der Nationalversammlung fordert Kürzungen von 1 Milliarde Euro. Verfasst wurde das Papier von einem Politiker aus dem Umfeld der Rechtsaußenpartei Rassemblement National. Der Politiker schlägt vor, die grossen Sender France 2 und France 5 zusammenzulegen. Zudem soll das Budget für Unterhaltungsshows um 75% gekürzt werden. Linke und moderate Politikerinnen und Politiker kritisieren den Bericht scharf. Die Leitung von France Télévisions reagierte entsetzt und warnte vor einer historischen Schwächung des Service Public. Auf einem öffentlichen Golfplatz in Washington ist giftiger Bauschutt entdeckt worden. Er stammt vom Abriss eines Teils des Weißen Hauses. Die Nationalparkbehörde hat ihn dort abgeladen. Ein Untersuchungsbericht zeigt nun, der Schutt enthält unter anderem die giftigen Schwermetalle Blei und Chrom sowie Pestizide. Eine Denkmalschutzorganisation hat deswegen geklagt. Sie wirft der Regierung vor, das Material illegal und auf gefährliche Weise entsorgt zu haben. Die zuständige Behörde entgegnet, alle gesetzlichen Standards seien eingehalten worden. Die Regierung von Donald Trump plant, den öffentlichen Golfplatz zu übernehmen und zu renovieren. Auch dagegen wehren sich die Denkmalschützer. Für ein besonderes Naturspektakel reicht in diesen Tagen eine Reise in den Botanischen Garten in Zürich. Dort im Savannenhaus blüht eine 15-jährige Riesenbromelie, etwas, was sie nur ein einziges Mal in ihrem Leben macht. Über die nächsten Tage und Wochen werde sich die Pflanze weiter entfalten, schreibt der Botanische Garten. Nach der Blüte stirbt die ursprüngliche Pflanze langsam ab, nicht aber ohne zuvor Ableger gebildet zu haben, die ihr Überleben sichern. Die Pflanze stammt ursprünglich aus Brasilien, wo sie von Fledermäusen bestäubt wird. Und nun zu weiteren Meldungen des Tages in der Übersicht. An der Herzklinik im Universitätsspital Zürich hat es schwere Verfehlungen gegeben. Dutzende Todesfälle hätten vermieden werden können. Das zeigt ein Untersuchungsbericht für die Jahre 2016 bis 2020. In der untersuchten Zeit seien rund 70 Personen mehr gestorben, als statistisch zu erwarten gewesen wäre. Laut dem Bericht habe beim Klinikleiter die Führungskompetenz gefehlt und die Aufsicht sei ungenügend gewesen. Die Welt ist nicht darauf vorbereitet, wenn wichtige digitale Systeme plötzlich zusammenbrechen sollten. Zu diesem Schluss kommt ein Bericht der UNO. Kritische digitale Risiken würden unterschätzt, etwa dass Satelliten ausfallen, der Strom unterbrochen wird oder Unterseekabel reißen. Die Gefahr sei, dass diese Probleme nicht kurzfristig behoben werden könnten. Es wären analoge Systeme zum Ausweichen nötig. Nach fast 150 Jahren hat das Dienstbüchlein der Schweizer Armee und des Zivilschutzes ausgedient. Das physische Büchlein wird ab Anfang Juni durch ein digitales Dokument ersetzt. Künftig können Angehörige der Armee über eine neue Internetplattform geleistete und zukünftige Dienste einsehen und administrative Dinge digital erledigen. Nach dem Ausbruch des Hantavirus auf einem Kreuzfahrtschiff im Atlantik sagt die Weltgesundheitsorganisation WHO, womöglich habe es eine Übertragung von Mensch zu Mensch gegeben. Das sei sehr selten. Die WHO betont, das Risiko für die breite Öffentlichkeit sei gering. Es handle sich nicht um einen Virus, der sich wie die Grippe ausbreite. Die Börsendaten von 22.06 Uhr, geliefert von SIX. Der Swiss Market Index schließt bei 13.052 Punkten. Das ist ein Plus von 0,4%. Der Dow Jones Index in New York stand kurz vor Schluss bei plus 0,8%. Der Euro wird zu 91,60 gehandelt und der Dollar zu 78,30. Und die Wetterprognose. Morgen hat es viele Wolken, aber auch sonnige Abschnitte. Zeitweise gibt es Regengüsse oder speziell im Süden auch Gewitter. Es wird windig bei 16 Grad. Das waren die Nachrichten von Radio SRF. Verantwortlich war heute Abend Kevin Gahannes.

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1: Die Nachrichten von SRF um 11 mit Frank Estermann. Spitalrechnungen, die an italienische Opfer der Brandkatastrophe von Gromontana verschickt worden sind, haben in den letzten Wochen zu weiteren diplomatischen Verstimmungen zwischen Italien und der Schweiz geführt. Nun war Bundespräsident Guy Parmelin zu Besuch bei italienischen Staatspräsidenten Sergio Mattarella und Außenminister Antonio Tajani in Rom. Dort versicherte Parmelin, betroffene Familien sollen verschont werden. Entschädigungsfragen sollen an einem runden Tisch geklärt werden mit Opfern, Angehörigen, Versicherungen und Behörden. SRF Italien-Korrespondent Franco Battel sagt anlässlich dieses Treffens:
2: Die Schweiz und Italien sprechen wieder miteinander. Das ist eine gute Nachricht. Die Krise der letzten Tage mit den scharfen Worten Giorgia Melonis an die Adresse der Schweiz ist überwunden. Dennoch bleiben viele Fragen offen. Nebst der Spitalkosten geht es auch um die Entschädigungen für die Opfer. Wie hoch sollen die sein und wie schnell werden sie ausbezahlt? Die Probleme zwischen der Schweiz und Italien sind noch nicht gelöst.
1: So unser Korrespondent in Rom. Auf einem öffentlichen Golfplatz in Washington ist giftiger Bauschutt entdeckt worden. Er stammt vom Abriss eines Teils des Weißen Hauses. Die Nationalparkbehörde hat ihn dort abgeladen. Ein Untersuchungsbericht zeigt nun, der Schutt enthält unter anderem die giftigen Schwermetalle Blei und Chrom sowie Pestizide. Eine Denkmalschutzorganisation hat deswegen geklagt. Sie wirft der Regierung vor, das Material illegal und auf gefährliche Weise entsorgt zu haben. Die zuständige Behörde entgegnet, alle gesetzlichen Standards seien eingehalten worden. Der Schweizer Fotograf René Gröbli ist im Alter von 98 Jahren gestorben. Dies ist auf der Homepage des international bekannten Künstlers zu lesen. Bekannt wurde René Gröbli vor allem durch atmosphärische Bildserien, die er mit gezieltem Einsatz von Unschärfe und Bewegung gestaltete. Seine Fotografien sind zum Beispiel im Kunsthaus Zürich zu sehen oder aber auch im Museum of Modern Art in New York. Zum Sport mit Fußball. Arsenal steht im Finale der Champions League. Arsenal gewinnt das Halbfinale-Rückspiel gegen Atletico Madrid mit 1:0. Das Hinspiel endete 1:1. Im Finale trifft Arsenal entweder auf Paris Saint-Germain oder auf Bayern München. Die Börsendaten von SIX, der Swiss Market Index, schließt bei 13.052 Punkten plus 0,4%. Der Dow Jones Index in New York steigt um 0,7%. Der Euro wird zu 91,52 gehandelt und der Dollar zu 78,29. Das Wetter, es gibt einen Wechsel aus vielen Wolken, Sonne und gewitterigen Schauern bei rund 16 Grad. Im Süden ist es bewölkt und häufig nass. Das waren Nachrichten von Radio SRF, verantwortlich Frank Estermann.

0: Die Nachrichten von SRF um Mitternacht mit Frank Estermann. Diplomatische Verstimmung mit Italien. Bundespräsident Guy Parmelin versucht in Rom, die Wogen zu glätten. Und schwere Angriffe auf die Ukraine. Kurz bevor eine kurzzeitige Waffenruhe in Kraft treten soll, überzieht Russland die Ukraine mit Bomben. Mehr als 20 Menschen sterben. Das Wetter, es gibt einen Wechsel aus vielen Wolken, Sonne und gewitterigen Schauern. Im Süden ist es bewölkt und häufig nass. Spitalrechnungen, die an italienische Opfer des Brandes von Cromontana verschickt worden sind, haben in den letzten Wochen zu weiteren diplomatischen Verstimmungen zwischen Italien und der Schweiz geführt. Am Dienstag war Bundespräsident Guy Parmelin zu Besuch beim italienischen Staatspräsidenten Sergio Mattarella und Außenminister Antonio Tajani. Dort versicherte Parmelin, betroffene Familien sollen verschont werden. Entschädigungsfragen sollen an einem runden Tisch geklärt werden, mit Opfern, Angehörigen, Versicherungen und Behörden. SRF Italien-Korrespondent Franco Battel sagt anlässlich dieses Treffens:
1: Die Schweiz und Italien sprechen wieder miteinander. Das ist eine gute Nachricht. Die Krise der letzten Tage mit den scharfen Worten Giorgia Melonis an die Adresse der Schweiz ist überwunden. Dennoch bleiben viele Fragen offen. Nebst der Spitalkosten geht es auch um die Entschädigungen für die Opfer. Wie hoch sollen die sein und wie schnell werden sie ausbezahlt? Die Probleme zwischen der Schweiz und Italien sind noch nicht gelöst,
0: sagt Italien-Korrespondent Franco Battel. Das Tempolimit auf Schweizer Autobahnen und auf Straßen außerorts soll nicht erhöht werden. Das finden die Verkehrspolitikerinnen und Verkehrspolitiker des Nationalrats. Sie sind gegen eine Forderung von SVP-Nationalrat Andreas Glarner. Dieser will, dass auf Autobahnen künftig maximal um 130 km pro Stunde gefahren werden darf, statt 120, außerorts 100 statt 80. Die Mehrheit der Verkehrskommission sagt nun, höhere Geschwindigkeiten würden die Verkehrssicherheit vor allem außerorts gefährden und zu mehr Lärm führen. Als nächstes entscheidet der gesamte Nationalrat über den Vorstoß. Weitere Themen aus der Schweiz in Kürze. In Winterthur stellt die Privatklinik Lindberg ihren Betrieb auf Ende Juni ein. Das teilt die Spitalgruppe SMN mit. Die Klinik habe seit vielen Jahren keinen Gewinn gemacht. Die meisten Mitarbeitenden können in anderen Kliniken der Gruppe in Zürich und Schaffhausen weiterarbeiten. Für 24 Angestellte ist die Zukunft aber noch offen. Und die Steinermühle in Zollbrück im Emmental wird geschlossen. Bis Mitte 2027 verlieren 28 Mitarbeitende ihre Stelle. Die Besitzerfirma will ihre Produktion an anderen Standorten zentralisieren. Mehl wird künftig im Kanton Waadt hergestellt. Grieß, Müsli oder Flocken sollen aus dem Thurgau kommen. Ins Ausland. Russland hat am Dienstag die Ukraine mit schweren Luftangriffen überzogen, kurz bevor eine mehrtägige Waffenruhe beginnen sollte. In verschiedenen Städten seien insgesamt 22 Menschen getötet und Dutzende weitere verletzt worden, sagt die Ukraine. Russland meldet derweil einen ukrainischen Angriff auf die von Russland besetzte Halbinsel Krim. Dabei seien 5 Personen getötet worden. Am Dienstagabend Schweizer Zeit ist eine von der Ukraine einseitig ausgerufene Waffenruhe in Kraft getreten. Diese gelte, solange Russland nicht angreife, hieß es aus Kiew. Der russische Machthaber Wladimir Putin hatte zuvor eine Waffenruhe für Freitag und Samstag angekündigt, wenn in Russland an den Sieg über Nazi-Deutschland im Zweiten Weltkrieg erinnert wird. Auf einem öffentlichen Golfplatz in Washington ist giftiger Bauschutt entdeckt worden. Er stammt vom Abriss eines Teils des Weißen Hauses. Die Nationalparkbehörde hat ihn dort abgeladen. Ein Untersuchungsbericht sagt nun, der Schutt enthält unter anderem die giftigen Schwermetalle Blei und Chrom sowie Pestizide. Eine Denkmalschutzorganisation hat deswegen geklagt. Sie wirft der Regierung vor, das Material illegal und auf gefährliche Weise entsorgt zu haben. Die zuständige Behörde entgegnet, alle gesetzlichen Standards seien eingehalten worden. Für ein besonderes Naturspektakel reicht in diesen Tagen eine Reise in den Botanischen Garten in Zürich. Dort im Savannenhaus blüht eine 50-jährige Riesenbromelie. Etwas, was sie nur ein einziges Mal in ihrem Leben macht. Über die nächsten Tage und Wochen werden sich die Pflanze weiter entfalten, schreibt der Botanische Garten. Nach der Blüte stirbt die ursprüngliche Pflanze langsam ab, nicht aber ohne zuvor Ableger gebildet zu haben, die ihr Überleben sichern. Die Pflanze stammt ursprünglich aus Brasilien, wo sie von Fledermäusen bestäubt wird. Zum Sport mit Fußball. Arsenal steht im Finale der Champions League. Arsenal gewinnt das Halbfinale-Rückspiel gegen Atletico Madrid mit 1:0. Das Hinspiel endete 1:1. Im Finale trifft Arsenal entweder auf Paris Saint-Germain oder auf Bayern München. Das Wetter heute Mittwoch, den 6. Mai. Es gibt einen Wechsel aus Wolken und kurzen sonnigen Abschnitten. Zeitweise gibt es Regengüsse oder speziell im Süden auch Gewitter. Es ist windig bei 16 Grad. Das waren Nachrichten von Radio SRF, verantwortlich Frank Estermann.
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1: Die Nachrichten von SRF um 1 mit Frank Estermann. Das Kreuzfahrtschiff, das nach einem Ausbruch des gefährlichen Hantavirus vor den Kapverden liegt, soll nach Spanien weiterfahren. Das Schiff soll auf den Kanarischen Inseln anlegen, wie das spanische Gesundheitsministerium mitteilt. Dort würden die Passagiere alle untersucht und wenn nötig behandelt und dann in ihre Heimatländer gebracht. Die Kapverden seien laut der Weltgesundheitsorganisation nicht in der Lage, eine solche Operation durchzuführen. Spanien habe eine moralische und rechtliche Verpflichtung, den Menschen zu helfen, so das Gesundheitsministerium. Bereits in den kommenden Stunden sollen 3 erkrankte Passagiere vom Kreuzfahrtschiff evakuiert werden. Dafür stehen laut den Behörden der Kapverden 2 Ambulanzflugzeuge bereit. Auf dem Schiff befinden sich rund 150 Personen. 3 Passagiere sind gestorben. Bislang wurden 2 Fälle des Hantavirus im Labor bestätigt. Russland hat am Dienstag die Ukraine mit schweren Luftangriffen überzogen, kurz bevor eine mehrtägige Waffenruhe beginnen sollte. In verschiedenen Städten seien insgesamt 22 Menschen getötet und Dutzende weitere verletzt worden, sagt die Ukraine. Russland meldet derweil einen ukrainischen Angriff auf die von Russland besetzte Halbinsel Krim. Dabei seien 5 Personen getötet worden. Am Dienstagabend Schweizer Zeit ist eine von der Ukraine einseitig ausgerufene Waffenruhe in Kraft getreten. Diese gelte, solange Russland nicht angreife, hieß es aus Kiew. Der russische Machthaber Wladimir Putin hatte zuvor eine Waffenruhe für Freitag und Samstag angekündigt, wenn in Russland an den Sieg über Nazi-Deutschland im Zweiten Weltkrieg erinnert wird. Viele Webseiten mit der Endung .de für Deutschland sind zeitweise nicht erreichbar. Auslöser dürfte eine Störung bei der Registrierungsstelle DENIC sein. Die Ursache für die Probleme sei noch nicht geklärt. Die Registrierungsstelle arbeite mit Hochdruck an der Analyse und der schnellen Wiederherstellung eines stabilen Betriebes, heißt es in einer Mitteilung von DENIC. Deutsche Medien berichten von tausenden betroffenen Seiten, die zumindest teilweise nicht erreichbar waren. Zum Sport mit Fußball. Arsenal steht im Finale der Champions League. Arsenal gewinnt das Halbfinale-Rückspiel gegen Atletico Madrid mit 1:0. Im Finale trifft Arsenal entweder auf Paris Saint-Germain oder auf Bayern München. Das Wetter. Es gibt einen Wechsel aus vielen Wolken, Sonne und gewitterigen Schauern bei rund 16 Grad. Im Süden ist es bewölkt und häufig nass. Das waren Nachrichten von Radio SRF. Verantwortlich Frank Estermann.
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1: Die Nachrichten von SRF um 2 mit Frank Estermann. Seit Montag wollen die USA im Rahmen des sogenannten Projekts Freiheit Handelsschiffe sicher durch die Straße von Hormus bringen und so die iranische Blockade durchbrechen. Nun wird das Projekt Freiheit kurzzeitig pausiert. Das verkündet US-Präsident Donald Trump auf seinem sozialen Netzwerk. Während der Pause soll geprüft werden, ob ein Abkommen zwischen den USA und dem Iran unterzeichnet werden könne, so Trump. Weiter schreibt er von grossen Fortschritten auf dem Weg zu einer umfassenden und endgültigen Einigung. Die Blockade iranischer Häfen durch die USA bleibe während der Pause bestehen. Im Rahmen des Projekts Freiheit hat das US-Militär mehrere Handelsschiffe durch die Straße von Hormus begleitet. Die Meerenge ist eine der weltweit wichtigsten Handelsrouten für Öl und Gas. Das Kreuzfahrtschiff, das nach einem Ausbruch des gefährlichen Hantavirus vor den Kapverden liegt, darf nach Spanien weiterfahren. Das Schiff soll auf den Kanarischen Inseln anlegen, wie das spanische Gesundheitsministerium mitteilt. Dort würden die Passagiere alle untersucht, wenn nötig behandelt und dann in ihre Heimatländer gebracht. Bereits in den kommenden Stunden sollen 3 erkrankte Passagiere vom Kreuzfahrtschiff evakuiert werden. Dafür stehen laut den Behörden der Kapverden 2 Ambulanzflugzeuge bereit. Auf dem Schiff befinden sich rund 150 Personen. 3 Passagiere sind gestorben. Bislang wurden 2 Fälle des Hantavirus im Labor bestätigt. Zu 2 weiteren Meldungen aus dem Ausland. Russland hat am Dienstag die Ukraine mit schweren Luftangriffen überzogen. In verschiedenen Städten seien insgesamt 22 Menschen getötet und Dutzende weitere verletzt worden, sagt die Ukraine. Russland meldet derweil einen ukrainischen Angriff auf die von Russland besetzte Halbinsel Krim. Dabei seien 5 Personen getötet worden. Viele Webseiten mit der Endung .de für Deutschland waren zeitweise nicht erreichbar. Auslöser war eine Störung bei der deutschen Registrierungsstelle DENIC. Mittlerweile sei die Störung behoben, heißt es von DENIC. Die Ursache ist noch nicht geklärt. Zum Sport mit Fußball. Arsenal steht im Finale der Champions League. Arsenal gewinnt das Halbfinale-Rückspiel gegen Atletico Madrid mit 1:0. Im Finale trifft Arsenal entweder auf Paris Saint-Germain oder auf Bayern München. Das Wetter. Es gibt einen Wechsel aus vielen Wolken, Sonne und gewitterigen Schauern bei rund 16 Grad. Im Süden ist es bewölkt und häufig nass. Das waren Nachrichten von Radio SRF, verantwortlich Frank Estermann.
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